0: Wind. Dazu angenehm warm bei 18 bis 27 Grad. Und noch die Zeit, gleich ist es 2.03 Uhr.
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2: Normaler Verkehr auf den bayerischen Straßen. Wir wünschen weiterhin gute Fahrt.
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1: Ugel zusammen mit

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2: Früher nannte er sich Emotional Club und sang auf Englisch. Inzwischen heißt der junge Münchner auf der Bühne wie im richtigen Leben Ennio. 2022 legte Ennio einen Senkrechtstart hin als Gewinner des New Music Awards der ARD Jugendradios.
3: Es war ja bis zur letzten Sekunde wirklich eine Überraschung so. Und ja, es war echt spannend dann am Ende doch. Also alle waren, glaube ich, echt schon sehr angespannt. Und ey, ich habe mich einfach nur noch gefreut dann, als ich gehört habe, Ennio. Und dann war ich so, yes, let's go.

Aus diesem Jungen wird mal was ganz Besonderes, dachten sich Ennios Eltern und nannten ihn nach dem italienischen Komponisten Ennio Morricone. Tatsächlich hat unser Ennio auch schon mal eine seiner Shows mit der Titelmelodie aus »Spiel mir das Lied vom Tod« eröffnet. Doch es war jemand anderes, der die Karriere des Newcomers aus dem Münchner Lehl angeschoben hat. Sein Opa hat ihm einst eine Gitarre geschenkt und auch den Unterricht bezahlt. Mithilfe von YouTube-Tutorials hat sich Ennio das Songschreiben und Produzieren beigebracht. Und nach einem Konzert seiner Lieblingsband Mando Diao war es um ihn geschehen. Dass er selbst mal große Konzerthallen füllen würde, hätte er sicher nie zu träumen gewagt. Voriges Jahr stand Ennio in Cham auf der Bühne des Bayern 3 Fresh Festivals.

0: Als Indie-Pop mit New-Wave-Einflüssen beschreibt Ennio seinen Sound. Der gefällt auch Nina Chuba, mit der unser Münchner den Song »Fühlst du gar nichts« aufgenommen hat. Und natürlich seinen Fans. Die haben Ennios aktuelles Album »Schlaraffenland« auf Platz 6 der Charts befördert. Seine kratzige Stimme erinnert übrigens an einen prominenten Kölner Sänger.
1: Ich werde, glaube ich, in jedem Interview gefragt, ob ich auch so selbst dann so Ähnlichkeiten mit Henning Mai erkenne. Ich denke mal, auf so einem oberflächlichen Level ja, weil die Stimme halt tief so ist und so ein bisschen kratzig. Aber ich finde so auf Dauer finde ich gar nicht das so ähnlich. Aber ey, ist ein tolles Kompliment und I'll take it so.
0: Und wir sind sicher, auch ohne Henning Mai von Annenmai Kantereit geht Ennio seinen Weg. Und zwar ohne große Plattenfirma. Für Ennio ist die Musikindustrie inzwischen ein Haifischbecken, aus dem er ausbrechen will. Er hat sein eigenes Label und setzt sich dafür ein, dass alle seine Fans sich die Tickets für seine Konzerte leisten können. Im April startet seine Haifischbecken-Tour und die wird richtig groß. Als Warm-up hier die neue Single von Ennio. Am Ende dieses Lieds erzählt von Abschied und der Einsicht, dass man sich trennen muss, wenn es einfach nicht mehr passt. Ennio, ein Tipp von Dagmar Golle.
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1: Ennio aus München. Am Ende dieses Liedes.
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1: Normaler Verkehr auf den bayerischen Straßen. Wir wünschen weiterhin gute Fahrt.
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1: Taylor Swift.

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1: Jetzt der Anruf bei einem Arbeitsbühnenverleih in Bad Birnbach in Niederbayern.
2: Firma Hein Toller.
3: Guten Morgen, Winkler hier. Folgendes, ich brauche eine Arbeitsbühne für Baumarbeiten, sage ich jetzt mal.
2: Was für Hebebühne hätten Sie denn benötigt?
3: Also ich bräuchte halt einfach, also wenn ich ehrlich bin, die Hebebühne ist eigentlich so eine, kennst du das, wie hieß nochmal dieses Holztier da in der griechischen Mythologie, wo sie da die reingelegt haben in Troja, wie hieß das nochmal, wissen Sie, was ich meine?
2: Trojanisches Pferd.
3: Trojanisch, genau. Weil ich will die Baumarbeiten nämlich eigentlich nur vortäuschen und von der Bühne aus den Nachbarn über die Fenster beobachten.
2: Okay.
3: Mhm. Hatten Sie so eine Anfrage noch nicht?
2: Nein, so eine Anfrage hat man noch nicht.
3: Okay. Hintergrund ist der, der poltert über mir immer auf dem Boden rum, als hätte er einen Wanderzirkus zu Gast. Also ich denke da immer an diesen einen Bekannten mit dem italienischen Namen.
2: Ach, ich geh mir gerade nicht drauf.
3: Roncalli habe ich gemeint. Und jetzt möchte ich halt mal sehen, was der da immer tut.
2: Okay.
3: Welche Hebebühne wäre denn da geeignet?
2: Also zum Spionieren passende Kategorien haben wir da eigentlich nicht.
3: Nicht.
2: Und natürlich haben die Maschinen auch relativ laut.
3: Schon laut, ah, okay. Weil also Sie können sich vorstellen, in dem Fall müsste ich natürlich, wie heißt diese japanischen Kämpfer, wissen Sie, wen ich meine, die immer so heimlich reinschleichen. Wie hießen die nochmal?
2: Ja, Ninjas.
3: Ninjas, genau.
2: Ja, genau.
3: Ja, aber Sie finden es generell eine gute Idee, oder?
2: Generell eine ganz schlechte Idee.
3: Schlechte Idee? Vielleicht habe ich zu viel dieses Sherlock Holmes geguckt, wissen Sie?
2: Ja, gut möglich.
3: Der hat doch so einen Gehilfen auch. Wie hieß der nochmal?
2: Watson.
3: Watson, genau, Dr. Watson. Naja. Okay, also verstehen Sie mich nicht falsch. Ich bin normalerweise auch gar kein neugieriger Nachbar, aber das wollte ich jetzt einfach klären.

0: irgendwie. Sie stellen sich jetzt mich vor wie diese Vögel, die glänzende Sachen klauen, die auch so neugierig sind.
1: Die Elster.
0: Die Elster, genau. Ja,
1: ja, genau.
0: Ja. Ja gut, dann kommen wir da offenbar nicht zusammen.
1: Ja, nein, eher schwierig.
0: Okay, gut. Dann kann ich Sie beruhigen. Ich werde meinem Nachbarn nicht nachspionieren, weil wir haben ganz tolle Nachbarn hier bei Bayern 3.
1: Ah, okay.
0: Hier sind Sebastian Winkler und Steffi Fischer. Hallo.
2: Hi, guten Morgen.
1: Hallo, guten Morgen.
0: Und Sie haben gerade gequizt, ohne es zu wissen.
1: Ah, okay. Ja, gut.
0: 4 richtige Antworten. Es sind 4 Monate Gratis-Kaffee von der Kaffeerösterei Martermühle.
1: Ja, Wahnsinn.
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1: Um 3 Uhr mit Marc Geißler. Junge Menschen sorgen bei ihrer Ernährung weltweit für die meisten Treibhausgase. Das zeigt eine neue Studie, bei der Forschende 20 Jahre lang Ernährungsdaten aus 149 Ländern gesammelt haben. Gerald Perschke aus der ARD-Klimaredaktion zu den Ergebnissen.
2: Ein höherer Kalorienbedarf, der häufigere Konsum von Fleisch, Milchprodukten, Softdrinks und stark verarbeiteten Lebensmitteln. Besonders junge Menschen zwischen 11 und 29 Jahren verursachen dadurch pro Kopf die meisten Emissionen. Als größter Klimatreiber gilt dabei vor allem rotes Fleisch wie Rind- und Lammfleisch. Die Studie, die jetzt in Nature Food erschienen ist, macht außerdem auf einen Zielkonflikt aufmerksam. In vielen Ländern verbessert sich die Ernährung mit wachsendem Wohlstand. Gleichzeitig steigen aber die Emissionen, weil mehr tierische Produkte verzehrt werden.
1: Die USA wollen Saudi-Arabien beim Aufbau eines zivilen Atomprogramms unterstützen. Die Energieminister beider Länder unterzeichneten dazu in Washington ein entsprechendes Abkommen. Die genauen Inhalte sind bislang nicht bekannt. Klar ist aber, die USA erhoffen sich davon neue Aufträge für ihre Atomindustrie und damit auch wirtschaftliche Vorteile. Saudi-Arabien will mit der Technologie seinen wachsenden Energiebedarf decken. US-Energieminister Wright betonte, die Vereinbarung erfülle höchste Sicherheitsstandards und verhindere eine Nutzung für Atomwaffen. Das Abkommen muss jetzt noch vom US-Parlament geprüft werden. Porsche will nach übereinstimmenden Medienberichten weitere 5000 Stellen streichen. Im Gegenzug soll es eine Beschäftigungsgarantie für die verbleibenden Arbeitsplätze bis Ende 2035 geben. Bei Porsche waren schon im vergangenen Jahr in einer ersten Sparrunde knapp 4000 Arbeitsplätze weggefallen. Fast 30 Jahre lang waren sie das prägende Merkmal der Banknoten im Euroraum. Brücken, Tore und Fenster, doch damit ist bald Schluss. Ab heute können die Menschen in der Eurozone über das Aussehen der künftigen Euroscheine mitentscheiden. Aus der Finanzredaktion Klaus-Rainer Jackisch.
3: Die künftigen Euroscheine werden entweder europäische Persönlichkeiten und Kulturräume oder europäische Flüsse und Vögel sowie europäische Institutionen zieren. Ihre Einführung ist nach aufwendigen Tests und Sicherheitsverfahren aber erst ab Ende 2028 geplant. Zuvor haben auch die rund 350 Millionen Bürgerinnen und Bürger der Eurozone ein Mitspracherecht, wie ihr künftiges Geld aussehen soll. Auf der Internetseite der Europäischen Zentralbank können Sie ab heute Nachmittag mitbestimmen, welche Motivserie sich durchsetzen soll. Das letzte Wort hat dann der EZB-Rat, der darüber im Dezember entscheiden wird.
1: Das Wetter für Deutschland auch in der zweiten Nachthälfte meist klar bei 16 bis 8 Grad. Tagsüber zeigt sich oft die Sonne. Am schönsten wird's an der Ostsee und am Oberrhein bei 16 bis 27 Grad. Und die Zeit, es ist gleich 3.03 Uhr.
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4: Normaler Verkehr auf den bayerischen Straßen. Wir wünschen weiterhin gute Fahrt.
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2: Es gibt so viele, verdammt viele Dinge in unserem Alltag, die uns eigentlich nie irgendjemand so richtig erklärt hat. Zum Beispiel Steuererklärung. Wie mache ich die so richtig? Haben sich eure Eltern mit euch da mal hingesetzt und das alles gezeigt? Oder die Lehrer in der Schule? Nee. Irgendwie ist das alles so ein bisschen Learning by Doing. Vielleicht hilft mir da noch eine App oder keine Ahnung, irgendeine Software. Aber es gibt so viele Dinge. Welche Versicherungen sind wichtig in meinem Leben? Wie genau funktioniert das nochmal mit ETFs, wenn ich so ein bisschen was anlegen möchte? All die Dinge, die für unseren Alltag so wichtig sind, die stehen bei den meisten auch überhaupt nicht auf dem Lehrplan. Und wir sollten doch eigentlich auch was lernen in der Schule fürs Leben. Und genau da setzt ein neues, bisher bundesweit einzigartiges Projekt an. Die Fürther Denkfabrik, die hat ein Kompetenzzentrum ins Leben gerufen und da kriegen Schülerinnen und Schüler ganz konkrete Alltagsskills erklärt. Zum Beispiel auch, wie das genau mit diesem Zinseszins funktioniert.
3: Das sieht erstmal aus wie ein Spiel. Türkisfarbene Murmeln an verschieden langen Schnüren veranschaulichen, warum der Zinseszinseffekt nach 5 Jahren noch klein und nach 25 Jahren auf einmal immens ist. Erklärt wird auch, wie man eine Gehaltsabrechnung liest und eine Steuererklärung macht. Gibt es am Ende Geld zurück? Fragen, die auf einmal greifbar werden, obwohl das Thema Steuern, wie die Wirtschaftslehrerin der Klasse Sabine Pfahl sagt, ja auch schon im Unterricht vorkam. Aber
4: da geht es um Steuerarten, da geht es um Steuerzweck und was verdient der Staat mit Steuern? Aber das packt die Kinder ja noch nicht. Und wenn ich dann sehe, dass die hier die Möglichkeit haben, auch zu sehen, ja, Steuer, das geht mich auch persönlich an und das hat auch was mit mir zu tun. Das ist Lerneffekt.
3: Obwohl das Thema Alltagskompetenzen auf dem Lehrplan steht, Evi Kurz, die Leiterin des Ludwig-Erhard-Zentrums, meint, das reicht nicht. Der Umgang mit Geld und Finanzen hängt noch viel zu oft vom Elternhaus ab.
5: In den einen Familien sind sehr viele Kenntnisse da, in anderen Elternhäusern möglicherweise eine Familie, die verschuldet ist, die von Krediten lebt. Und da können wir mithelfen mit all diesem Angebot, um den Kindern Hilfestellung zu geben.
3: Wie wirken sich Zinssatz und Laufzeit aus? Bei den Fragen geht es nicht nur immer um den eigenen Geldbeutel, sondern auch um die Demokratie.
5: Wer nicht versteht, wie Steuern funktionieren, wie Inflation funktioniert, Staatsverschuldung, Sozialabgaben, das gesamte Sozialsystem, der wird auch anfällig für politische Versprechen und deshalb ist ökonomische Bildung Voraussetzung für politisches

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1: Madonna, Danceteria.

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1: Normaler Verkehr auf den bayerischen Straßen. Wir wünschen weiterhin gute Fahrt.
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2: Weiter geht's mit richtig viel Musik.

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2: Wir schreiben das Jahr 2017. Der Franke Benedikt Köstler ist damals gerade mal 17 Jahre alt. Und plötzlich kennt ihn ganz Deutschland durch seinen gigantischen Auftritt bei The Voice of Germany.

0: Mit seiner tiefen, mächtigen Stimme und Mark Forster als Coach sang sich Benedikt bis ins Finale. Auch wenn er nicht gewonnen hat, war schnell klar, vor diesem jungen Talent liegt eine spannende Zukunft. Ein Talent, das seine Eltern schon früh erkannten. Als Kind bekam Benedikt eine E-Gitarre geschenkt, mit der er bei Familienfesten seine ersten Gigs spielte. Auch singen machte ihm einen Mordsspaß.
1: Da gab es in der Nähe von unserem Haus so einen großen Baum und da konnte man relativ gut draufklettern. Da habe ich immer zwei Stöcke genommen und habe auf dem Baum rumgetrommelt und gesungen. Und immer wenn irgendwelche Leute vorbeigekommen sind, habe ich die gefragt, kann ich dir was vorsingen? Und dann habe ich ein bisschen was vorgesungen. Also es war irgendwie schon immer Begleiter in meinem Leben, die Musik.
0: Doch Popstar wollte er damals noch nicht werden. Der jugendliche Benedikt hatte eine andere Leidenschaft.
1: Ich war tatsächlich in Nürnberg in einer Eliteschule des Fußballs, in der Bertolt-Brecht-Schule. Genau, ich habe tatsächlich damals bei Wendelstein gespielt. Das ist vielleicht nicht so bekannt. Wir waren tatsächlich aber zu dem Zeitpunkt eine sehr starke Mannschaft und haben auch bayerisches Finale gegen Augsburg gespielt, haben Bayern München geschlagen da bei dem ein oder anderen Turnier. Aber wie das dann im Jugendfußball ist, das geht dann so ein, zwei Saisons und dann zerschlägt sich das so ein bisschen wieder.
0: Mit 18 zog er vom beschaulichen Burg Tann in Mittelfranken nach Berlin. Um das Musikbusiness zu verstehen, machte er eine Ausbildung beim Management von Mark Forster. Er sang für Fernsehserien, tauchte ein in die Welt der Musikproduktion und komponierte für den Kinofilm »Leben ist jetzt« die »Real Life Guys«. Voriges Jahr beschloss Benedikt, die Zeit ist reif für seinen ersten eigenen Song, Love Me Right. Oh.

0: Man hört es sofort. Benedikt liebt opulente Arrangements und große Gefühle.
1: In unserer Zeit, in der alles immer mehr Fast Food ist, sage ich mal, auch Kunst ist Fast Food immer mehr. Also man kann das ganz schnell produzieren. Jetzt haben wir KI-Song-Generatoren. Also es ist unfassbar viel, was rauskommt und was generisch ist und irgendwie gleich ist und an den Algorithmus angepasst ist. Und Kunst bedeutet doch, eine Emotion und eine Regung auszulösen bei den Leuten. Und deshalb ist sowas wichtiger, glaube ich, als je zuvor.
0: Mit seiner neuen Single zeigt sich der junge Franke von einer anderen Seite. Open Water ist ein positiver Abtempo-Song mit der Botschaft, spezielle Momente einfach zu genießen. Benedikt, ein Musiktipp von Dagmar Golle.
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1: Benedikt aus Burgtann in Mittelfranken. Open Water.
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1: Um 4 Uhr mit Marc Geißler. Das US-Militär hat nach eigenen Angaben erneut Ziele im Iran angegriffen. Bereits die 12. Nacht in Folge. Präsident Trump drohte zuvor, künftig auch iranische Infrastruktur wie Brücken oder Kraftwerke ins Visier zu nehmen, sollte der Iran Schiffe in der Straße von Hormus angreifen. Parallel dazu hat das US-Repräsentantenhaus den Weg für deutlich höhere Verteidigungsausgaben freigemacht. Ein neues Gesetz sieht ein Sicherheitsbudget von rund 1,15 Billionen Dollar vor. Darin enthalten ist auch Trumps Forderung, das Verteidigungsministerium künftig in Kriegsministerium umzubenennen. Endgültig beschlossen ist das aber noch nicht. Da muss der Senat noch zustimmen. Die geplante Wahl von Thorsten Frey zum Vorsitzenden der Unionsfraktion stößt auf breite Zustimmung. CSU-Landesgruppenchef Hoffmann sprach von einer guten Entscheidung. Auch der parlamentarische Geschäftsführer Bilger sagte, die Nominierung sei in der Fraktion sehr positiv aufgenommen worden. Zustimmung kommt auch von Koalitionspartner SPD. Gewählt werden soll Frey in einer Sondersitzung der Unionsfraktion in der kommenden Woche. Wer ihm anschließend als Kanzleramtschef nachfolgt, ist noch offen. 10 Jahre nach dem rassistisch motivierten Anschlag am Münchner Olympia-Einkaufszentrum hat die Stadt am Abend der Opfer gedacht. Am 22. Juli 2016 hatte ein 18-Jähriger dort 9 Menschen erschossen und viele weitere verletzt. Aus München, Alisa Schröter.
2: Bundespräsident Frank-Walter Steinmeier sprach den Angehörigen sein Mitgefühl aus und setzte das Münchner Attentat in den Kontext anderer rechtsterroristischer Anschläge, wie jener in Hanau, Halle und Solingen. Auch der Täter vom Münchner OEZ-Attentat habe seine Opfer nach rassistischen Zuschreibungen ausgewählt. Daran ändere auch die Tatsache nichts, dass der Täter selbst Migrationshintergrund hatte. Die Angehörigen forderten die Politiker auf, die Aufarbeitung des Attentats nicht als beendet zu betrachten. Unter anderem wiederholten sie ihre Forderung nach einem Untersuchungsausschuss im Landtag, um die damaligen Ermittlungsarbeiten der Behörden zu beleuchten.
1: Jugendliche und junge Erwachsene essen weltweit am klimaschädlichsten. Zu diesem Ergebnis kommt eine Studie der Fachzeitschrift Nature Food. Menschen zwischen 11 und 29 Jahren verursachen demnach die höchsten Treibhausgasemissionen, vor allem durch einen höheren Konsum von Fleisch, Milchprodukten und stark verarbeiteten Lebensmitteln. Gleichzeitig wächst der Anteil der über 60-Jährigen an den gesamten Ernährungsemissionen. Der Grund ist aber nicht das Essverhalten, sondern generell die alternde Weltbevölkerung. Das Wetter für Deutschland. Tagsüber scheint für längere Zeit die Sonne. Am freundlichsten ist es an der Ostsee und am Oberrhein. Die Tageshöchstwerte zwischen 18 bis 27 Grad. Auch morgen am Freitag viel Sonne, nur in Norddeutschland dichtere Wolken bei 20 bis 29 Grad. Ähnlich auch am Sonntag, fast überall sonnig bei bis zu 32 Grad. Die Zeit, es ist 4.03 Uhr.
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3: Normaler Verkehr auf den bayerischen Straßen. Wir wünschen weiterhin gute Fahrt.
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2: Eigentlich wollte der Münchner Sex Sportler werden, trotz seiner musikalischen Familie.
3: Ja, mein Vater ist ein sehr musikalischer Mensch, also spielt von Klavier, Klarinette, Saxophon, relativ viele Instrumente. Mein Bruder hat dann mit Klavier irgendwie angefangen und ich weiß auch nicht, wie so bei mir so richtig der Funken damals nicht übergesprungen ist. Ich war eher so das Kind, was lieber zum Fußballtraining gegangen ist, zum Tennistraining, zum Skifahren.
2: Doch mit 18 erwischt es

6 schaut sich Konzertvideos seiner Lieblingsbands an und weiß, eines Tages wird auch er auf der Bühne vor Publikum spielen. Er bekommt eine Gitarre geschenkt und bringt sich das Spielen selbst bei, ganz ohne Noten. Doch bis zum ersten Gig vergehen noch ein paar Jahre mit einem Wirtschaftsstudium und einem

0: Jetzt steht seine neue EP an, mit einem Sound, der etwas roher und kantiger klingt und mit Tiefgang, wie in seiner ersten Single Shadows.
1: In Shadows geht es um das Gefühl, am liebsten vor all seinen Ängsten und Unsicherheiten irgendwie wegzurennen. Auch wenn man am Ende bemerkt, dass das alles nicht ganz so einfach ist. Und ja, das ist eine kleine Hommage an dieses Gefühl.
0: Zack, ein spannender Singer-Songwriter, vorgestellt von Dagmar Golle.
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1: Sack aus München. Shadows.
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1: Normaler Verkehr auf den bayerischen Straßen. Wir wünschen weiterhin gute Fahrt.
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2: Willkommen, es gibt's Kurioses. Und zwar aus Bayern und der Welt und heute aus Bayern. Und zwar aus Grassau bei Traunstein. Jetzt stellt euch bitte kurz vor, was würdet ihr tun, wenn euch euer Papa, der 87 ist, sagt, du, mir geht's jetzt gesundheitlich gerade nicht so gut, ich werde heute mal im Krankenhaus vorbeischauen. Und dann erreicht ihr ihn stundenlang nicht. Und dann schaut ihr zu Hause, da ist er nicht. Dann fragt ihr in den umliegenden Krankenhäusern, da ist er auch nirgends. Also geht ihr über die Polizei, eine Vermisstenmeldung geht raus. Stundenlang bangt ihr und dann, kurz nach Mitternacht, taucht er auf. Bei sich zu Hause, putzmunter und sehr gut gelaunt und sagt, er hat doch nur Fußball geschaut. Bei seiner Nachbarin, die ist auch 87. Stundenlang weg bei der Nachbarin und gute Laune, Freunde.

0: Auch ein Date gewesen. Erzählt mir doch nichts. Die Tochter kriegt hier fast den Herzinfarkt und ihr 87-jähriger Papa und die gleichaltrige Nachbarin. So nach einem gefühlten 6-Stunden-Date sagen die dann das hier.
1: Wir freuen uns.
2: Wir freuen uns.
1: Ja. Schauen wir mal, was wird.
2: Was wird?
0: Ja.
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2: Bei André. 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
2: Donnerstag, der 23. Juli. Das sind die Top-Themen.
3: Ausbildung schlägt Studium und OEZ-Gedenken mit Steinmeier.
2: 5 Uhr ist es damit jetzt genau. Und hier ist Thomas Frohwerk.
3: Guten Morgen. Noch vor ein paar Jahren war das Studium das Nonplusultra für junge Menschen nach dem Schulabschluss. Eine neue Bertelsmann-Studie zeigt jetzt, mittlerweile ist die Berufsausbildung für Schüler die beliebteste Option nach dem Abschluss. Julia Thies berichtet.
4: Rund 90% der Befragten sehen die Ausbildung als gute Basis für die Karriere. Etwa ein Drittel der Schüler will nach dem Abschluss eine Ausbildung machen. Die Ausbildung hat also grundsätzlich kein Imageproblem, trotzdem bleiben viele Ausbildungsplätze frei. Dafür nennt die Studie mehrere Gründe. Betriebe und Bewerber sind oft nicht in derselben Region oder die Wünsche passen fachlich nicht zusammen. Außerdem seien in Auswahlverfahren zu oft die Schulnoten wichtiger als die Motivation und praktische Fähigkeiten.
3: Wie schnell darf ein neues Gesetz beschlossen werden? Diese Frage soll heute das Bundesverfassungsgericht klären. Konkret geht es um das umstrittene Heizungsgesetz der Ampelregierung. Der ehemalige CDU-Bundestagsabgeordnete Thomas Heilmann hatte geklagt. Er sieht seine Rechte als Parlamentarier durch das aus seiner Sicht überhastete Gesetzgebungsverfahren vor 3 Jahren verletzt. Das Grundgesetz macht keine direkten zeitlichen Vorgaben dafür. Arbeitgeberpräsident Rainer Dulger traut der AfD nicht zu, die Probleme Deutschlands zu lösen. Der deutschen Presseagentur sagte er, für ihn sei klar, dass Lösungen nur über die Parteien der Mitte erfolgen könnten. Die seien im Moment vielleicht etwas weniger populär, so Dulger. Aber die AfD sei anti-Euro, anti-EU und pro-Russland. Mit einer Partei, die so etwas im Programm stehen habe, könne er wenig anfangen, sagte Dulger. Im Südwesten von Madrid sind mehrere Gemeinden wegen eines Waldbrandes evakuiert worden. Wie die spanische Guardia Civil meldet, wurden mehrere Verkehrsachsen gesperrt. Der Zivilschutz rief auf Anwohner mit Atemwegserkrankungen zudem auf, nachts die Fenster zu schließen. In den vergangenen Tagen sind in Spanien zahlreiche Brände ausgebrochen. Der größte befindet sich in der Provinz Guadalajara. Dort wurden bislang 32.000 Hektar Land verwüstet. Die Stadt München hat gestern der Opfer des rassistisch motivierten Anschlags am Olympia-Einkaufszentrum gedacht. Vor 10 Jahren erschoss ein 18-Jähriger hier 9 Menschen und verletzte viele weitere. Auch Bundespräsident Steinmeier nahm an der Veranstaltung teil.
5: Laut Polizeiangaben nahmen rund 700 Personen an der Gedenkveranstaltung teil. Bundespräsident Frank-Walter Steinmeier sprach den Angehörigen sein Mitgefühl aus und setzte das Münchner Attentat in den Kontext anderer rechtsterroristischer Anschläge, wie jener in Hanau, Halle und Solingen. Eine Spur rechtsextremer Taten ziehe sich durch die Geschichte der Bundesrepublik, sagte Steinmeier. Auch der Täter vom Münchner OEZ-Attentat habe seine Opfer nach rassistischen Zuschreibungen ausgewählt. Daran ändere auch die Tatsache nichts, dass der Täter selbst Migrationshintergrund hatte. Alisa Schröter, Bayern 3, aus München.
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6: Heute von den Temperaturen her eigentlich echt ein angenehmer Sommertag mit 18 bis 25 Grad. Aber es sind heute viele Wolken unterwegs. Die Sonne tut sich ein bisschen schwerer. Aber Richtung Nachmittag, also am Abend dann vielleicht eine Runde in den Biergarten, da kommst du dann raus.
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2: 3:05, guten Morgen auf die Straßen. Es gibt eine Gefahrenmeldung von der B470 Forchheim Höchstadt Aisch zwischen Höchstadt Ost und Grimsdorf. Da in beiden Richtungen Gefahr durch Pferde auf der Fahrbahn. Aber ansonsten alles ruhig, normaler Verkehr, gute Fahrt, kommt gut an.
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1: Und hier sind die Frühaufdreher, Jacqueline Bell und Jerick Stettner.
6: Hey, wunderschönen guten Morgen.
2: Schon Pferde auf der Fahrbahn, Leute, was ist das?
6: Was für ein Donner, ich bin heute so verwirrt, die ganze Woche schon, heute ist Donnerstag.
2: Ist Donnerstag, wir sagen es noch ein paar Mal, dann sind wir auch dabei. Oder kleiner Freitag, auch schön.
6: Das gefällt mir noch besser.

0: Immer noch geil, deswegen hier bei uns in Bayern 3. Weedus mit Teenage Dirtbag. Guten Morgen.
1: Guten Morgen. Und um euch richtig gut in den Tag zu bringen, um diese Uhrzeit haben wir uns für jetzt einen Bayern 3 Verhörhammer überlegt. Textstellen in Songs, die so nicht gesungen wurden. Und wir hatten gestern schon einen, und zwar den Verhörhammer bei You and Me. Da gibt es die Textstelle: Hey, habt ihr Falafel da?
0: Eindeutig. So gut, ist das echt krass. Man hört so raus.
1: Total. Aber jetzt kommt's. Darauf hat sich die Miriam aus Ingolstadt gemeldet und schreibt: Ja, ich verstehe an der genau selben Stelle, aber was ganz anderes. Und es hat gar nichts mit Falafel zu tun. Und es ist wirklich was ganz anderes, nämlich: Hey, seid ihr gut aufgewacht?
0: Hey, seid ihr gut aufgewacht?
1: Und das Verrückte ist, man hört es wirklich, ja? Also jetzt mal nochmal ganz genau hinhören. Hey, seid ihr gut aufgewacht?
0: Ja, tatsächlich!
1: Und jetzt nochmal, hey, habt ihr Falafel da?
0: Krass, dass Falafel und Aufwachen so ähnlich sind, hätte ich auch nicht gedacht.
1: Oder? Das ist total verrückt. Vor allem jetzt kann man sich ja nehmen, was man hat. Also entweder man hat Hunger oder man ist gerade wach geworden.
0: Ja,
1: also
0: es ist ja, läuft.
1: Also total geil. 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

0: Purple Disco Machine und Beat Off Your Heart in Bayern Zentralradio Nummer 1 um gleich 20 nach 5. Morgen.
1: Als es jetzt gerade so heiß war, die letzten Wochen, da, was hat man da gemacht? So die Rollos runtergemacht, damit es möglichst kühl in der Wohnung ist. Irgendwie geschaut, dass man, weiß nicht, seine Füße mal in die kalte Badewanne reinstellt. Yeah. In Japan, da kommen die auf ganz andere Ideen. Die haben einfach gesagt, hey, wir erfinden jetzt den Menschenkühlschrank. Da gehst du quasi rein, so eine kleine Kühlkabine, angenehme 15 Grad. Dazu kommt so ein eiskalter Luftstrom auf den Kopf und den Nacken und ist eben genau gedacht für Leute, die vor allem draußen arbeiten müssen, bei 40 Grad.
0: Ja, also, aber Moment mal ganz kurz, wenn wir hier morgens reinkommen, kann ich aber erzählen, ne, dann machen wir als allererstes mal die Klimaanlage aus.
1: Ja, es ist immer so kalt.
0: Weil wenn die Klimaanlage hier bei uns im Studio an ist,

0: Zoe Wees mit Girls Like Us hier um 5:45.
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2: Donnerstag, der 23. Juli, das sind die Top-Themen.
3: Gibt's ein Tempolimit für Gesetze und Busfahrer in Regensburg sind verwirrt.
2: Und 5.30 Uhr ist es damit jetzt in ein paar Sekunden und hier ist Thomas Frohwerk.
3: Guten Morgen. Gibt es ein Tempolimit für Gesetzgebungsverfahren? Diese Frage muss das Bundesverfassungsgericht heute klären. Konkret geht es um das alte Heizungsgesetz der Ampelkoalition. Der frühere CDU-Bundestagsabgeordnete Thomas Heilmann findet, seine Rechte wurden dabei verletzt, weil wegen kurzfristiger Änderungen am Vorschlag nicht genug Zeit zur Beratung und Prüfung gewesen sei.
4: Heute entscheidet das Bundesverfassungsgericht nun in der Hauptsache grundsätzlich über die Frage, wie viel Zeit müssen Abgeordnete haben, um sorgfältig an der Gesetzgebung arbeiten zu können. Gibt es eine Art Tempolimit für das Gesetzemachen, damit Abgeordnete nicht mit Änderungsvorschlägen überrumpelt werden? Das Urteil wird um 10 Uhr verkündet. Um den Inhalt des Heizungsgesetzes der Ampelkoalition wird es dabei nicht gehen. Max Bauer, Karlsruhe.
3: Eine Ausbildung machen oder lieber studieren? Noch vor ein paar Jahren haben die meisten jungen Menschen nach dem Schulabschluss auf die Karte Studium gesetzt. Laut einer aktuellen Bertelsmann-Studie hat sich das aber gedreht. Rund 90% der Befragten sehen die Ausbildung als gute Basis für die Karriere. Etwa ein Drittel der Schüler will nach dem Abschluss eine beginnen. Junge Menschen verursachen durch ihre Ernährung die höchsten Treibhausgasemissionen. Das geht aus Ernährungsdaten hervor, die Forscher über 20 Jahre in 149 Ländern ausgewertet haben. Demnach lösen junge Menschen zwischen 11 und 29 Jahren pro Kopf die meisten Emissionen aus. Das liegt der Studie zufolge an einem höheren Kalorienbedarf sowie dem häufigeren Konsum von Fleisch, Milchprodukten, Softdrinks und stark verarbeiteten Lebensmitteln. Nach Unterfranken Knallgeräusche und Tiefflieger kann es ab dem Nachmittag in Würzburg und Veitshöchheim geben. Denn die Bundeswehr trainiert in der Balthasar-Neumann-Kaserne und auf dem Standort Übungsplatz der Flugabwehr. Dabei setzen die Soldaten Pyrotechnik ein und zwei Eurofighter-Kampfjets steigen auf. Kommende Woche führt die Bundeswehr dann im Landkreis Main-Spessart Bodentruppenübungen und Nachtmärsche durch. Ein Gelenkbus, der in einer zu viel engen Altstadtgasse feststeckt, ein Busfahrer, der sich in eine Spielstraße verirrt und ein Straßenschild umfährt. In Regensburg haben sich Probleme mit Bussen des Schienenersatzverkehrs der Bahn gehäuft.
5: Wegen der Schienenbauarbeiten zwischen Nürnberg, Regensburg und Passau sind aktuell rund 160 Ersatzbusse im Einsatz. Laut Bahn werden die Fahrer von den beauftragten Unternehmen ausführlich geschult. Die Strecken würden von ihnen vorab mehrfach zur Probe abgefahren. Allerdings hätten Sanierungsverzögerungen zwischen Nürnberg und Regensburg dazu geführt, dass der Ersatzverkehr hier verlängert werden musste. Deshalb sind laut Bahn aktuell auch neue Fahrer im Einsatz, die kurzfristig rekrutiert wurden. Andreas Wendleder, Bayern 3 in Regensburg.
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0: Heute ein Mix aus vielen Wolken, bisschen weniger Sonne, Temperaturen zwischen 18 und 25 Grad. Eigentlich ein ganz angenehmer Sommertag, vor allem Richtung Nachmittag, Abend kommt die Sonne dann auch vermehrt raus.
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2: Guten Morgen auf die Straßen um gleich 3 Minuten nach 5:30. Da ist aber alles ruhig, normaler Verkehr. Gute Fahrt, kommt gut an.
1: Und Jerick Stöckner sind die Frühaufträge.
0: Hey, hey, guten Morgen.
2: Hey, hey, dai, dai.

0: Blue, You Make Me Wanna, immer noch geil, Hit hier bei uns um 3 um 20 Minuten vor 6.
1: Ja, da schauen wir doch mal an die Kaffeebar.
2: 5 Uhr früh, der 5 Uhr Club.
1: Es ist gut voll bei uns im Lieblingsclub um 5 Uhr früh. Wer ist wach?
0: Wer ist dabei?
1: Ja, so ist es. Und mit dabei ist heute Gina vom Schliersee, die sich reingemeldet hat. Sie ist Rezeptionschefin auf dem Weg zur Arbeit.
3: Und was mache ich als allererstes in der Früh im Auto? Ich mache Bayern 3 an, um einfach in der Früh so ein bisschen was zu hören, um ein bisschen wacher zu werden. Höre ich immer gern.
0: Hm. Oh, wie schön. Ja. Ja, dann schicken wir dir ganz liebe Grüße zu dir ins Auto und wünschen dir einen wunderbaren Arbeitstag.
1: Und warum seid ihr wach? Schickt es uns rein, gerne per Text oder Sprachnachricht hier zu Bayern 3. Nummer gibt's gleich auf der Seite ganz oben.

0: Sorry, I'm here for someone else. Benson Boone in Bayern Z Radio Nummer 1. 5.46 Uhr.
1: So ein bisschen wie ein Märchendrehbuch. Stell dir mal vor, ihr sitzt in der Praxis von einem Heilpraktiker in Rottweil. Der behandelt auch viele Kinderwunschpatientinnen und plötzlich spaziert in die Praxis ins Wartezimmer ein Storch rein.
0: Kannst du dir nicht ausdenken.
1: Genau so passiert. 10 Minuten lang ist er da rumspaziert, bis er sich dann wieder verabschiedet hat.
0: Der Storch in der Kinderwunschpraxis.
1: Ja, mega, oder?
0: Super, super. Aber der Storch hatte das Problem, oder?
1: Also, ja, ja.
0: Also den müsste man ja auch behandeln, damit er dann wieder Kinder bringt.
1: Ja, bitte.
0: Oder? Hoffentlich klappt's.

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3: Lola Young, Becky G und Bibi Rexha gleich am Start. Hier mit ihrem Song New Religion. Alle Hits von heute und die immer noch geilen Hits bekommt ihr gleich hier bei uns.
4: Und jetzt was Wichtiges.
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6: Die Top-Themen am 23. Juli. Lieber Ausbildung machen, aber wo? Und in Weilheim soll gesurft werden.
4: Donnerstagmorgen, 6 Uhr ist es und hier ist jetzt Thomas Frohwerk für euch.
6: Guten Morgen. Ausbildung oder Studium? Diese Frage beantworten Schüler laut einer aktuellen Studie der Bertelsmann Stiftung heute oft anders als vor ein paar Jahren. Die Berufsausbildung ist demnach die beliebteste Option nach dem Abschluss. Dennoch bleiben viele Ausbildungsplätze frei. Julia Thies.
7: Dafür nennt die Studie mehrere Gründe. Betriebe und Bewerber sind oft nicht in derselben Region oder die Wünsche passen fachlich nicht zusammen. Außerdem seien in Auswahlverfahren zu oft die Schulnoten wichtiger als die Motivation und praktische Fähigkeiten. Die Autoren der Studie raten den Unternehmen, den Einstieg in ihren Betrieb zu erleichtern, etwa über längere Praktika oder eine assistierte Ausbildung. Und Schulnoten sollten nicht allein über Zu- oder Absage entscheiden.
6: Wie schnell darf ein Gesetz gemacht werden in Deutschland? Das ist in etwa die Frage, die die Richterinnen und Richter am Bundesverfassungsgericht heute beantworten. Konkret geht es um das sogenannte Heizungsgesetz der früheren Ampelregierung. Das Gesetzgebungsverfahren dafür ging dem damaligen Bundestagsabgeordneten Heilmann zu schnell. Er fand, dass nicht genug Zeit war, den Inhalt des Gesetzes zu prüfen und darüber zu beraten. Deshalb klagte er in Karlsruhe. Ende Juni sind in Deutschland knapp 150 Menschen mit einer elektronischen Fußfessel überwacht worden. Bei 18 von ihnen wurde das zur vorbeugenden Gefahrenabwehr angeordnet, hieß es von den Behörden. Täter häuslicher Gewalt oder Stalker können nach der Reform des Gewaltschutzgesetzes zum Tragen einer Fußfessel verpflichtet werden, um ein Annäherungsverbot durchzusetzen. Bayerns Innenminister Herrmann hatte zuletzt erklärt, im Freistaat funktioniere das gut. Hitze und Trockenheit haben die Dürre in Europa laut einer Studie in den letzten Monaten weiter verstärkt. Wie die Forschungsergebnisse der World Weather Attribution zeigen, ist vor allem durch die Hitze dramatisch gestiegene Verdunstung dafür verantwortlich. Trotz mehr Niederschlägen im Winter in weiten Teilen Europas beobachte man inzwischen schon im Frühjahr eine ungewöhnliche Austrocknung der Böden, hieß es. Der Klimawandel habe die Schwere der beobachteten Dürre erhöht. Nach Oberbayern. In Weilheim kann auf der Ammer vielleicht in Zukunft gesurft werden. Eine Bürgergruppe hat erstmals ihre Idee für eine stehende Flusswelle vorgestellt. Sie hat damit großes Interesse geweckt bei Politik, Vereinen und Verbänden, wie Martin Breitkopf aus Weilheim berichtet.
8: Vor allem Kinder und Jugendliche sollen dort künftig einen attraktiven Ort für Sport und Bewegung bekommen. Bevor aus der Idee Wirklichkeit werden kann, muss aber zunächst eine Machbarkeitsprüfung klären, ob das Projekt technisch, ökologisch, wasserrechtlich und wirtschaftlich überhaupt umsetzbar ist. Die Initiatoren betonen deshalb, dass eine mögliche Umsetzung nur gemeinsam mit Behörden, Fachstellen und Naturschutz möglich sei. Gleichzeitig werden jetzt weitere Mitstreiter gesucht, die das Projekt mit Fachwissen oder organisatorischem unterstützen wollen.
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3: Heute früh ist es nicht mehr ganz so frisch wie die letzten Tage, trotzdem teilweise noch im einstelligen Bereich, 8 bis 16 Grad. Aber am Nachmittag, da schaffen wir es hoch, sogar auf bis zu 25 Grad, sind heute aber viel mehr Wolken unterwegs als gestern. Es kann sogar Richtung Oberbayern, Oberfranken auch mal kurz ein paar Tropfen geben. Aber am Nachmittag, da reißt es dann auf und da kommt dann auch vermehrt die Sonne für uns raus.
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4: 4 nach 6, guten Morgen auf die Straßen. Da ist immer noch alles ruhig. Gute Fahrt, kommt gut an.
9: Jacqueline Bell und Jerick Stöttner sind die Frühaufdreher. 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
3: Hey, guten Morgen.
4: Guten Morgen. Ich
6: liebe ja Wassermelone. Ganz toll, das Beste im Sommer. Aber es gibt ja keine, die wirklich gar keine Kerne hat. Und meine Kinder essen, also wenn da nur ein Witzelkern drin ist, dann flippen die aus. Kann ich mal so ein Update für meine Kinder in Sachen Melonen haben?
3: Das ist immer rauspulen,
6: ja,
3: vorher,
6: ich muss,
3: oder?
6: Das ist Wahnsinn, geil. Bitte.

0: Der Mann, der schon amtlich abgeliefert hat im Bayern 3 Event Sommer mit seinen Konzerten in München, The Weeknd, Dancing in the Flames. 6:10, guten Morgen.
1: Und auch Bill und Tom Kaulitz sind zurück. Die dritte Staffel von Kaulitz und Kaulitz startet heute bei Netflix. Bill und Tom jetsetten wieder zwischen L.A., Deutschland und zig anderen Orten hin und her. Planschen, knutschen, trinken, singen, feiern. Und unser Mann in L.A., Nils Dams, der hat die Staffel schon vorab gesehen. Nils, was kann die neue Staffel? Gibt's neues Skandale.
2: Also es geht gleich mal los mit einem skandalösen Begriff und zwar...
3: Ich bin auf dem Penis-Detox.
2: Das sagt er wirklich. Er hat...
3: Penis-Detox.
2: Bill datet ja dann doch immer mal wieder den ein oder anderen Boy und will da auch mal eine Pause einlegen. Darum geht's. Ich will nicht zu viel spoilern, aber vielleicht hält diese Pause ja gar nicht so lange. Und Bills Dauer-Single-Drama zieht sich auch so ein bisschen durch die Staffel. Tom ist ja mit Heidi Klum verheiratet, Bandkollege Georg heiratet auch in der neuen Staffel. Und Bill fragt sich dann halt, ja, und was ist mit mir? Und dann sagt Tom auch noch,
4: wir müssen uns gesünder ernähren, einmal öfter zum Arzt gehen.
2: Und dann gehen die halt auch zum Gesundheitscheck. Also die Staffel hatte schon so ein bisschen frühe Midlife-Crisis-Vibe.
5: Also ich habe ja in die ersten auch so reingeschaut, nicht komplett gesehen, aber es war schon gut. Ist es denn diesmal auch wieder lustig?
2: Ich dachte am Anfang auch so, boah, das sind mir persönlich zu viele Penis-Jokes und so. Oder wie Tom selbst sagt.
4: Absolutes Trash-Format mittlerweile.
2: Und natürlich nutzen die Serie auch wieder, um alles zu promoten, was sie so verkaufen. Aber das gibt sich dann auch irgendwann und dann macht es auch Spaß zuzuschauen, weil man das Gefühl hat, dass man dann doch wirklich mit dabei ist. Tom, der Familienvater, Bill, die Popstar-Drama-Queen und man ist so mittendrin und es ist einfach witzig. Vor allem machen die sich eben nicht über andere, sondern vor allem über sich selbst lustig. Das macht sie so sympathisch und ich glaube auch deshalb sind die beiden so erfolgreich.
1: Ja. Definitiv, das glaube ich auch.
5: Ja, das stimmt. Wenn sie richtig gut performen, dann dürfen sie im Herbst Wetten, das machen.

0: Clock Clock Out of the Dark bei 1Hit Radio Nummer 1 hier zum Start in diesen Donnerstag um 18 Minuten nach 6.
1: Stell dir mal vor, ihr seid gerade beim Wandern, das ist alles wunderschön, habt gerade Brotzeit gemacht und plötzlich steht ihr wieder auf, geht weiter und es steht ein Bär vor euch.
0: Da schaut man blöd.
1: Boah, ja, ja. Was macht man denn da so einer Situation? Man hofft einfach, dass man da nie reinkommt. Im Oberallgäu, vielleicht habt ihr es auch schon mitbekommen, da könnte es sein, dass ein Bär unterwegs ist. Mhm. Es wurde nämlich Tierkot gefunden, der von einem quasi Bär stammen könnte. Und jetzt versucht man quasi rauszufinden, ob es wirklich ein Bär ist. Gab jetzt einen Eilantrag ans Labor und die untersuchen jetzt den Haufen.
0: Ja, und ich finde es, das geht ja jetzt wirklich schon durch die schon länger, dass dieser Bär da unterwegs sein könnte. Jetzt stell dir mal vor, wir suchen den Haufen und stellen fest, okay, waren einfach 5 Hasen. So. Und dann musst du rauskommen aus der Geschichte. Weißt du, jetzt alle reden schon über den Bär so. Ja, okay, aber wenn man die aufeinander stellt, dann sind sie doch vielleicht so groß wie ein Bär, oder?
1: Genau, oder?

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9: Es ist Donnerstag, der 23. Juli und das sind die Top-Themen.
10: OEZ-Gedenken mit Steinmeier und Jurastudenten üben Prozess in Nürnberg.
9: Und damit ist es jetzt genau 6.30 Uhr. Hier ist Thomas Frohwerk.
10: Guten Morgen. Die Stadt München hat gestern der Opfer des rassistisch motivierten Anschlags am Olympia-Einkaufszentrum gedacht. Vor 10 Jahren erschoss ein 18-Jähriger hier 9 Menschen und verletzte viele weitere. Auch Bundespräsident Steinmeier nahm an der Veranstaltung teil.
11: Laut Polizeiangaben nahmen rund 700 Personen an der Gedenkveranstaltung teil. Bundespräsident Frank-Walter Steinmeier sprach den Angehörigen sein Mitgefühl aus und setzte das Münchner Attentat in den Kontext anderer rechtsterroristischer Anschläge, wie jener in Hanau, Halle und Solingen. Eine Spur rechtsextremer Taten ziehe sich durch die Geschichte der Bundesrepublik, sagte Steinmeier. Auch der Täter vom Münchner OEZ-Attentat habe seine Opfer nach rassistischen Zuschreibungen ausgewählt. Daran ändere auch die Tatsache nichts, dass der Täter selbst Migrationshintergrund hatte. Alisa Schröter, Bayern 3, aus München.
10: Eine Mehrheit der Schülerinnen und Schüler hält eine Berufsausbildung nach dem Abschluss für eine gute Basis ihrer Karriere. Das ist das Ergebnis einer aktuellen Bertelsmann-Studie. Demnach hat die Ausbildung das Studium als beliebteste Variante nach der Schule abgelöst. Rund ein Drittel der Befragten gab an, nach dem Abschluss eine Ausbildung beginnen zu wollen. Weil aber noch immer viele Ausbildungsplätze frei bleiben, raten die Studienautoren den Unternehmen, den Einstieg in ihren Betrieben zu erleichtern. Bundesverteidigungsminister Pistorius besucht heute das Unternehmen ISA Aerospace in Ottobrunn. Dabei will der SPD-Politiker die Produktionsanlagen besichtigen und sich ein Bild von der Entwicklung und Fertigung der Trägerrakete Spektrum machen. Sie soll einmal kleine Satelliten ins All bringen. Wenn junge Leute in den USA Social-Media-Unternehmen verklagen, sorgt das weltweit für Aufsehen. Zuletzt machte der Fall eines 15-Jährigen Schlagzeilen. Er warf TikTok, YouTube, Snap und Meta vor, sie hätten seine Social-Media-Sucht ausgelöst und ihn depressiv gemacht. Jetzt aber ist seine Klage zurückgezogen worden, was immer wieder passiert.
12: In einem weiteren Leitverfahren hatte eine 19-Jährige Anfang des Jahres schon Vergleichen mit TikTok und Snap zugestimmt. Im März waren YouTube und Meta zu Zahlungen in Höhe von insgesamt $6 Millionen verurteilt worden. Über die Berufung der Unternehmen in diesem Fall ist noch nicht entschieden. Neben den Einzelklagen Geschädigter vor Gerichten in verschiedenen Bundesstaaten gibt es auch mehrere tausend Klagen vor Bundesgerichten. Dort treten auch institutionelle Kläger auf, beispielsweise Schulbezirke. Reinhard Spiegelhauer, Los Angeles.
10: Nach Mittelfranken, einer der berühmtesten Gerichtssäle der Welt, ist im Nürnberger Justizpalast. Dort fanden nach dem Zweiten Weltkrieg die Nürnberger Prozesse statt. Ab heute treten da rund 150 Jurastudenten aus der ganzen Welt bei einem Gerichtswettbewerb gegeneinander an. Sie verhandeln einen fiktiven Fall des Völkerstrafrechts, in dem es um Kindersoldaten geht. Das Finale im Wettbewerb der Nachwuchsjuristen ist am Samstagnachmittag. Zuschauer sind willkommen.
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13: Schön sommerliche Temperaturen haben wir mit 18 bis 25 Grad heute. Also eher so ein bisschen gediegener am Wochenende, ja schon wieder über 30 Grad. Also genießt es für alle, die sagen, ich brauch's nicht zu kalt, ich brauch's nicht zu heiß, perfektes Wetter. Viele Wolken heute unterwegs, aber Richtung Nachmittag, da reißt es dann für uns alle auf.
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9: Guten Morgen auf die Straßen, 6:35, aber immer noch alles ruhig. Normaler Verkehr auf den Straßen. Gute Fahrt, kommt gut an.
0: Jacqueline Bell und Jerik Stöckner sind die Frühaufdreher.
13: Guten Morgen.
9: Einen schönen Donnerstag.
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0: Madonna, Like a Prayer hat man gleich wieder hier. Das WM, die Halbzeitshow, ja, hat man irgendwie im Kopf, Wahnsinn, wie sie da auf diesem Wagen rausgefahren kam. Total. 20 Minuten vor 7, Bayern 3 hier, guten Morgen.
1: Guten Morgen, sag mal, kennt ihr sie auch, diese Alltagssituation, wo man sich denkt so, oh Gott, bitte, geh schnell vorbei. Ich hatte gestern so wieder so eine Situation und es ist immer wieder, also ich komme in diesen Situationen, landet man immer wieder. Wir waren abends essen, größere Runde, haben eine Flasche Wein dazu bestellt. Dann kam der Kellner und bringt die Flasche Wein und schaut mich an zum Probieren. Und dieses,
0: ich hasse das ja auch.
1: Und dann, genau, dieser kleine Schluck und dann probieren wir, alle schauen auf einen und dann so, ja, toll. Und man hat immer so auch das Gefühl, der Kellner denkt auch, ja genau, du bist der Sommelier.
0: Ja,
1: so, der hat so, aber man hat so, man denkt immer so, nee.
0: Es ist so eine unangenehme Stille.
1: Ja, genau.
0: Ich hab das immer im Restaurant, wenn Wasser eingeschenkt wird.
1: Das
0: kennt ihr das?
1: Auch, ja.
0: So, plötzlich, du bist voll im Gespräch und dann kommt er irgendwie an, ja, und schüttet dir Wasser ein und eine kurze Pause, 5 Sekunden, so, ja, danke. Ich würde am liebsten immer sagen, ja, danke, mach ich selber.
1: Wir machen's selber, genau. Genau, das sind so diese Situationen.
0: Ja,
1: das ist ganz
0: so unangenehm.
1: Ganz schnell vorbeigehen, bitte. Ja. Kennt ihr die auch, diese Situationen? Ja? Schickt es uns gerne durch, gerne auch per Sprachnachricht hier zu Bayern 3.
0: Ja.
1: So, die Situation ist auch schnell vorbei.
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0: David Guetta und Sia, Let's Love, Bayerns Hit Radio Nummer 1, 12:07. Guten Morgen.
1: Na, mal wieder Lust auf eine Runde Kino, vielleicht auch mit den Kindern. Toy Story 5, der Film, der kommt heute in die bayerischen Kinos. Und mit dabei ist ja quasi auch Taylor Swift stimmlich. Ja. Sie hat ja den Song dazu gemacht und die ist ja der größte Toy Story-Fan überhaupt. Hat auch zur Premiere ihre VHS-Kassette mitgebracht, wo dann alle Stars auch drauf unterschrieben haben. Und das finde ich immer so süß, wenn dann selbst so groß Stars, ja, totaler Fan
0: so
1: von etwas
0: so ein
1: sind.
0: Fangirl-Moment hatte. Ja, super.
1: Genau. Hey, lass uns direkt mal in die Stimmung reinkommen. Taylor Swift mit ihrem Song I Knew It, I Knew You. Ja. In Bayern 3 Morgen.

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9: Alex Warren, Kamrad und Sabrina Carpenter mit Espresso. Gleich hier bei uns in Bayern 3. Wir starten rein mit allen Hits von heute und den immer noch geilen Hits.
10: Und jetzt alles, was wichtig ist.
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10: Der 23. Juli hat diese Top-Themen. Ausbildung schlägt Studium und in München geht Usuto um. Donnerstag früh, gleich ganz genau 7 Uhr und hier ist jetzt Thomas Frohberg. Guten Morgen. Noch vor ein paar Jahren war das Studium das Nonplusultra für junge Menschen nach dem Schulabschluss. Eine neue Bertelsmann-Studie zeigt jetzt, mittlerweile ist die Berufsausbildung für Schüler die beliebteste Option nach dem Abschluss. Julia Thies berichtet.
11: Rund 90% der Befragten sehen die Ausbildung als gute Basis für die Karriere. Etwa ein Drittel der Schüler will nach dem Abschluss eine Ausbildung machen. Die Ausbildung hat also grundsätzlich kein Imageproblem, trotzdem bleiben viele Ausbildungsplätze frei. Dafür nennt die Studie mehrere Gründe. Betriebe und Bewerber sind oft nicht in derselben Region oder die Wünsche passen fachlich nicht zusammen. Außerdem seien in Auswahlverfahren zu oft die Schulnoten wichtiger als die Motivation und praktische Fähigkeiten.
10: Die AfD ist nach Ansicht des Bundesverbands der deutschen Industrie keine Wirtschaftspartei. Hauptgeschäftsführerin Gönner sagte der deutschen Presseagentur, alles, was sie bisher von der Partei lese, zahle nicht auf Wirtschaftswachstum oder Investitionen ein. Mit Blick auf das AfD-Regierungsprogramm in Sachsen-Anhalt sagte Gönner, eine Aufhebung der Schulpflicht führe nicht zu besseren Bildungschancen der Kinder. Sie nehme die AfD nicht als eine lösungsorientierte Partei wahr. Im Südwesten von Madrid sind mehrere Gemeinden wegen eines Waldbrandes evakuiert worden. Wie die spanische Guardia Civil meldet, wurden mehrere Verkehrsachsen gesperrt. Der Zivilschutz rief Anwohner mit Atemwegserkrankungen zudem auf, nachts die Fenster zu schließen. In den vergangenen Tagen sind in Spanien zahlreiche Brände ausgebrochen. Der größte befindet sich in der Provinz Guadalajara. Dort wurden bislang 32.000 Hektar Land verwüstet. Sommerpause heißt es ab heute für die Abgeordneten im Bayerischen Landtag. Traditionell schickt Landtagspräsidentin Aigner sie mit ihren Schlussworten in die Ferien. Möglicherweise wird es ihre letzte dieser Art sein im Landtag, falls Aigner im Herbst als Kandidatin für das Amt der Bundespräsidentin nominiert wird. Vergangenes Jahr kam es bei der Sommerpausenansprache zu einem Eklat, wie Katharina Pfadenhauer berichtet.
12: AfD-Fraktionschefin Katrin Ebner-Steiner nutzt die traditionellen Schlussworte für eine politische Rede. Aigner dreht ihr das Mikrofon ab und ändert anschließend die Regeln für die Schlussworte. Auch inhaltlich haben sich Aigners Schlussworte verändert seit ihrer Wahl zur Landtagspräsidentin 2018. Warb sie zu Beginn vor allem für einen respektvollen Umgang im Parlament, richtet sie ihren Kurs inzwischen gegen eine Erosion der, Zitat, stabilen Mitte und gegen extremistische Ränder.
10: In München sind zuletzt mehrere tote Amseln entdeckt worden. Sie sind offenbar dem Usutu-Virus zum Opfer gefallen. Wie der Landesbund für Vogelschutz mitteilt, wird das Virus von Stechmücken übertragen. Amseln seien besonders betroffen. Erkrankte Tiere seien apathisch und zeigten Störungen wie Taumeln oder Verdrehen des Kopfes. Für Menschen ist das Virus ungefährlich, hieß es weiter. Es sei auch nicht zu befürchten, dass Usutu zu bedrohlichen Bestandsveränderungen in der Vogelwelt führe.
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9: Jetzt gerade in der Früh vielleicht nochmal die Jeansjacke mitnehmen. Es kann teilweise noch ganz schön frisch bei euch sein, aber auch heute schaffen wir es auf 25 Grad hoch. Gerade so Oberbayern, Oberfranken kann es auch mal ein bisschen bewölkter sein. Da können auch mal ein paar Tropfen runterkommen. Insgesamt heute ein paar mehr Wolken, aber Richtung Abend, was auch immer ihr da geplant habt, da reißt es auf und die Sonne guckt bei uns vorbei.
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13: 7:03, guten Morgen auf die Straßen. Da ist immer noch alles frei. Normaler Verkehr, gute Fahrt. Kommt gut an.
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14: 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Und hier sind die Frühaufdreher Jacqueline Bell und Jerry Stöttner.
13: Guten Morgen.
9: Hey, hey, wunderschönen guten Morgen. Yeah. Ich war gestern mit meinem kleinen Eis essen und dachte mir direkt, was für eine tolle Idee, dass ich ein weißes T-Shirt anhatte und er auch. Und ich dachte mir so, wo sind die Wechselklamotten? Ne?
13: Anfängerfehler mit weißem T-Shirt mit dem kleinen Kind zum Eis essen.
9: Ja, das ist, aber ich konnte dann auch nicht mehr keinen Rückzieher mehr machen.
13: Das machst du heute gleich nochmal besser.
9: Ja.

0: Kamerad mit Be Mine hört ihr hier bei uns im Bayern 3. Wunderschönen guten Morgen um 8 Minuten nach 7.
1: Guten Morgen, wir starten mit einem Bayern 3 Verhörhammer in den Tag und zwar mit einem, ja, das ist ja fast mysteriös, was man da raushören kann. Es ist nämlich der...
0: Man hört alles raus.
1: Ja, man hört eigentlich wirklich alles raus. Es ist der von gestern, also eine Textstelle in einem Song, die so nicht gesungen wurde. Das ist der Bayern 3 Verhörhammer und gestern hatten wir einen Verhörhammer, da hieß es, hey, habt ihr Falafel da? Eindeutig,
0: so
1: oder?
0: Gut, ich bekomme immer noch Hunger, ja.
1: Total, so. Aber jetzt, dann hat sich die Miriam aus Ingolstadt gemeldet und geschrieben, Moment mal, an derselben Stelle verstehe ich auch was anders, aber das hat nichts mit Falafel zu tun. Und jetzt kommt's, sie hört nämlich da immer, hey, seid ihr gut aufgewacht? Und das Verrückte ist, man hört es wirklich.
0: Ja.
1: Also genau an derselben Stelle. Jetzt hört mal genau hin. Hey, seid ihr gut aufgewacht?
0: Hey, seid ihr gut aufgewacht?
1: Total. Und jetzt nochmal, hey, habt ihr Falafel da?
0: Finde ich aber eine super Kombi. Aufwachen und dann Falafel essen.
1: Super, oder? Ja, genau.

0: Wir starten rein in unseren kleinen Freitag, in diesem Donnerstag. Alex Warren mit Fever Dream um 7:15. Guten Morgen.
1: Guten Morgen, die Fußball-WM ist vorbei, aber das Panini-Album noch nicht voll. Gut, Donald Trump würde für die vielen Bildchen einfach bei Gianni Infantino anrufen.
0: Genau.
1: So leicht haben wir es leider nicht. Meinem Sohn und mir fehlt nämlich noch Messi. Also der Anspruch ist gar nicht, es ganz voll zu kriegen, aber Messi muss noch
0: drin
1: kleben.
0: Sein.
1: Ja, und das haben wir schon Anfang der Woche erzählt und jetzt haben sich Marco und sein Sohn Emil aus Hilpoltstein gemeldet und der Emil sammelt auch. Emil, wie voll ist denn dein Album?
2: Also schon ganz voll, aber noch nicht ganz voll.
1: Es ist ja doch schon diesmal sehr voll und sehr viel. Aber du hast was Besonderes, nämlich du hast Messi.
2: Ja.
1: Ja, aber auch doppelt.
2: Ja.
1: Das heißt, du hast dieses Bildchen uneingeklebt vor dir liegen.
0: Du müsstest Jerry jetzt gerade mal sehen.
1: Ja.
0: Seit Wochen liegt er mir in den Ohren. Mein Sohn fehlt noch Messi.
1: Wir haben echt viele und Haaland und Ronaldo und so, aber Messi fehlt.
0: Emil, würdest du Messi abgeben? Du kannst jetzt jeden Preis verlangen. Jerry ist sehr verzweifelt.
2: Ja, also ich würde ihn abgeben.
1: Wirklich?
2: Ja.
1: Aber gegen was?
3: Er schaut mich jetzt an. Ihm fällt nichts ein.
1: Du kannst mir ja mal sagen, welche dir fehlen würden. Vielleicht können wir ja doch trotzdem so ein bisschen tauschen.
2: Also Ronaldo würde ich auf jeden Fall fehlen.
1: Aha.
0: Sehr super. Gut. Wir haben nämlich mal so ein bisschen nachgeschaut, was es so bei Jerrys Sammelkiste noch gibt. Und weißt du, wer Ronaldo doppelt hat?
3: Jerry?
0: Ja!
1: Ja, also nicht ich. Mein Sohn hat tatsächlich Ronaldo doppelt. Und jetzt wäre es doch der absolute Supermove, wenn wir hier die Superstars im Fußball austauschen würden. Ich gebe euch Ronaldo und ihr mir Messi. Okay?
2: Ja.
0: Ja.
3: Deal.
0: Deal. Genau. Eingeschlagen.
1: Wir sind die kleinste Tauschbörse Bayerns jetzt. Messi gegen Ronaldo.
3: Okay, super.
2: Tschüss.

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1: Tame Impala und Jenny von Blackpink.

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1: Mike Kelly, Rakim, Wonders.
2: Michael Patrick Kelly mit Woanders. Wonders.
3: Mit Woanders. Schön, das ist super. Michael Patrick, der wusste gar nicht, dass der Song so heißt. Ja. Ganz woanders bist du auch gerade unterwegs, oder? Licky Lee, I Follow River.
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6: Es ist Donnerstag, der 23. und das sind die Top-Themen.
7: Gibt's ein Tempolimit für Gesetze und welcher Schein soll's sein?
6: Und gleich ist es eine Minute nach 7:30. Hier ist jetzt Thomas Frohberg.
7: Guten Morgen. Gibt es ein Tempolimit für Gesetzgebungsverfahren? Diese Frage muss das Bundesverfassungsgericht heute klären. Konkret geht es um das alte Heizungsgesetz der Ampelkoalition. Der frühere CDU-Bundestagsabgeordnete Thomas Heilmann findet, seine Rechte wurden dabei verletzt, weil wegen kurzfristiger Änderungen am Vorschlag nicht genug Zeit zur Beratung und Prüfung gewesen sei.
8: Heute entscheidet das Bundesverfassungsgericht nun in der Hauptsache grundsätzlich über die Frage, wie viel Zeit müssen Abgeordnete haben, um sorgfältig an der Gesetzgebung arbeiten zu können. Gibt es eine Art Tempolimit für das Gesetzemachen, damit Abgeordnete nicht mit Änderungsvorschlägen überrumpelt werden? Das Urteil wird um 10 Uhr verkündet. Um den Inhalt des Heizungsgesetzes der Ampelkoalition wird es dabei nicht gehen. Max Bauer, Karlsruhe.
7: Eine Ausbildung machen oder lieber studieren. Noch vor ein paar Jahren haben die meisten jungen Menschen nach dem Schulabschluss auf die Karte Studium gesetzt. Laut einer aktuellen Bertelsmann-Studie hat sich das aber gedreht. Rund 90% der Befragten sehen die Ausbildung als gute Basis für die Karriere. Etwa ein Drittel der Schüler will nach dem Abschluss eine beginnen. Junge Menschen verursachen durch ihre Ernährung die höchsten Treibhausgasemissionen. Das geht aus Ernährungsdaten hervor, die Forscher über 20 Jahre in 149 Ländern ausgewertet haben. Demnach lösen junge Menschen zwischen 11 und 29 Jahren pro Kopf die meisten Emissionen aus. Das liegt der Studie zufolge an einem höheren Kalorienbedarf sowie dem häufigeren Konsum von Fleisch, Milchprodukten, Softdrinks und stark verarbeiteten Lebensmitteln. Die Geldscheine im Euroraum sollen rund erneuert werden, also nicht mehr nur Brücken, Tore und Fenster als Motive haben, wie seit fast 30 Jahren. Die Werte der Scheine sollen nach Angaben der Europäischen Zentralbank gleich bleiben. Was sich ändert, erklärt Klaus-Rainer Jackisch.
9: Die künftigen Euroscheine werden entweder europäische Persönlichkeiten und Kulturräume oder europäische Flüsse und Vögel sowie europäische Institutionen zieren. Ihre Einführung ist nach aufwendigen Tests und Sicherheitsverfahren ab Ende 2028 geplant. Zuvor haben auch die rund 350 Millionen Bürgerinnen und Bürger der Eurozone ein Mitspracherecht, wie ihr künftiges Geld aussehen soll. Auf der Internetseite der Europäischen Zentralbank können Sie ab heute Nachmittag mitbestimmen, welche Motivserie sich durchsetzen soll.
7: Nach Schwaben. In Augsburg beginnt heute das Bayerische Kinder- und Jugendfilmfestival. Bis Sonntag kommen dort Bayerns beste Nachwuchsfilmemacher zusammen. Höchstalter für die Teilnahme ist 26 Jahre. Um 15 Uhr startet das öffentliche Kinderprogramm. Das Festival endet dann mit einer Preisverleihung am Sonntagnachmittag. Und mehr Nachrichten aus allen bayerischen Regionen gibt's jederzeit auf bayern3.de.
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10: Heute ist alles mit dabei, es sind Wolken unterwegs, die Sonne guckt vorbei, einzelne Schauer sind aber auch am Start, vor allem von Oberfranken bis runter ins östliche Oberbayern. Aber je mehr wir Richtung Nachmittag kommen, desto mehr kommt die Sonne auch raus. Bisschen Wind ist auch noch am Start, heute bei 18 bis 25 Grad in der Spitze.
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6: Gleich 5 Minuten nach 7:30. Guten Morgen auf die Straßen. 2 Gefahrenmeldungen gibt's. Vorsicht auf der A94 Passau Richtung München in Höhe Lengendorf. Da liegt ein Auspuff. Und Vorsicht auf der A99 Ostumfahrung München Richtung Salzburg in Höhe Aschheim-Ismaning. Da liegen nach einem Unfall Fahrzeugteile auf der Fahrbahn. A99 Westumfahrung München Richtung Lindau zwischen Fröttmanning Nord und dem Dreieck Feldmoching. 4 Kilometer Stau wegen Bauarbeiten. Knappe halbe Stunde braucht ihr da durch. Und noch eine Meldung aus München vom Mittleren Ring zwischen der Dachauer und der Hansastraße. Stau wegen mehreren Baustellen. Gute Fahrt und kommt gut an.
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10: Wunderschönen guten Morgen.
12: Kommt gut rein in den Donnerstag.

0: indem man sich denkt, unangenehm. Ja. Also irgendwie so peinliche Situationen.
1: Die schnell weggehen müssen.
0: Ja, aber die eigentlich gar nicht so peinlich sind. Ja, wir haben vorhin gesagt, wenn man im Restaurant sitzt und dann muss man den Wein probieren. Mhm. Ja, und dann wartet der Kellner so und dann denkt sie, hier, der Maxi hat geschrieben, für mich einer der schlimmsten Situationen, an der Kasse durchlaufen, wenn ich doch nichts gekauft habe. Es fühlt sich immer so illegal an. Und man will eigentlich direkt sagen, so, ich habe nichts gekauft.
1: Man möchte sich kurz ausziehen und sagen, ihr könnt mich auch abscannen. Ja, genau. Ja, ich kenn's zu gut.
0: Oder auch das, was Sandra schreibt, das fühle ich ja auch total. Wenn man auf einem Sommerfest mit Kollegen ist und dann spricht man mit einem Kollegen über ein Thema und dann ist irgendwann, merkt man so, okay, ist es durch. Ja, und dann steht man so voreinander so,
1: genau, okay. Und jetzt Exit ist immer Bar oder Toilette.
0: Genau so. Oder? Ach, ich hole mir mal kurz was zu trinken, bin gleich wieder da. Okay. Ja. Und der Piet, der hat genau so einen Moment beim Trinkgeld geben.
2: Wenn ich dann zahlen muss, dann habe ich irgendwie immer ein Blackout, dann gucke ich da drauf und schaue und dann sage ich zu ihm, ja, machst du 52, ja, okay. Dann sagt meine Frau, weißt du, wie viel Trinker du jetzt gegeben hast, sage ich, ja, wieso? Ich sehe den Betrag und dann, weiß ich nicht, dann deswegen lasse ich meine Frau immer gern bezahlen.
0: Super, das kenne ich auch gut. So sehr, dass man einfach diesen Panikmode so, okay, ungefähr 10%, rechnen, ja, und dann ist meistens eh.
1: Aber hat einen Vorteil, weil bei Pete zahlt immer seine Frau.
0: Ja, super.
1: Das ist doch mega, oder? Der hat gar kein Problem.

0: Um gleich 10 vor 8. Hier sind die Frühaufdreher in Bayern 3. Guten Morgen.
1: Ja, bei uns sind sie ja mittlerweile auch omnipräsent. Ein eigener Podcast im November, Dezember. Hier moderieren sie Wetten, dass jetzt die dritte Staffel von ihrer Netflix-Doku Kaulitz und Kaulitz ist da. Ja, Bill und Tom Kaulitz.
0: Ja.
1: Und unser Mann in L.A. ist Nils Dams. Die ganze Serie spielt ja auch in L.A. und da hängen sie ja teilweise auch an sehr außergewöhnlichen Plätzen rum.
2: Zum Beispiel auf dem Friedhof. In L.A. gibt es den Hollywood Forever Cemetery. Das ist ein Promi-Friedhof, auf dem es aber auch Open-Air-Kino und Live-Konzerte so zwischen den Grabsteinen gibt. Da sind die beiden immer mal wieder und in einer Folge legt sich Bill sogar mal in einen Sarg, so testweise. Da geht es auch mal kurz um den Tod.
3: Und wenn der andere nicht mehr da ist, also ich kann es mir gar nicht vorstellen.
2: Und ansonsten ist ja Tom nicht so der Party-Typ, aber Bill feiert gerne mal im Abbey. Das ist ein sehr bekannter queerer Club in L.A., und er wurde auch schon im Soho-Haus in West Hollywood gesehen.
0: Und Drama gibt es aber natürlich auch. Sogar die Bruderliebe ist mal in Gefahr, oder?
2: Ja, da hat es mal kurz richtig gekracht. Und zwar eben auf der Hochzeit von Bassist Georg. Der hat in einem schicken Chateau in Frankreich geheiratet.
4: Ich habe wieder alles falsch gemacht. Ja. Was alles? Ich bin Feind Nummer 1 für ihn.
2: Und das hat sich dann so hochgeschaukelt zwischen den beiden. Und dann werden die beiden Mäuse auch mal ganz kurz ganz ernst.
4: Schluss, aus, Ende.
2: Bill hat vielleicht auch ein bisschen zu viel getrunken. Das hilft in der Situation jetzt auch nicht unbedingt. Aber nein, die Bruderliebe ist nicht in Gefahr. Die fangen sich dann auch wieder. Und in der Serie wird das natürlich auch gleich genutzt. Und dann gehen sie zur Kommunikationscoachin und wollen lernen, wie man so Konflikte besser löst.
1: Klar. Na klar, natürlich. Vom Friedhofbesuch über den großen Geschwisterstreit bis hin zur heißen Poolparty. Mann. Es ist alles mit dabei bei Kaulitz und Kaulitz.

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10: Die ganz Großen sind mit dabei. Robbie Williams, Lady Gaga und Joe mit End of Beginning. Gleich hier bei uns in Bayern 3. Die nächste halbe Stunde für euch wie immer, alle Hits von heute und die immer noch geil Hits.
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11: Donnerstag, der 23.07. und das sind die Top-Themen.
12: Industrie traut AfD nichts zu und verwirrte Busfahrer in Regensburg.
11: Und damit ist es in ein paar Sekunden 8 Uhr und hier ist Thomas Frohberg.
12: Guten Morgen. Gut 6 Wochen vor der Landtagswahl in Sachsen-Anhalt ist die AfD im Umfragehoch. Deutschlands Unternehmen sehen das mit Skepsis. Der Bundesverband der Industrie etwa sorgt sich um den Wirtschaftsstandort.
13: Alles, was ich von der AfD lese, zahlt nicht auf Wachstum oder Investitionen ein, sagt Tanja Gönner, die Hauptgeschäftsführerin des BDI. Mit Blick auf das AfD-Programm in Sachsen-Anhalt meint Gönner, die Schulpflicht aufzuheben werde nicht zu besseren Bildungschancen führen. Und in der Energiepolitik verkaufe uns die AfD eine Rückkehr zum Alten. Statt zu sinkenden Preisen werde das aber zu Planungsunsicherheit führen. Arbeitgeberpräsident Dulger ist überzeugt, Lösungen für die Probleme in Deutschland gäbe es nur über die Parteien der Mitte.
12: Eine Mehrheit der Schülerinnen und Schüler hält eine Berufsausbildung nach dem Abschluss für eine gute Basis ihrer Karriere. Das ist das Ergebnis einer aktuellen Bertelsmann-Studie. Demnach hat die Ausbildung das Studium als beliebteste Variante nach der Schule abgelöst. Rund ein Drittel der Befragten gab an, nach dem Abschluss eine Ausbildung beginnen zu wollen. Weil aber noch immer viele Ausbildungsplätze frei bleiben, raten die Studienautoren den Unternehmen, den Einstieg in ihren Betrieb zu erleichtern. Die USA und Saudi-Arabien arbeiten künftig auf dem Gebiet der Atomenergie zusammen. Ein entsprechendes Abkommen der Energieminister beider Länder wurde unterzeichnet. Es ermöglicht Saudi-Arabien den Bau einer Anlage zur Anreicherung von Uran. Das Land will die Kernenergie zur Stromerzeugung nutzen, um somit mehr Öl exportieren zu können. Kritiker befürchten, dass es in der Region zu einem atomaren Wettrüsten kommen könnte. Hitze und Trockenheit haben die Dürre in Europa laut einer Studie in den letzten Monaten weiter verstärkt. Wie die Forschungsergebnisse der World Weather Attribution zeigen, ist vor allem durch die Hitze dramatisch gestiegene Verdunstung dafür verantwortlich. Trotz mehr Niederschlägen im Winter in weiten Teilen Europas beobachte man inzwischen schon im Frühjahr eine ungewöhnliche Austrocknung der Böden, hieß es. Der Klimawandel habe die Schwere der beobachteten Dürre erhöht. Ein Gelenkbus, der in einer viel zu engen Altstadtgasse feststeckt, ein Busfahrer, der sich in eine Spielstraße verirrt und ein Straßenschild umfährt. In

0: Regensburg haben sich Probleme mit Bussen des Schienenersatzverkehrs der Bahn zuletzt gehäuft.
1: Wegen der Schienenbauarbeiten zwischen Nürnberg, Regensburg und Passau sind aktuell rund 160 Ersatzbusse im Einsatz. Laut Bahn werden die Fahrer von den beauftragten Unternehmen ausführlich geschult. Die Strecken würden von ihnen vorab mehrfach zur Probe abgefahren. Allerdings hätten Sanierungsverzögerungen zwischen Nürnberg und Regensburg dazu geführt, dass der Ersatzverkehr hier verlängert werden musste. Deshalb sind laut Bahn aktuell auch neue Fahrer im Einsatz, die kurzfristig rekrutiert wurden. Andreas Wennleder, Bayern 3 in Regensburg.
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3: So ein Wetter, guckt man aus dem Fenster raus und denkt so, ja, was ziehe ich denn jetzt an? Also am besten auf jeden Fall eine Jacke mitnehmen. Jetzt momentan sind wir teilweise sogar noch im einstelligen Bereich. Aber dann auf jeden Fall drunter das T-Shirt. Bis zu 25 Grad bekommen wir heute, auch wenn es gerade vielleicht bei euch noch nicht danach aussieht. Viele Wolken sind unterwegs, aber am Nachmittag, da reißt es dann auf jeden Fall auf und die Sonne kommt raus.
4: Also wenn man sich nicht überlegen will, was man jetzt ansieht, wartet man einfach bis Nachmittag.
3: Dann genau, ist richtig. Ja.
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4: Guten Morgen auf die Straße. 8:03 haben wir es und mit dabei ist die A92 Deggendorf Richtung München. Die Ausfahrt Kreuz Landshut ist wegen Reinigungsarbeiten gerade gesperrt. A99 Westumfahrung München Richtung Lindau zwischen Fröttmanning Nord und dem Dreieck Feldmoching. 4 Kilometer Stau, da laufen Bauarbeiten, 20 Minuten mehr. B471 Garching Richtung Fürstenfeldbruck zwischen Lustheim und Oberschleißheim. 2 Kilometer Stau, 20 Minuten mehr. Und in München der mittlere Ring zwischen der Dachauer und der Hansastraße Stau wegen Baustellen. Gute Fahrt und kommt gut an.
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4: Morgen.
3: Hey, wunderschönen guten Morgen.
4: Weil wir es schon von Melonen hatten, vorhin der Benny hat geschrieben, aber schon auch jetzt mit Zitrone drüber. Und ja, Melone mit Zitrone drüber.
3: Voll der Trend, gell?
4: Ja, macht es.
3: Hey, ich fühle das überhaupt nicht.
4: Aber es ist geil, wirklich. Für dich ist zu wenig Schoko drin, oder?
3: Ja.

0: Pitbull zusammen mit Kesha hier in Bayern 3, Bayerns Hitradio Nummer 1. Guten Morgen.
1: Das hier gehört zu morgen wie der Kaffee.
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1: Und ihr wollt auch mal sagen, welche unserer beiden Geschichten die wirklich wahre ist? Dann klickt rein auf bayern3.de, so wie der Bastian aus Naburg in der Oberpfalz. Sag mal, du bist schon fleißig, was machst du?
4: Büroarbeit.
1: Das ist ja was, wo man gerne gestört wird, muss ich sagen, oder?
4: Perfekte Gelegenheit, um anzurufen.
0: Okay, super. Hey, dann zocken wir jetzt zusammen. Wir haben hier ein Digitalradio. Das wurde ein Mini von Pure für dich. Und wenn du uns sagst, welche der beiden Geschichten die wirklich wahre ist, dann bekommst du das.
4: Okay.
1: Also geht's los.
0: Die Wohnungsnot in vielen Großstädten kennen wir. Chongqing in China wächst so schnell, dass jetzt überlegt wird, statt aufwendigen Sanitäranlagen portable Baustellenklos zu verbauen. Das soll den Wohnungsbau immens beschleunigen. Und in den nächsten Jahren sollen dann Stück für Stück die Dixie ausgetauscht werden durch richtige Toiletten.
1: Oder glaubst du meine Geschichte? Da geht es um einen Mann in Kansas City, der von der Polizei aus einem Dixie-Klo befreit werden musste. Der war im Klo und zwar wirklich in der Schüssel. Der ist da reingestürzt, wahrscheinlich erstmal geklettert und dann vornüber reingekippt. Also es hat am Schluss nur noch der Kopf rausgeschaut. Er hat selber tatsächlich nicht mehr rausgeschafft. Der Dixie-Klo-Reiniger hat ihn dann entdeckt und Polizei und Feuerwehr mussten ihn dann befreien. Tja, und jetzt die Frage, die Klos, die erstmal verbaut werden in China oder der Mann, der im Dixie-Klo eingesperrt war, was ist die wirklich wahre Geschichte?
4: Also ich würde sagen, die Option 2, also der Mann, wo im Dixie-Klo eingesperrt wurde.
1: Ja. Ja, will man sich nicht vorstellen.
0: Oh Gott, schlimmste Vorstellung überhaupt.
1: Ich war in dieser, oh Gott, naja.
0: Ja, aber es ist genau so passiert, ja. Das ist die wirklich wahre Geschichte.
4: Hey. Ja, super, danke.
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0: Robbie Williams und Feel, hier ist Bayern 3, Bayern Z Radio Nummer 1 an diesem Donnerstagmorgen.
1: Guten Morgen, was ist spätestens ab Mai Pflicht? Eiswürfel im Gefrierfach, oder? Die kann man immer brauchen.
0: Definitiv.
1: Irgendwie in einen Drink mit rein. Wie macht man Eiswürfel? Relativ simpel. Wasser in eine Form, ab ins Gefrierfach, warten und dann sind die irgendwann fertig. Nicht so die Eiswürfel, die es gerade in Tokio gibt. Die sind nämlich sehr besonders, die sind nämlich glasklar. Und es liegt daran, dass das Wasser 48 Stunden, also langsam gefroren wird und dabei bewegt wird, dass da keine Bläschen oder irgendwelche Kristalle drin bleiben. Und so ist das Ding eben wirklich glasklar. Und ein Tennisball großer Eiswürfel kostet 2,50 Euro. Ein Must-Have für die Luxusbar.
0: Da wären wir wieder. Es gibt nichts, was es nicht gibt. Und ich denke mir, wer ist auf diese geniale Idee gekommen?
1: Ja.
0: Weißt du so, du musst einfach nur wissen, womit du Kohle machst. Geht mir immer so bei, wenn Leute Sterne verschenken. Weißt du so, du kriegst dann irgendwie da so eine Urkunde. Mhm. Und ich denke mir so, warum bin ich da nicht drauf gekommen zu sagen, hier bitte 50 Euro, der Stern war da.
1: Links,
0: nee, warte,
1: hinten.
0: Da vorne ist er.
1: Ja.
0: Genau, der gehört jetzt dir.
1: Und noch ein Eiswürfel dazu.
0: Ja.

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10: Donnerstag, der 23. Juli, das sind die Top-Themen.
11: Lieber Ausbildung machen, aber wo? Und in Weilheim soll gesurft werden.
10: 8.30 Uhr ist es damit jetzt und hier ist Thomas Frohwerk.
11: Guten Morgen. Ausbildung oder Studium? Diese Frage beantworten Schüler laut einer aktuellen Studie der Bertelsmann Stiftung heute oft anders als vor ein paar Jahren. Die Berufsausbildung ist demnach die beliebteste Option nach dem Abschluss. Dennoch bleiben viele Ausbildungsplätze frei. Julia Thies.
12: Dafür nennt die Studie mehrere Gründe. Betriebe und Bewerber sind oft nicht in derselben Region oder die Wünsche passen fachlich nicht zusammen. Außerdem seien in Auswahlverfahren zu oft die Schulnoten wichtiger als die Motivation und praktische Fähigkeiten. Die Autoren der Studie raten den Unternehmen, den Einstieg in ihren Betrieb zu erleichtern, etwa über längere Praktika oder eine assistierte Ausbildung. Und Schulnoten sollten nicht allein über Zu- oder Absage entscheiden.
11: Arbeitgeberpräsident Rainer Dulger traut der AfD nicht zu, die Probleme Deutschlands zu lösen. Der deutschen Presseagentur sagte er, für ihn sei klar, dass Lösungen nur über die Parteien der Mitte erfolgen könnten. Die seien im Moment vielleicht etwas weniger populär, so Dulger, aber die AfD sei anti-Euro, anti-EU und pro-Russland. Mit einer Partei, die so etwas im Programm stehen habe, könne er wenig anfangen, sagte Dulger. Ende Juni sind in Deutschland knapp 150 Menschen mit einer elektronischen Fußfessel überwacht worden. Bei 18 von ihnen wurde das zur vorbeugenden Gefahrenabwehr angeordnet, hieß es von den Behörden. Täter häuslicher Gewalt oder Stalker können nach der Reform des Gewaltschutzgesetzes zum Tragen einer Fußfessel verpflichtet werden, um ein Annäherungsverbot durchzusetzen. Bayerns Innenminister Herrmann hatte zuletzt erklärt, im Freistaat funktioniere das gut. Nach Unterfranken, Knallgeräusche und Tiefflieger kann es ab dem Nachmittag in Würzburg und Veitshöchheim geben. Denn die Bundeswehr trainiert in der Balthasar-Neumann-Kaserne und auf dem Standort Übungsplatz die Flugabwehr. Dabei setzen die Soldaten Pyrotechnik ein und zwei Eurofighter-Kampfjets steigen auf. Kommende Woche führt die Bundeswehr dann im Landkreis Main-Spessart Bodentruppenübungen und Nachtmärsche durch. Nach Oberbayern in Weilheim kann auf der Ammer vielleicht in Zukunft gesurft werden. Eine Bürgergruppe hat erstmals ihre Idee für eine stehende Flusswelle vorgestellt. Sie hat damit großes Interesse geweckt bei Politik, Vereinen und Verbänden, wie Martin Breitkopf aus Weilheim berichtet.
13: Vor allem Kinder und Jugendliche sollen dort künftig einen attraktiven Ort für Sport und Bewegung bekommen. Bevor aus der Idee Wirklichkeit werden kann, muss aber zunächst eine Machbarkeitsprüfung klären, ob das Projekt technisch, ökologisch, wasserrechtlich und wirtschaftlich überhaupt umsetzbar ist. Die Initiatoren betonen deshalb, dass eine mögliche Umsetzung nur gemeinsam mit Behörden, Fachstellen und Naturschutz möglich sei. Gleichzeitig werden jetzt weitere Mitstreiter gesucht, die das Projekt mit Fachwissen oder organisatorischem unterstützen wollen.
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14: Jetzt am Vormittag ist es noch recht bewölkt, aber es gibt schon ein paar sonnige Ecken und spätestens am Nachmittag zieht es dann bei uns allen auf. Da guckt die Sonne dann vorbei. Bis dahin kann es Richtung Oberfranken und Oberbayern auch mal ein paar Tropfen geben. Sonst aber insgesamt heute ein recht angenehmer Sommertag mit 18 bis 25 Grad.
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10: Gleich 8:55. Guten Morgen auf die Straßen. Wir haben die A8 München Richtung Stuttgart zwischen Zusmarshausen und Burgau einen Unfall. Dann die A92 Deggendorf Richtung München, die Ausfahrt Kreuz Landshut ist wegen Reinigungsarbeiten immer noch gesperrt. Gibt es aber auch eine Umleitung. A99 Ostumfahrung München Richtung Salzburg zwischen Aschheim-Ismaning und dem Kreuz München Ost. 4 Kilometer Stau, halbe Stunde mehr. B12 Buchloe-Kempten zwischen der B472 bei Geisenried und Kraftisried in beiden Richtungen Sperre nach einem Unfall. Dann haben wir noch die B471 Garching Richtung Fürstenfeldbruck zwischen Lustheim und Oberschleißheim. 2 Kilometer Stau, halbe Stunde mehr. Und in München auf dem Mittleren Ring zwischen der Dachauer und der Hansastraße Stau wegen Baustellen. Gute Fahrt und kommt gut an.
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14: Hey, guten Morgen.
10: Rein geht's in den kleinen Freitag. Let's go.

0: Loi hier bei uns in Bayern 3 mit Red Eyes um 20 Minuten vor 9 und wir gucken mal eben auf die A95 München Richtung Garmisch-Partenkirchen zwischen Wolfratshausen und Seeshaupt. Da liegt ein Holzbalken auf der Fahrbahn.
1: Ich bin mir sicher, ihr wisst, was man meint, wenn man sagt, diese peinlichen Situationen, die eigentlich überhaupt nicht peinlich sein müssten, aber sie einem trotzdem einfach sind.
0: Unangenehm sind.
1: Ganz unangenehme Situationen, wenn man Wein probieren muss zum Beispiel, wenn man derjenige ist. Oder zum Beispiel auch diese Situation, wenn man im Restaurant was bestellt und kriegt so ein Piepsteil und muss warten, bis fertig ist. Und dann fängt es an so, und du rennst dann dahin mit den, ich bin jetzt dran,
0: ja.
1: Ich weiß.
0: Auch die Mary, die hat uns eine Nachricht durchgeschickt und das fühle ich ja auch total. Wenn man mit dem Rucksack zum Einkaufen geht und schon woanders was anderes eingekauft hat und du denkst die ganze Zeit, Mist, ich habe den Kassenzettel nicht mitgenommen, so, ich habe das aber nicht hier in den Rucksack eingesteckt.
1: Wenn man das Deo einfach schon vorher beim Reingehen in die Kamera hält. So.
0: Genau. Oder hier vom Tommy auch eine mega Nachricht, weil ich das auch so fühle, mit anderen Leuten im Aufzug stehen. So, dann fährst du in den fünften Stock und es ist immer so ein unangenehmes Gefühl.
1: Und,
0: so,
1: und die Türen gehen ganz langsam zu.
0: Ja.
1: Ne? Es dauert auch noch so.
0: Und dann holt man ganz schnell sein Handy raus und man sagt, ach ja, ich muss ja noch was ganz Wichtiges nachschauen auf dem Handy.
1: Das ist der eigentliche Grund, warum Smartphones erfunden wurden, glaube ich, oder?
0: Genau.

0: The Killers, Mr. Brightside, hört hier bei uns im Bayern 3. Guten Morgen.
1: Morgen.
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1: So, ist gut, dass jetzt gleich 9 ist und Feierabend, weil ich muss mich zu Hause um unsere Schulbücher kümmern. Meine Tochter hat Bücherrückgabe und ich habe ein bisschen Angst, dass irgendwie...
0: Gott, da erinnere ich mich ja an früher auch noch so dran, dass man dann ganz panisch, also irgendwelche Spicker, die man sich mit Bleistift reingeschrieben hat, dann noch versucht hat, rauszuradieren aus den Büchern. Das war immer irgendwie Stress, nochmal so.
1: Genau, halt vom Bücherkeller unten alles wegradieren und hoffen, dass die Seiten auch normal bleiben. Ja, also Spicker. Du hast ja echt Spicker in die Schulbücher.
0: Nein.
1: Das ist ja Wahnsinn, das gibt's ja gar nicht. Niemals. Nicht, dass dir dein Abitur noch jemand wegnimmt, rückwirkend.
0: Habe ich das gerade erzählt?

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0: Das ist Olivia Dean und ihr hört sie gleich mit So Easy, unter anderem hier bei uns im Bayern 3.
1: Und gleich Steffi Fischer im Bayern 3 Vormittag. Schacki und Sherry sind raus und jetzt alles, was wichtig ist.
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3: Um 9 Uhr mit Susan Falkenstein. Wer in der traditionellen Apotheke ein Medikament auf Kassenrezept abholt, muss zuzahlen. Zwischen 5 und 10 Euro sind das derzeit. Manche Online-Apotheken werben damit, dass sie diese Zuzahlung übernehmen. Das wiederum ruft jetzt den Apothekenverband auf den Plan. Nikolaus Nützel berichtet.
4: Die Shop-Apotheke, der Marktführer unter den Versandapotheken, wirbt damit, dass Kunden im Gegenzug bis zu 20 Euro Bonus erhalten können. Doc Morris, die Nummer 2 unter den Versendern, wirbt mit einer kompletten Übernahme der Zuzahlungen. Beim Dachverband der traditionellen Apotheken lösen solche Ankündigungen heftigen Protest aus. Nach deutschem Recht dürfen Apotheken auf rezeptpflichtige Arzneien keine Rabatte gewähren. Die Shop-Apotheke und Doc Morris haben ihren Sitz allerdings in den Niederlanden und richten sich nach Europarecht, das Rabatte erlaubt.
3: Eine Mehrheit der Schülerinnen und Schüler in Deutschland hält eine Berufsausbildung nach dem Abschluss für eine gute Karrierebasis. Das zeigt eine aktuelle Bertelsmann-Studie. Demnach hat die Ausbildung das Studium als beliebteste Variante nach der Schule abgelöst. Rund ein Drittel der Befragten gaben an, nach dem Abschluss eine Ausbildung beginnen zu wollen. Weil aber noch viele Ausbildungsplätze frei bleiben, raten die Studienautoren den Unternehmen, den Einstieg in ihren Betrieb zu erleichtern. Sommerpause heißt es ab heute für die Abgeordneten im Bayerischen Landtag. Traditionell schickt Landtagspräsidentin Aigner sie mit ihren Schlussworten in die Ferien. Möglicherweise wird es ihre letzte dieser Art sein im Landtag, falls Aigner im Herbst als Kandidatin für das Amt der Bundespräsidentin nominiert wird. Vergangenes Jahr kam es bei der Sommerpausenansprache zu einem Eklat, wie Katharina Pfadenhauer in München berichtet.
5: AfD-Fraktionschefin Katrin Ebner-Steiner nutzt die traditionellen Schlussworte für eine politische Rede. Aigner dreht ihr das Mikrofon ab und ändert anschließend die Regeln für die Schlussworte. Auch inhaltlich haben sich Aigners Schlussworte verändert seit ihrer Wahl zur Landtagspräsidentin 2018. Warb sie zu Beginn vor allem für einen respektvollen Umgang im Parlament, richtet sie ihren Kurs inzwischen gegen eine Erosion der, Zitat, stabilen Mitte und gegen extremistische Ränder.
3: Wegen Waldbränden haben sich im Südwesten von Frankreich rund 12.000 Menschen in Sicherheit gebracht. Ausgebrochen ist das Feuer gestern in einem Wald bei Bordeaux. Jetzt nähert es sich den Urlaubsgebieten an der

0: Atlantikküste, berichtet Kai Rienecker.
1: In den frühen Morgenstunden wurden dort 6 Campingplätze und eine FKK-Anlage nördlich von Cap Ferret geräumt. 7000 Urlauber und Einheimische wurden in Sicherheit gebracht. Schon gestern Abend waren 5000 Menschen in der Nähe des Feuers evakuiert worden. Verletzte soll es bislang nicht gegeben haben. Hunderte von Feuerwehrleuten kämpfen in den Kiefernwäldern bei Arcachon nun gegen das sich weiter ausbreitende Feuer. Sie werden von mehreren Löschflugzeugen unterstützt.
0: In München sind zuletzt mehrere tote Amseln entdeckt worden. Sie sind offenbar dem Usutu-Virus zum Opfer gefallen. Der Landesbund für Vogelschutz hat mitgeteilt, dass das Virus von Stechmücken übertragen wird. Amseln seien besonders betroffen. Erkrankte Tiere seien apathisch oder zeigten Störungen wie Taumeln oder Verdrehen des Kopfes. Für Menschen sei das Virus ungefährlich. Die Vogelschützer gehen nicht davon aus, dass der Usutu-Virus die Bestände in der Vogelwelt bedrohlich verändert.
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3: Also der Vormittag jetzt gerade, der ist relativ bewölkt, generell in Bayern. Es gibt zwar schon ein paar sonnige Ecken, aber das werden auf jeden Fall noch mehr. Und ein paar Minischauer gibt es heute, vor allem von Oberfranken bis ins östliche Oberbayern. Der Wind kann noch ein bisschen mehr auffrischen und die Topwerte heute 18 bis maximal 25 Grad. Ab morgen geht es wieder ein Stückchen weiter nach oben.
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3: Los geht's mit der A7 Ulm in Richtung Füssen. Zwischen Dietmannsried und Kempten-Leubers, da gibt's eine Sperre nach einem Unfall. Da hat sich ein Transporter überschlagen. Bitte eine Gasse für Einsatzfahrzeuge freihalten. A92 Deggendorf in Richtung München. Die Ausfahrt Kreuz Landshut ist wegen Reinigungsarbeiten gesperrt. Da gibt's eine Umleitung. Die 99 Ostumfahrung München Richtung Salzburg. Zwischen Aschheim-Ismaning und dem Kreuz München-Ost. 5 Kilometer Stau und stockend nach einem Unfall. B12 Buchloe-Kempten zwischen der B472 bei Geisenried und Kraftesried. In beiden Richtungen eine Sperre nach einem Unfall. Und dann haben wir noch eine Meldung aus München vom Mittleren Ring zwischen der Dachauer und der Hansastraße. Stau, das Ganze wegen einiger Baustellen. Kommt uns gut und vor allem sicher an.

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1: Wie gechillt kann man eigentlich Musik machen? Olivia Dean so. Ja, die neue So Easy to Fall in Love gibt's jetzt hier für euch im Bayern Hit Radio Nummer 1.

3. Es ist die vorletzte Woche vor den Sommerferien und irgendwie ist es auch so ein bisschen Freizeitstress, oder? Ist das bei euch auch gerade so? Ich habe das Gefühl, alle wollen sich nochmal treffen, weil man je nach Urlaub sich dann 5, 6 Wochen nicht mehr sieht. Dann gibt es Klassenabschiede, Biergartenausflüge. Und wenn man es nicht mehr vor den Ferien schafft, dann ist schon wieder September. Ach sorry, da geht nicht. Da sind schon wieder die ersten Herbstfeste und Oktoberfest und dann ist Oktober und dann durchatmen. Und viel Spaß dann heute im Biergarten, gell?

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6: Da sind ganz schön viele Wolken unterwegs, gell? Im schönsten Bundesland der Welt. Es wird noch ein bisschen sonniger. Also heute Nachmittag, da kommt sie viel besser durch. Und es gibt auch noch ein paar Minischauer, vor allem von Oberfranken bis ins östliche Oberbayern. Dazu haben wir heute einen frischen Wind und Topwerte zwischen 18 Grad im Landkreis Hof und bis zu 25 im Landkreis Aschaffenburg und Regensburg. Und morgen wird es dann deutlich, ja, sonniger. Die kommt gut raus morgen. Das Ganze bei 22 bis 28 Grad.
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6: Da geht's los mit der A7 Ulm in Richtung Füssen. Zwischen Dietmannsried und Kempten-Leubers hat es einen Unfall gegeben, 2 Kilometer Stau. A93 Rosenheim in Richtung Kiefersfelden. Zwischen Brandenburg und Kiefersfelden 5 Kilometer Stau und stockend an der Baustelle. Viertelstunde dauert's länger, sagt der Bayern 3 Stauzeitrechner. A99 Ostumfahrung München Richtung Salzburg. Zwischen Aschheim, Ismaning und Haar, da stockt's 10 Minuten obendrauf. A99 Westumfahrung München Richtung Lindau. Zwischen dem Dreieckfeld Moching und Germering Nord, 10 Kilometer Stau und stockend, auch hier eine Viertelstunde obendrauf. B12 Buchloe-Kempten zwischen der B472 bei Geisenried und Kraftisried in beiden Richtungen eine Sperre nach einem Unfall. Und eine Meldung vom mittleren Ring aus München zwischen der Dachauer und der Hansastraße. Da staut es sich wegen der ganzen Baustellen. Aktuell dauert es 20 Minuten länger. Kommt uns gut und vor allem sicher an.
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0: Es ist Donnerstag, der 23.07. im schönsten Bundesland der Welt. Und heute kommt der neue Toy Story Film raus. Ihr wisst schon, Woody und Buzz Lightyear, der Sheriff und der Astronaut, die Spielsachen, die lebendig werden. Was meint ihr, der erste Teil? Wie alt ist der mittlerweile? Ha? Oder war es in der Grundschule? Der erste Teil ist einfach 31 Jahre alt. Was da los? Damals war es so eine richtige Sensation. Es war der erste komplett computeranimierte Film. Heute Standard und jetzt kommt einfach schon Teil 5 ins Kino. Nur, diesmal ist es so, dass die Spielzeuge bedroht sind. Die Kinder, die spielen nämlich gar nicht mehr so gern mit Puppen und Figuren, sondern hängen viel lieber am Bildschirm.
1: Wir finden täglich immer mehr vergessenes Spielzeug.
2: Wir sind verloren!
3: Die Technik übernimmt unser Zuhause.
0: Die Rettungsmission beginnt und der Sheriff muss eingreifen.
4: Woody!
1: So schnell gekommen, wie ich konnte.
5: Viel zu lang her, Cowboy.
3: Was bist du? Ein Rentnerspielzeug?
6: Was? Sie hält dich für alt, weil du eine Glatze bekommst, Woody.
0: Irgendwie klingt's auch so ein bisschen traurig, oder? Dass die Kinder jetzt nicht mehr mit den normalen Spielsachen spielen. Aber in dem Film wird jetzt Technik nicht verteufelt oder so. Steckt ganz viel Detailliebe in den Figuren. Und diesmal ist es eher so ein bisschen was für Kinder als für Erwachsene. Bei den letzten Teilen war ja auch eher so viel Erwachsenenhumor mit dabei.

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7: Gleich geht's weiter in Bayern Hit Radio Nummer 1 mit Olivia Rodrigo. Dropdead gibt's für euch und vieles mehr. Wir haben wie immer alle Hits von heute. Und natürlich gibt's jetzt auch alles, was aktuell so los ist in Bayern und der Welt.
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9: Um 10 Uhr mit Susan Falkenstein. 5 bis 10 Euro müssen Kassenpatienten derzeit in der Apotheke für Medikamente zuzahlen. Manche Internetapotheken dagegen versprechen einen Bonus, der diese Zuzahlung übersteigt. Man kommt also billiger weg, wenn man im Netz bestellt. Für unsere traditionellen Apotheken ist das ein Problem, erklärt BR-Gesundheitsexperte Nikolaus Nützel.
10: Nach deutschem Recht dürfen Apotheken auf rezeptpflichtige Arzneien keine Rabatte gewähren. Die Shop-Apotheke und Doc Morris haben ihren Sitz allerdings in den Niederlanden und richten sich nach Europarecht, das Rabatte erlaubt. Der Apothekerdachverband hat in einem Brief an Bundesgesundheitsministerin Nina Warken von der CDU jetzt gefordert, deutsche Gesetze so zu ändern, dass Versandapotheken sich bei ihren Bonuszahlungen nicht auf Europarecht berufen können.
9: Die USA und Saudi-Arabien arbeiten künftig in der Atomenergie zusammen. Dafür haben sie ein Abkommen unterzeichnet. Demnach kann Saudi-Arabien eine Anlage bauen, um Uran anzureichern. Das Land will mit der Kernenergie Strom erzeugen, um dann mehr Öl ins Ausland zu verkaufen. USA-Korrespondent Carsten Kühntop erklärt, was sonst noch verabredet wurde.
11: Teile der Vereinbarungen sind geheim. Kritiker fürchten, sie könnten es den Saudis erlauben, Uran bis zur Waffenfähigkeit anzureichern. Die US-Regierung widerspricht dem. Ungewöhnlich, die Saudis verzichten auf besonders strenge Inspektionen durch die UN. Diese Aufgabe fällt stattdessen Amerika zu. Warum Präsident Trump dem Deal mit den Saudis ausgerechnet jetzt zugestimmt hat, ist unbekannt. Er und seine Familie haben jedoch beträchtliche unternehmerische Interessen in Saudi-Arabien.
9: Bundesverteidigungsminister Pistorius besucht heute das Unternehmen ISA Aerospace in Ottobrunn in Oberbayern. Dabei will der SPD-Politiker die Produktion besichtigen und sich ein Bild von der Entwicklung und Fertigung der Trägerrakete Spektrum machen. Sie soll einmal kleine Satelliten ins All bringen. Nach Oberfranken, auf der A9 bei Himmelkron, ist ein Autofahrer rückwärts wieder aus der Auffahrt rausgefahren. Laut Polizei, weil er erkannte, dass er direkt in einem Stau landen würde. Ergebnis war ein Auffahrunfall, nachdem der 48-Jährige zurückgesetzt hatte. Alle Beteiligten blieben aber unverletzt. Der Sachschaden beläuft sich auf ungefähr 10.000 Euro. Und der Zurückfahrer muss mit einem hohen Bußgeld rechnen. Die Geldscheine im Euroraum sollen rund erneuert werden, also nicht mehr nur Brücken, Tore und Fenster als Motive haben, wie seit fast 30 Jahren. Die Werte der Scheine sollen nach Angaben der Europäischen Zentralbank gleich bleiben. Was sich ändert, erklärt Klaus-Rainer Jackisch.
12: Die künftigen Euroscheine werden entweder europäische Persönlichkeiten und Kulturräume oder europäische Flüsse und Vögel sowie europäische Institutionen zieren. Ihre Einführung ist nach aufwendigen Tests und Sicherheitsverfahren ab Ende 2028 geplant. Zuvor haben auch die rund 350 Millionen Bürgerinnen und Bürger der Eurozone ein Mitspracherecht, wie ihr künftiges Geld aussehen soll. Auf der Internetseite der Europäischen Zentralbank können Sie ab heute Nachmittag mitbestimmen, welche Motivserie sich durchsetzen soll.
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7: Der Vormittag heute, der ist definitiv mehr Wolkensuppe als der Nachmittag. Am Nachmittag lockert es nämlich immer öfter auf. Es gibt ein paar vereinzelte Schauer, vor allem von Oberfranken bis ins östliche Oberbayern runter. Die Topwerte für heute 18 bis 25 Grad mit ein bisschen mehr Wind als gestern. Und morgen kriegen wir dann mehr Sonnenschein bei 22 bis 28 Grad.
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7: A3 Nürnberg in Richtung Passau zwischen Schwarzach und Hengersberg. 10 Kilometer stockender Verkehr. Hier dauert es aktuell 20 Minuten länger, sagt der Bayern 3 Stauzeitrechner. Die 7 Würzburg Richtung Ulm zwischen Aalen-Oberkochen und Heidenheim. 5 Kilometer Stau, eine Viertelstunde obendrauf. A7 Ulm in Richtung Füssen zwischen Bad Grönenbach und Dietmannsried. 3 Kilometer Stau wegen Bergungsarbeiten. Eine Dreiviertelstunde solltet ihr hier mehr einplanen. A9 Berlin in Richtung Nürnberg zwischen Münchberg Nord und Münchberg Süd. Ein kaputter LKW auf der rechten Spur. 93 Rosenheim in Richtung Kiefersfelden zwischen Brandenburg und Kiefersfelden. 5 Kilometer Stau und stockend an der Baustelle. Eine Viertelstunde obendrauf. Die 99 Westumfahrung München Richtung Lindau zwischen Ludwigsfeld und dem Allacher Tunnel. Achtung, ein liegen gebliebenes Auto ist auf der linken Spur. B12 Buchloe-Kempten zwischen der B472 bei Geisenried und Kraftesried in beiden Richtungen eine Sperre nach einem Unfall. Und eine Meldung vom Mittleren Ring in München zwischen Dachauer und Hansastraße. Stau wegen dieser ganzen vielen Baustellen. Aktuell sind es 20 Minuten obendrauf. Kommt uns gut und vor allem sicher an.

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Wir haben ja heute schon drüber gesprochen, dass viele von uns im Sommerferienplanungsmodus sind. Müsste der vielleicht auch um eine Hochzeit rumplanen, rechtzeitig wieder da sein? Oder plant ihr vielleicht sogar eure eigene Hochzeit? Hey, es gibt crazy Zahlen, was wir da im Schnitt so ausgeben. Mehr dazu gleich hier in Bayern 3.

0: Also ich weiß ja nicht, wie es bei euch ist, aber ich habe das Gefühl, dass neben den Sommerferien gerade super viele auch noch um eine Hochzeit rumplanen, oder? Ah nee, da müssen wir dann schon in der Toskana sein. Ah nee, da müssen wir dann bei uns am Standesamt stehen. Wir können dieses Jahr nur eine Woche in den Urlaub fahren. Und wie es so ist, alles ist teurer geworden, auch Hochzeiten im schönsten Bundesland der Welt. Und wisst ihr eigentlich, was so eine Hochzeit durchschnittlich kostet? Also was geben wir im Schnitt für eine Hochzeit aus? Es sind 15.452,50 €. Ist das krass? Ist doch irre, oder? 15.500 €. Wiebke Nielsen, die hat sich für uns mal reingefuchst in dieses Hochzeitsthema. Wiebke, wofür jetzt genau die ganze Kohle?
1: Die Hälfte, rund 8.000 € geht dabei für Catering und Location drauf. Mhm. Ja, und dann kommen noch die Kosten für Anzug und Brautkleid hinzu, für Ringe, für Deko und Blumen sowie Papeterie, also Einladungskarten.
0: Mhm. Und es gibt ja auch immer so Hochzeitstrends. Was hört man da gerade?
1: Ja, zum Beispiel den Trend zur Personalisierung oder Individualisierung. Bei Taylor Swift und Travis Kelce, da war es ja so, dass sie auch so gebrandete Leinentaschentücher hatten,
0: stimmt, ne,
1: mit
0: ja,
1: ihren Initialen drauf. Und das machen jetzt auch, ich sag mal, Normalsterbliche mehr und mehr.
0: Wir.
1: Also, dass sie sich so individuelle Servietten oder sogar Eiswürfel anfertigen lassen für ihre Feier.
0: Okay, gut, aber Eiswürfel mit meinem eigenen Gesicht drauf auch irgendwie slightly cool, oder? Das heißt, wenn ich sparen will, dann vielleicht einfach nicht 200 Leute, wenn ich auf so viele Einzelheiten Wert lege?
1: Ja, genau dahin geht auch der Trend, sagte mir der Bund Deutscher Hochzeitsplaner. Mhm. Weniger Gäste, ja, und somit mehr Budget pro Kopf.
0: Na gut, macht ja auch Sinn. Und es gibt übrigens noch mehr Spartipps, und zwar von euch. Haben wir gleich hier im Bayern 3 in einer halben Stunde, okay?
2: Okay.

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8: Gar nicht so wenig Wolken und zum Teil ordentlich Wind. So sieht unser Vormittag heute aus. Am Nachmittag kommt dann mehr Sonne dazu. 18 bis 25 Grad werden es. Und vereinzelt kann es auch mal regnen, vor allem von Oberfranken bis ins östliche Oberbayern runter. Morgen gibt es dann mehr Sonne zu ein paar Wolken und das Ganze dann bei bis zu 28 Grad.
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8: A3 Nürnberg in Richtung Passau zwischen Schwarzach und Hengersberg. 11 Kilometer Stau, da dauert es aktuell eine halbe Stunde länger, sagt der Bayern 3 Stauzeitrechner. A7 Würzburg in Richtung Ulm zwischen Aalen, Oberkochen und Heidenheim. 6 Kilometer Stau, 20 Minuten obendrauf. Bisschen mehr ist es auf der A7 Ulm in Richtung Füssen zwischen Bad Grönenbach und Dietmannsried. 5 Kilometer Stau wegen Bergungsarbeiten. Da sind es mittlerweile 50 Minuten, die ihr mehr einplanen solltet. Die 93 Rosenheim in Richtung Kiefersfelden zwischen Brandenburg und Kiefersfelden. 8 Kilometer Stau und stockend an der Baustelle. Auch hier eine halbe Stunde obendrauf. Und dann haben wir noch die B12 Buchloe-Kempten zwischen der B472 bei Geisenried und Kraftesried in beiden Richtungen. Eine Sperre noch immer nach einem Unfall. Kommt uns gut und vor allem sicher an.
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10: Los

Liebe Autofahrer, wir müssen kurz unterbrechen. Wir haben eine Meldung auf der A73 Bamberg-Nürnberg zwischen Forchheim Süd und Beiersdorf Nord. Da kommt euch ein Geisterfahrer entgegen. Bitte in beiden Richtungen ganz besonders vorsichtig fahren, nicht nebeneinander und auch nicht überholen. Ich wiederhole es gerne nochmal. Achtung, liebe Autofahrer, ein Geisterfahrer ist unterwegs auf der A73 Bamberg-Nürnberg zwischen Forchheim Süd und Beiersdorf Nord. Hier bitte ganz besonders vorsichtig fahren und wir melden, sobald die Gefahr vorüber ist.

Autofahrer, wir müssen nochmal unterbrechen. Die Anschlussstellen haben sich geändert. Vorsicht, Geisterfahrer auf der A73 Bamberg-Nürnberg zwischen Forchheim-Nord und Möhrendorf. Da kommt euch mittlerweile ein Geisterfahrer entgegen. Mit den beiden Richtungen besonders vorsichtig fahren, nicht nebeneinander, nicht überholen. Ich wiederhole es nochmal. Achtung, Autofahrer, ein Geisterfahrer ist unterwegs auf der A73 Bamberg-Nürnberg zwischen Forchheim-Nord und Möhrendorf. Hier bitte besonders vorsichtig. Wir melden, sobald die Gefahr vorüber ist.

was verdammt schön und verdammt teuer gleichzeitig ist. So eine Hochzeit. Also in dem Fall die eigene Hochzeit. 15.452,50 € haben wir Deutschen vorletztes Jahr im Schnitt für eine Hochzeit ausgegeben. Also da ist noch Luft nach oben. Darüber haben wir heute schon gesprochen. Ey, und ihr habt eine Menge Spartipps, wie es einfach noch mal viel günstiger geht. Und die möchte ich euch nicht vorenthalten. Der Hardy hat sich gemeldet. Der zum Beispiel hat einfach noch einen Werbedeal rausgehandelt. Der hat sich ein Rolls-Royce gemietet als Hochzeitsauto und musste keine Miete zahlen, auch nicht den Fahrer, weil der Autovermieter durfte einfach die Hochzeitsfotos als Werbung verwenden. Der Hardy hat nämlich im Schottenrock geheiratet und das fand er so witzig, dass er gesagt hat, okay, für die Fotos kriegt ihr das Auto. Lucia, der Klassiker, hat an der Location gespart und hat geschrieben, also statt Gaststätte wurde im Gemeindezentrum der Kirche gefeiert. Speisende Getränke haben wir zum Teil einfach selber machen lassen und zum Teil liefern lassen. War super schön, ihre Traumhochzeit. Die Inge, okay, die hat es clever gemacht. Die hat sich einfach eine Location rausgesucht, wo zufällig eine Band gespielt hat. Tada! Musste sie keine Band und keinen DJ zahlen. Und die Barbara, die hat den ultimativen Spartipp. Die Barbara hat uns geschrieben, sie haben einfach nicht gesagt, dass es eine Hochzeit ist. Weder beim Essen noch bei der Location. Die haben einfach gesagt, sie haben eine Feier, erster Hochzeitstag. Und das war ja wohl auch nicht gelogen.

0: My Universe im Bayern Zit Radio Nummer 1. Und liebe Autofahrer, wir schauen noch mal kurz auf die Straßen. Wir haben immer noch die Geisterfahrermeldung von der A73 Bamberg-Nürnberg zwischen Forchheim Nord und Mörndorf. Da kommt euch noch immer ein Geisterfahrer entgegen. Bitte in beiden Richtungen besonders vorsichtig fahren, nicht nebeneinander, nicht überholen. Und genau in diesem Moment kommt die Entwarnung rein. Entwarnung für die A73 Bamberg-Nürnberg zwischen Forchheim Nord und Möhrendorf. Vergesst alles, was ich gesagt habe. Es kommt euch kein Geisterfahrer mehr entgegen. Die Meldung ist aufgehoben. Gute Fahrt.
1: Der fällt auf.

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0: Gleich geht's weiter im Bayerns Hitradio Nummer 1, unter anderem mit der neuen von Nico Santos. Why don't you stay? Das und vieles mehr gibt's gleich für euch. Wir haben wie immer alle Hits von heute und natürlich alles, was aktuell los ist in Bayern und der Welt.
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12: Um 11 Uhr mit Katja Lettmann. Die Klage gegen das sogenannte Heizungsgesetz wegen mangelnder Beratungszeit ist gescheitert. Diese Entscheidung gab das Bundesverfassungsgericht bekannt. Geklagt hatte eine Gruppe um den früheren CDU-Abgeordneten Heilmann.
13: Genug Zeit, um sich mit den komplexen Änderungen ausreichend zu beschäftigen, sei da für die Abgeordneten nicht mehr gewesen, kritisierte der ehemalige CDU-Abgeordnete Thomas Heilmann. Er klagte deshalb in Karlsruhe und verband seine Klage mit einem Eilantrag. Der hatte Erfolg. Der Bundestag musste die Abstimmung damals verschieben. Heute hat das Bundesverfassungsgericht nun in der Hauptsache grundsätzlich entschieden und die Klage, anders als den Eilantrag, abgewiesen. Das Grundgesetz lege keine absolute Höchstgeschwindigkeit für Gesetzgebungsverfahren fest, entschied das Gericht. Antonetta Stefani, Karlsruhe.
12: In diesen Minuten übergeben die Initiatoren für ein AfD-Verbot ihre Petition an den Bayerischen Landtag. Sie wollen erreichen, dass sich Bayern für ein Parteiverbotsverfahren einsetzt und dafür einen entsprechenden Antrag im Bundesrat stellt. Der Antrag soll dann ans Bundesverfassungsgericht weitergeleitet werden. Die Initiatoren sind überzeugt davon, dass die AfD eine verfassungswidrige Partei ist, die demokratische Grundordnung bedroht. 5 bis 10 Euro muss man zurzeit in der Apotheke für Medikamente zuzahlen. Internetapotheken werben damit, dass sie den Kunden diese Gebühr erlassen. Die traditionellen Apotheken fordern jetzt ein Verbot von der Bundesregierung. Ihr Argument: Nach deutschem Recht sind solche Rabatte unzulässig. Die Internetapotheken konnten die Ermäßigung bisher durchsetzen, weil sie ihren Sitz in den Niederlanden haben. Die EU verhängt weitere Strafen gegen Russland. Wie Kommissionschefin von der Leyen mitteilte, werden weitere 32 russische Banken auf die Sanktionsliste gesetzt. Zudem zielten die Strafmaßnahmen auf die russische Öl- und Gasindustrie. Konkret soll die Anpassung des Ölpreisdeckels ausgesetzt werden. Wegen der gestiegenen Weltmarktpreise müsste der Ölpreis eigentlich angehoben werden, was Russland aber mehr Einnahmen bescheren würde. Die anhaltende Trockenheit macht den Hopfenbauern zu schaffen. Deshalb will der Bewässerungsverband in der Hallertau die Wasserversorgung verbessern und ausweiten. Aus dem BR-Studio Ingolstadt berichtet Susanne Pfaller.
14: In Zukunft will der Verband die Tröpfchenbewässerung in der gesamten Hallertau etablieren. Möglich machen soll das ein ausgeklügeltes System aus Speicherbecken, Pumpstationen und Rohrleitungen. Kernstück dabei eine zweistellige Zahl an Becken, in denen nach ausgiebigem Regen das Wasser aus Donau, Isar und Amper eingeleitet und gespeichert werden soll.
12: Es ist 11.03 Uhr.
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15: Also ein paar Landkreise gibt es schon noch in Bayern, in denen es gerade noch sehr bewölkt ist, aber es wird jetzt immer sonniger und am Nachmittag, da lockern die Wolken noch ein bisschen mehr auf. Schauer sind echt so ein bisschen die Ausnahme, wenn überhaupt, dann kann es nur welche von Oberfranken bis ins östliche Oberbayern geben. Wir haben heute ein bisschen mehr Wind als die letzten Tage bei 18 bis 25 Grad. Ab morgen haben wir dann weniger Wind, es wird wärmer bis zu 28 Grad, wir kriegen mehr Sonne und die ganzen nächsten Tage wird es jetzt immer ein bisschen wärmer.
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15: Da haben wir aktuell die A3 Nürnberg in Richtung Passau zwischen Schwarzach und Hengersberg. 11 Kilometer Stau, eine halbe Stunde dauert es länger, sagt der Bayern 3 Stauzeitrechner. Die A6 Nürnberg in Richtung Pilsen zwischen Rastplatz Schmidgarten und Nabburg Westen. Unfall mit mehreren Fahrzeugen auf der rechten Spur. Bitte eine Gasse für Einsatzfahrzeuge freihalten. A7 Würzburg Richtung Ulm zwischen Aalen-Oberkochen und Heidenheim. 6 Kilometer Stau, 20 Minuten obendrauf. A9 Nürnberg Richtung München zwischen Ingolstadt Süd und Manching. Unfall mit einem LKW auf der rechten Spur. A93 Rosenheim in Richtung Kiefersfelden zwischen Brandenburg und Kiefersfelden. 8 Kilometer Stau und stockend an der Baustelle. Eine halbe Stunde dauert es länger. B12 Buchloe-Kempten zwischen der B472 bei Geisenried und Kraftesried in beiden Richtungen. Noch immer eine Sperre nach einem Unfall. Und das dauert auch, wie es aktuell aussieht, noch bis zum frühen Nachmittag, die Sperre. Und die B299, so Landshut-Altenmark zwischen Landshut-Kaserneneck und der Abzweigung Geisenhausen-Gerzen in beiden Richtungen. Hier eine Sperre wegen Bergungsarbeiten. Kommt uns gut und vor allem sicher an.

0: Die Fischer. Ist ein Superstar eigentlich auch ein Fan von einem Superstar? Bei Alex Warren, ja.
1: Der ist ein Swiftie, seine Frau vor allem. Deswegen läuft daheim Taylor Swift rauf und runter. Und bei uns Alex Warren mit Fever Dream. Jetzt hier in Bayern 3. 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

0: Bayerns Hitradio Nummer 1. Why don't you stay? Von heute. Und der ist neu.
1: Nico Santos, Why Don't You Stay?

0: 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Wir testen es.
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0: Und es ist nicht übertrieben, wenn ich sage, Leute, es ist so was von einem Mordsgaudi. Also wir sind durch ganz Bayern unterwegs, kommen auf eure Kirchweihen. Wir spielen mit euch wirklich lustige Spiele. Schau mal, wie gut euer Zusammenhalt, euer Team-Spirit ist. In zwei Orten waren wir schon, in Effeltrich in Oberfranken und Winsbach in Mittelfranken. Und so haben sie abgeschnitten.
2: Und einen dicken Applaus für Effeltrich, es sind 232 Punkte!
3: Jetzt feiern wir nochmal gescheit, Kerber.
4: Wir sind stolz, dass wir mitmachen durften.
5: 248 von 500 Punkten.
6: Mega geil. Sich selber zu challengen ist auch so geil.
7: Diese Punktzahl, wo wir natürlich abgeliefert haben, unbeschreiblich.
8: Diese grandiose Leistung, das zeigt, was Gemeinschaft ausmachen kann.
0: Das habt ihr uns ziemlich gut bewiesen. Winsbach also aktuell auf Platz 1, aber wie lange noch? 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
10: Viele Wolken sind unterwegs, also viele Landkreise in Bayern haben gerade noch überwiegend Wolken am Start. Aber daraus wird Sonne, also zumindest kommt sie immer besser durch im Laufe des Nachmittags. Ein paar kleine Schauer kann es noch geben, ist eher unwahrscheinlich, aber wenn, dann von Oberfranken bis ins östliche Oberbayern. Wir haben nochmal einen ordentlichen Wind heute bei 18 bis 25 Grad und ab morgen geht's bergauf, zumindest was die Temperaturen betrifft. Es wird jetzt jeden Tag ein bisschen wärmer, morgen sind wir bei 28 Grad und es gibt auch jeden Tag ein bisschen mehr Sonnenschein.
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10: Ich sag's, wie es ist. Es ist einfach richtig viel los. Wir starten mit der A3 Frankfurt in Richtung Nürnberg zwischen Helmstadt und Würzburg-Randersacker. 10 Kilometer stockender Verkehr, Viertelstunde obendrauf, sagt der Bayern 3 Stauzeitrechner. Die 3 Nürnberg Richtung Passau zwischen Schwarzach und Hengersberg. 10 Kilometer Stau an der Baustelle, eine halbe Stunde obendrauf. Genauso wie auf der A6 Nürnberg in Richtung Pilsen zwischen Schmidtgarten und Naburg West. 4 Kilometer Stau nach einem Unfall mit mehreren Autos. Die A6 wird hier kurzzeitig gesperrt. A6 Nürnberg in Richtung Heilbronn zwischen Schnelldorf und Kirchberg. 6 Kilometer Stau, eine halbe Stunde auch hier oben drauf. A7 Füssen Richtung Ulm zwischen dem Dreieck Kittistetten und Kreuz Ulm-Elchingen. 7 Kilometer Stau, halbe Stunde dauert es länger. A7 Fulda in Richtung Würzburg zwischen Fulda Dreieck und Bad Brückenau-Volkers. Stau, Viertelstunde oben drauf. A8 Salzburg Richtung München zwischen Holzkirchen und Kreuz München Süd. Stockender Verkehr, 10 Minuten dauert es länger. Die 9 München Richtung Nürnberg zwischen Pfaffenhofen und Langenbruck. 7 Kilometer stockend, eine Viertelstunde obendrauf. Und weiter auf der A9 in Richtung München zwischen Lenting und Neuburg an der Donau. 7 Kilometer Stau nach einem Unfall mit einem LKW auf der rechten Spur. 40 Minuten solltet ihr mehr einplanen. A93 Rosenheim in Richtung Kiefersfelden zwischen Brandenburg und Kiefersfelden. 13 Kilometer Stau, eine Dreiviertelstunde dauert es länger. Und die B12 Buchloe-Kempten zwischen der B472 bei Geisenried und Kraftesried. In beiden Richtungen eine Sperre nach einem Unfall bis zum frühen Nachmittag. Viel Geduld wünsche ich euch und kommt uns gut und vor allem sicher an.
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Der wird für immer so ein gutes Sommergefühl machen, oder? Lecker mich sein, da hier in Bayern 3. Jetzt gibt's Kamerad. 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
5: Gleich geht's weiter im Bayerns Hit Radio Nummer 1 mit Leonie. Don't worry. Baby, don't worry. Das gibt's und viele mehr. Wir haben für euch wie immer alles. Und heute, dann gibt's Roman Reul gleich im Bayern 3 Update. Und jetzt gibt's alles, was aktuell los ist in Bayern und der Welt.
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5: Um 12 Uhr mit Katja Lettmann. Für Gesetzgebungsverfahren im Bundestag gibt es grundsätzlich keine zeitlichen Fristen. Das hat das Bundesverfassungsgericht entschieden. Hintergrund war eine Klage mehrerer Bundestagsabgeordneter. Sie hatten im Zusammenhang mit dem alten Heizungsgesetz der Ampelregierung moniert, die Abgeordneten hätten nicht genug Zeit zur Beratung und Prüfung gehabt. Zur Urteilsbegründung Frank Bräutigam aus unserer Rechtsredaktion.
7: Der allgemeine Grundsatz über diesem Urteil ist, dass es für so ein Gesetzgebungsverfahren kein Tempolimit gibt. Diesen Begriff hat die Vorsitzende Richterin hier benutzt. In diesem Sinne, dass es mindestens 2, 3, 5, 7 Tage geben müsse, um ein Gesetz zu beraten. Und das Bundesverfassungsgericht, das greife dann nur ein, wenn etwas komplett durchgepeitscht wird oder sogar mal verzögert wird. Und diese absolute Grenze, die sieht das Gericht im konkreten Fall beim Heizungsgesetz nicht überschritten. Und deswegen hatte diese Klage hier heute keinen Erfolg.
5: Ein unkontrollierter Waldbrand hat in Südwestfrankreich eine Massenevakuierung ausgelöst. Mehr als 10.000 Menschen mussten in der Nacht ihre Unterkünfte verlassen. Verletzt wurde nach bisherigen Erkenntnissen niemand. Weitere Informationen von unserem Frankreich-Korrespondenten Kai Rienecker.
8: Augenzeugen sprechen von Feuertornados, die sich durch die Kiefernwälder im Hinterland der Atlantikküste wälzten. Angefacht von Winden legten die Flammen in weniger als 24 Stunden über 15 Kilometer zurück. 2.400 Hektar sind inzwischen verbrannt. Die Rauchwolken sind auf Satellitenbildern deutlich zu erkennen. Das sind ganz neue Dimensionen für die Brandbekämpfung in Frankreich. Auch mehrere Löschflugzeuge, die sofort vor Ort waren, konnten das Feuer bislang nicht stoppen.
5: Jahrelang war das Studium die beliebteste Option nach dem Schulabschluss. Das hat sich geändert. Laut einer Bertelsmann-Studie sehen rund 90% der Befragten die Lehre als gute Basis für eine Karriere. Die Untersuchung zeigt auch, dass 9 von 10 Azubis mit ihrer Lehre sehr zufrieden sind. Allerdings findet mehr als die Hälfte der Jugendlichen die Suche nach Lehrstellen zu unübersichtlich. Und weil immer noch viele Ausbildungsplätze frei bleiben, raten die Studienautoren den Unternehmen, den Einstieg in den Betrieb zu erleichtern. In Augsburg startet heute das Bayerische Kinder- und Jugendfilmfestival. Schwerpunkt ist der Samstag, an dem in der Stadt mehrere Gruppen unterwegs sein werden, um Kurzfilme zu drehen. Das Festival endet am Sonntag mit der Preisverleihung. Es gibt es seit 1989 und hat sich seitdem bundesweit zu einer der größten Präsentations- und Vernetzungsplattformen für Filme von Kindern und Jugendlichen entwickelt. Während der Fußball-WM hat der Fall um den US-Spieler Folarin Balogun weltweit für Aufsehen gesorgt. Trotz einer Sperre durfte er im Achtelfinale spielen. US-Präsident Trump hatte FIFA-Präsident Infantino darum gebeten. Der norwegische Fußballverband will das nicht auf sich beruhen lassen und hat eine formelle Beschwerde bei der FIFA angekündigt. Wer gegen solche Regeln verstoße, begebe sich auf einen gefährlichen Weg und gefährde den gesamten Sport, so der Vorwurf. Es ist 12.03 Uhr.
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9: Und das hat Ines Maria Weiß.
10: Ach ja, die Sonne, die hat momentan eher so einzelne kleine Auftritte. Aber es ist windig, das ist praktisch. Dieser Wind hilft beim Wolkenauflockern und bringt die Sonne im Laufe des Nachmittags noch größer raus, bei dann 18 Grad rund um Hof und bis zu 25 Grad in den Regionen Aschaffenburg und Regensburg. Morgen viel Sonne, 22 bis 28 Grad. Das Wochenende hat einen sonnigen 26 bis 32 Grad Samstag für euch. Den mal merken für eure privaten Outdoor-Konzepte. Der Sonntag wird nämlich streckenweise wieder etwas unbeständiger.
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9: Und da ist eine Menge los, um ganz genau 4 nach 12. Die A3 wird

0: Würzburg Richtung Nürnberg zwischen Helmstadt und Würzburg-Randersacker 10 Kilometer stockender Verkehr. Bahnreich-Stauzeitrechner sagt 20 Minuten mehr einplanen. Weiter auf der A3 Richtung Passau zwischen Schwarzach und Hengersberg. Da haben wir 9 Kilometer Stau an einer Baustelle. Knappe halbe Stunde ist da weg. A6 Nürnberg Richtung Pilsen zwischen Schmidtgarten und Nappburg-West. Stau wegen Bergungsarbeiten. Die A6 ist in diesem Bereich immer wieder kurzzeitig gesperrt. Kostet euch eine Viertelstunde. A6 Nürnberg Richtung Heilbronn zwischen Schnelldorf und Kirchberg. 7 Kilometer stockender Verkehr. Viertelstunde plus. A7 Fulda Richtung Würzburg zwischen Fulda A3 und Bad Brückenau-Wildflecken. 9 Kilometer Stau, knappe halbe Stunde länger. A8 Salzburg Richtung München zwischen Weyern und Hofoldinger Forst. 4 Kilometer Stau, auch da eine knappe halbe Stunde plus. Und weiter zwischen Weyern und dem Kreuz München Süd. 13 Kilometer stockender Verkehr. LKW-Unfall ist da passiert. Auch hier eine knappe halbe Stunde Verzögerung. A9 München Richtung Nürnberg zwischen Pfaffenhofen und Langenbruck. 9 Kilometer Stau plus 25 Minuten. Nürnberg Richtung München zwischen Lenting und Neuburg an der Donau. 7 Kilometer Stau. Auch hier LKW-Unfall auf der rechten Spur. Das kostet euch fast eine Dreiviertelstunde. Die A93 Rosenheim Richtung Kiefersfelden zwischen Brandenburg und Kiefersfelden. 13 Kilometer Stau, Dreiviertelstunde Wartezeit. Und die Bundesstraße 12 Buchloe-Kempten zwischen der B472 bei Geisenried und Kraftisried. In beiden Richtungen Sperre nach einem Unfall. Und diese Sperre wird bis in den frühen Nachmittag gehen. Wenn ihr drin steht, haltet durch, behaltet die Laune und gute Fahrt.
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0: Hallo zusammen, nicht lang quatschen, einfach mal machen. Ja, klingt gut, aber meistens traut sich das dann doch keiner, weil halt hinter jeder Ecke zwei Bedenkenträger lauern oder sogar mehr. Der Bürgermeister von Großlangheim bei Kitzingen, der hatte aber die Nase voll und hat etwas gemacht, das alle im Ort feiern.
3: Super, wenn jemand pragmatisch vorgeht.
4: Ist für mich völlig in Ordnung.
3: Ja, ich finde es prima.
0: Und trotzdem gibt's gerade mächtig Ärger für den Bürgermeister, was er einfach mal gemacht hat. Gleich hier bei mir ein Update.
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0: Ob gemütlich in der Mittagspause oder leider im Stau, ich finde, es geht immer ein bisschen leichter mit einem guten Sound von Bayern 3, Harry Styles und American Girls. Und um gesunden Menschenverstand versus Vorschriften, darum handelt unsere erste Geschichte in Update. Und dafür schauen wir nach Großlangheim bei Kitzingen. Da gibt es zwei Wohngebiete, die durch eine Bahnlinie getrennt sind. Eine Bahnlinie, die aber schon seit zig Jahren stillgelegt ist und wegen der die Anwohner regelmäßig einen Umweg fahren müssen. Kompletter Blödsinn findet unter anderem der Bürgermeister, der heißt Peter Stärk. Und deswegen haben er und der Gemeinderat jetzt einen Teil der Gleise rausgenommen und eine Straße drüber gebaut. Klingt gut, gell? Haben sie aber gemacht, ohne um Erlaubnis zu fragen. Und deshalb gibt es jetzt ziemlich Ärger. Warum und was die Bürger und Bürgerinnen dazu sagen, unser Bayern-3-Reporter Jürgen Gläser war vor Ort. Und eins ist klar, der Bürgermeister, der sieht sich weiterhin voll im Recht.
1: Für uns gehen Strecken von Bahnhof zu Bahnhof. Das heißt, der nächste Bahnhof liegt 500 Meter weiter. Das ist der Bahnhof Großlangheim. Entsprechend haben wir uns dazu entschieden, hier die Schienen rauszunehmen und daneben zu lagern und entsprechend dann hier eine ruhige Überfahrt zu bauen.
2: Da, wo das Gleis war, ist jetzt eine Straße. Und das bekommt vor einigen Wochen jemand vom Förderverein Steigerwaldbahnspitz. Dieser Verein kämpft bis heute um die Reaktivierung der Strecke. 10 Meter Gleis weg in Großlangheim, ohne Genehmigung, das ist illegal, steht auf der Homepage vom Verein. Also werden Behörden informiert. Bürgermeister Stärk kriegt Ärger, muss sich erklären und rechtfertigen, aber seine Bürger in Großlangheim, die stehen hinter ihm.
3: Super, wenn jemand pragmatisch vorgeht. Wir haben eben Bürokratiestau in Deutschland.
4: Ist für mich völlig in Ordnung, weil der Zug fährt schon jahrelang nicht mehr, Jahrzehnte.
5: Ja, ich finde es prima. Weil

0: ist halt eine Abkürzung und die Bahn ist ja von unten rauf eh schon abgebaut.
1: Perfekt, weiter so. Muss gemacht werden, ne? Dass es auch für die Anwohner besser wird.
2: Und überhaupt, was soll die ganze Aufregung, fragt sich Bürgermeister Stärk. Bei ihm geht es um 10 Meter Gleis an einer seit 20 Jahren stillgelegten Strecke.
3: Vor allem vor dem Hintergrund, dass beim A3-Ausbau bei Feuerbach schon 250 Meter fehlen, dass in Goxheim Meter fehlen, dass auf der Gemarkung Brixenstadt ca. 10 Meter fehlen. Und bei uns hier gibt es jetzt den großen Aufschrei.
4: Tja, und irgendwie, wenn du das alles hörst, da langst du dich schon an den Kopf. Aber trotzdem natürlich die große Frage, wie geht's denn jetzt weiter?
2: Die Landeseisenbahnaufsichtsbehörde prüft gerade, ob Groß-Langheim im Nachhinein vielleicht doch noch ein Okay für den sogenannten illegalen Gleisabbau bekommt. Und auch für den wirklich unwahrscheinlichen Fall, dass auf der Strecke der Steigerwaldbahn künftig vielleicht doch mal ein Güterzug fahren sollte, hat der Bürgermeister vorgesorgt.
3: Ergänzend möchte ich sagen, dass der Gemeinderat auch schon im Haushalt mit eingestellt hat, Rückstellungen, falls die Bahnlinie wieder reaktiviert wird, damit wir die Schienen wieder einbauen.
4: Ein Bürgermeister, der an alles denkt. Wie 10 Meter Schienen für so einen Wirbel sorgen können, ein Wahnsinn. Aber wir können festhalten, wenn die Steigerwaldbahn irgendwann mal wieder tatsächlich fahren sollte, dann ist das kein Problem. Und bis dahin freuen sich die Groß-Langheimer, dass sie jetzt erstmal keinen Umweg mehr fahren müssen.
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0: 65 in Bayern 3 und Blue, schnell mal den Griff an den Geldbeutel. Ist er noch da? Ist noch alles drin? Weil jeden Tag steht ein neuer auf, der an dein Geld will. Ja, es ist so. Beim Einkaufen von Supplements zum Beispiel im Netz, da verkaufen uns Betrüger gefälschte Nahrungsergänzungsmittel, dubiose Gesundheitsprodukte oder sogar Medikamente. Und wir merken es gar nicht. Denise Friese aus unserer ARD-Verbraucherredaktion. Warum fallen wir da so leicht rein?
1: Ja, das ist wirklich perfide. Ich habe mir das selbst mal angesehen auf der vermeintlichen Seite der katholischen Klinik Duisburg. Das wirkt wirklich täuschend echt und dort werden dann über eine angebliche Apotheke der Klinik Produkte angeboten, wie Abnehmkapseln, Mittel gegen Gelenkschmerzen. Und die Masche ist eben, durch die Anmutung einer Klinik, einer echten Apotheke oder einer Arztpraxis, wo dann sogar noch Namen stehen, wird mit dem Weißkittel-Effekt absolute Seriosität und medizinisches Expertenwissen vermittelt. Und tatsächlich geht es aber um den Verkauf von Gesundheitsprodukten.
0: Da denken wir, wir tun was Gutes und nehmen was, was von Ärzten empfohlen wird. Und eigentlich schlucken wir da vielleicht sogar gefährliches Zeug.
1: Ja, die Produkte, Kapseln, Tropfen, Cremes, die werden nicht kontrolliert. Ob sie überhaupt wirksam sind oder ob sie schaden können, weiß deshalb niemand. Und Angela Clausen, die sich bei der Verbraucherzentrale mit diesen Fake-Shops und den Angeboten befasst, sagt, dass man auch vor allem besonders vorsichtig sein soll bei Mitteln, die gerade gehypt werden.
2: So ein typisches Beispiel ist im Moment Berberin, was gerne als Alternative zur Abnehmspritze angeboten wird, auch mit sehr ähnlichen Namen auf diesen Seiten. Berberin ist aber erstens in Nahrungsergänzungsmitteln gar nicht erlaubt, weil es eine Menge Nebenwirkungen hat, gefährliche Nebenwirkungen hat, und zum anderen braucht kein Mensch Berberin.
0: Und deswegen ganz, ganz wichtig, gerade bei solchen Sachen, die wir einnehmen, Supplements oder auch Cremes, die wir auftragen, immer vor dem Bestellen zur Sicherheit ins Impressum des Shops schauen und dann die Adresse des Webshops, um ganz sicher zu gehen, in den Fake-Shop-Finder der Verbraucherzentralen eingeben. Also www.fakeshopfinder.de, dann geht ihr bekannten Gefahren schon mal aus dem Weg und seid schon mal zu 95% sicher.
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15: Heute ist Donnerstag und heute haben wir das große Graue rausgeholt, Ines Maria Weiß.
16: Der Wolkendeckel über euch mit seinen aktuell meist sehr kleinen Sollbruchstellen für die Sonne holt euch eventuell nicht so ganz ab, was das Sommergefühl betrifft. Der Nachmittag wird noch sonniger, langsam, aber wird mit Wind im Rücken und dazu die 18 bis 25 Grad. Ab morgen wird's wärmer und sonniger, morgen ein geradezu fantastischer, sonniger Freitag mit 22 bis 28 Grad und dann kommt ein sonniger Samstag dahinter mit 26 bis 32 Grad. Der Sonntag, der bietet wieder mehr Wolken an und örtlich den ein oder anderen gewittrigen Schauer.
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15: Es ist 12:30 und ihr sagt wahrscheinlich, fantastisch, hätten wir es auch gerne auf den Straßen, aber es ist wirklich wahnsinnig viel los. A3 Würzburg Richtung Nürnberg, zwischen Helmstadt und Würzburg-Randersacker 10 Kilometer, stockender Verkehr, Bayern 3 Staatszeitrechner misst 20 Minuten plus. Weiter auf der A3 Richtung Passau, zwischen Schwarzach und Hengersberg, 9 Kilometer Stau an einer Baustelle, knappe halbe Stunde braucht ihr länger. A6 Nürnberg Richtung Heilbronn, zwischen Schnelldorf und Kirchberg, 7 Kilometer Stau plus 20 Minuten. A7 Füssen Richtung Ulm, zwischen Illertissen und Dreieck-Hedi-Stetten. 7 Kilometer stockender Verkehr, 10 Minuten mehr. A7 Würzburg Richtung Fulda, zwischen Bad Kissingen-Obertulba und Bad Brückenau-Volkers, 9 Kilometer stockender Verkehr, Viertelstunde obendrauf. A7 Fulda Richtung Würzburg, zwischen Fulda-Dreieck und Bad Brückenau-Wildflecken, 10 Kilometer Stau und stockender Verkehr kostet euch eine knappe halbe Stunde. A8 Salzburg Richtung München, zwischen Weihern und dem Kreuz München-Süd, 13 Kilometer stockender Verkehr, nach dem LKW-Unfall auch hier eine knappe halbe Stunde länger. A9 Nürnberg Richtung München zwischen Lenting und Neuburg an der Donau. 7 Kilometer Stau nach dem LKW-Unfall auf der rechten Spur. Dreiviertelstunde plus. Und letzte Meldung, die A93 Rosenheim Richtung Kiefersfelden zwischen Brandenburg und Kiefersfelden. 13 Kilometer Stau. Eine Dreiviertelstunde dauert es länger, wo ihr unterwegs seid. Haltet durch, gute Fahrt.
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0: Sarah Larsson in Bayern 3 Update und Lush Live Update. Heute mal mit mir, mit Roman Roll. Und seid ihr bereit für etwas Gänsehaut? Ja. Das hört sich nämlich an wie die Story eines neuen Science-Fiction-Films oder Blockbusters. Ein Test geht schief. Eine künstliche Intelligenz macht sich daraufhin selbstständig und hackt ein anderes Unternehmen. Ja, nur leider ist das kein Film, sondern das ist tatsächlich so passiert. Ihr habt es wahrscheinlich mitbekommen oder zumindest die Überschrift irgendwo gelesen. Die US-Firma OpenAI hat einen Sicherheitstest durchgeführt, der, ja, sagen wir mal, so ein bisschen aus dem Ruder gelaufen ist. ARD-Reporter Joshua Greiten hat sich das Ganze mal genauer angeschaut für uns. Joshua, was ist genau passiert?
1: Das Unternehmen wollte testen, wie gut seine KIs Sicherheitslücken ausnutzen können. Dafür sollte die Software Aufgaben eines Standardtests lösen, der dafür oft in der Branche verwendet wird. Ein Test, der nicht ganz ungefährlich ist, sagt Professor Hannes Federath. Er ist Informatiker und Experte für Datensicherheit und Sicherheit in verteilten Systemen.
2: Also man stelle sich etwa ein Chemielabor vor, in dem an gefährlichen Substanzen gearbeitet wird und die Glasscheibe ist einfach zu dünn oder durchlässig. Das heißt, es können Substanzen austreten. Und im Grunde genommen ist hier die Umgebung, in der getestet wurde, nicht ausreichend abgesichert gewesen.
0: Also das ist genau das, wovor Experten immer warnen. Aber was, wenn künstliche Intelligenz sich irgendwann selbstständig macht, wirklich selbstständig macht? Auf was genau hat die KI denn in diesem Fall dann abgesehen?
1: Laut OpenAI suchten sie im Internet gezielt nach Möglichkeiten, bei dem Test besser abzuschneiden. Dazu hebelten sie erst die Schutzmechanismen ihrer eigenen Testumgebung aus und hackten schließlich die Plattform Hugging Face, eine Art Online-Bibliothek für KI-Programme, wo sie nützliche Daten und Lösungen für den Sicherheitstest fanden.
2: Die KI hat sich über eine Regel hinweggesetzt, nämlich du hast keinen vollständigen Internetzugriff. Und diese Einschränkung hat die KI nicht hingenommen und hat sich Mittel und Wege gesucht, eben doch vollständigen Internetzugriff zu bekommen.
1: Dieser Ausbruch

0: Auch hätte aber noch weitreichende Konsequenzen haben können, erklärt Claudia Plattner, die Präsidentin des Bundesamts für Sicherheit in der Informationstechnik BSI.
1: Was wäre, wenn sie eben halt nicht Hugging Face angegriffen hätte, sondern gesagt hätte, übrigens für meine Aufgabe wäre es hilfreich, wenn ich jetzt mal den Strom in der Stadt abstelle?
2: Mhm. Gute Frage. Jetzt ist aber die noch bessere Frage, was lernen wir jetzt draus? Wie schaffen wir es, dass solche Alleingänge von KI-Systemen in Zukunft nicht wirklich mal echten Schaden anrichten? Dazu nochmal die BSI-Expertin.
1: Wir müssen dringend KIs absichern, wir müssen dringend unsere Systeme absichern und wir müssen dringend KI selber auch für die Verteidigung einsetzen.
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15: Das war's mit Update. Mehr Hits für einen Nachmittag. Gleich nach 1. Olivia Dean. So easy to fall in love. Der Roman gibt weiter an die Simone. Simone Faust bis um 4. Ich wünsche euch einen wunderschönen Nachmittag.
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17: Um 13 Uhr mit Katja Lettmann. Die EU-Kommission hat eine Strafe von fast 900 Millionen Euro gegen Google verhängt. Der Vorwurf: Die Suchmaschine bevorzuge die eigenen Angebote und etabliere unfaire Bedingungen im eigenen Play Store. Aus Brüssel berichtet Katrin Schmidt.
18: Die insgesamt 890 Millionen Euro Strafe wird fällig, weil Google in 2 Fällen gegen den Digital Markets Act der EU verstößt. 460 Millionen Euro entfallen auf den Vorwurf, dass Google in der Suchmaschine eigene Dienste systematisch bevorzugt, etwa bei der Suche nach Restaurants, Hotels, Flügen oder Übersetzungen. Nach Ansicht der EU-Kommission werden Konkurrenzangebote dafür benachteiligt. Weitere 430 Millionen Euro Strafe betreffen den Google Play Store. Hier wirft die Kommission dem Konzern vor, Verbraucher im Unklaren zu lassen darüber, dass weitere Produkte oder In-App-Angebote anderswo günstiger sein können.
17: Für Gesetzgebungsverfahren im Bundestag gibt es grundsätzlich kein Tempolimit. Das hat das Bundesverfassungsgericht entschieden. Konkret ging es um das Heizungsgesetz der früheren Ampelregierung. Die Beratungszeit dafür sei nicht zu kurz gewesen, entschieden die Richter und wiesen damit eine Klage mehrerer Bundestagsabgeordneter ab. Dass es bei Gesetzgebungsverfahren auch mal schneller gehen müsse, sei schon lange keine Seltenheit mehr. Abgeordnete hätten kein Recht auf eine Höchstgeschwindigkeit für Gesetzgebungsverfahren, solange grundlegende Mitwirkungsrechte gewahrt seien. Rund 1,6 Millionen Mütter und Väter haben im vergangenen Jahr allein ihre Kinder erzogen. Die Zahlen hat das Statistische Bundesamt vorgelegt. Sie beruhen auf einer Auswertung des Mikrozensus. Einzelheiten von Gabi Beck.
19: In jeder fünften Familie werden die Kinder unter 18 Jahren alleine erzogen. Damit ging die Zahl im Vergleich zu vor 10 Jahren leicht zurück. Nach wie vor aber sind die meisten alleinerziehenden Mütter über 80%. Nach den Zahlen des Bundesamtes zu Einkommen sind rund 30% der Alleinerziehenden von Armut bedroht. Doppelt so viele wie in der gesamten Bevölkerung.
17: 5 bis 10 Euro muss man zurzeit in der Apotheke für Medikamente zuzahlen. Internetapotheken werben damit, dass sie den Kunden diese Gebühr erlassen. Die traditionellen Apotheken fordern jetzt ein Verbot von der Bundesregierung. Ihr Argument: Nach deutschem Recht sind solche Rabatte unzulässig. Die Internetapotheken konnten die Ermäßigung bisher durchsetzen, weil sie ihren Sitz in den Niederlanden haben. Jedes Jahr sterben laut Weltgesundheitsorganisation rund 300.000 Menschen durch Ertrinken. Bei Kindern zwischen 5 und 14 Jahren ist es eine der 10 häufigsten Todesursachen. Anlässlich des Welttages gegen das Ertrinken übermorgen hat die WHO eine Reihe von Empfehlungen vorgelegt. Insgesamt 7 Punkte umfasst das sogenannte Protect-Paket. Dabei geht es neben Schwimmkursen und der Ausstattung von Rettungskräften auch um Gefahrenvorsorge bei Überschwemmungen. Es ist 13.03 Uhr.
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20: Ja, die Sonne, die hat es heute eher ein bisschen schwer. Wie das genau aussieht und was noch so los ist, sagt uns Ines Maria Weiß.
21: Das Auflockern hat schon begonnen und es wird die kommenden Stunden auch so weitergehen und auch im aktuell bewölktesten Teil Bayerns, dem nördlichen Franken. Und dass euch ab und zu die ein oder andere deutliche Windböe streift, ja, ist so. Und ja, heute Sommers gerade so auf die 25 in den Regionen Aschaffenburg und Regensburg. Das Fichtelgebirge ist heute mit maximal 18 Grad dabei. Morgen 22 bis 28 Grad, viel Sonne. Der Samstag noch wärmer, 26 bis 32 Grad, recht ordentlich sonnig. Und der Sonntag, so eine Mischung aus Sonne, Wolken und einzelnen örtlichen gewittrigen Schauern, vor allen Dingen Richtung Alpen und Bayerwald.
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20: Um 4 Minuten nach 1 A3 Linz Richtung Passau. Zwischen Neuhaus am Inn und Passau Süd staut es sich 20 Minuten plus. Die A3 Nürnberg Richtung Würzburg. Die ist zwischen Erlangen-Frauenaurach und Erlangen-West nach einem Unfall mit mehreren Fahrzeugen gesperrt. Bitte haltet ihr unbedingt die Rettungsgasse offen. Dann haben wir die Gegenrichtung auf der A3 Würzburg Richtung Nürnberg. Es staut sich auch zwischen dem Dreieck Würzburg-West und Würzburg-Randersacker. Da ist eine Viertelstunde weg. 20 Minuten bitte mir einen Plan auf der A3 Nürnberg Richtung Passau. Zwischen Schwarzach und Hengersberg geht es auf 10 Kilometer nur sehr zäh voran. A6 Nürnberg Richtung Heilbronn. 7 Kilometer Stau zwischen Schnelldorf und Kirchberg. Da ist eine halbe Stunde weg. Die A7 Ulm in Richtung Würzburg. Zwischen Giengen-Herbrechtingen und Aalen-Oberkochen. 10 Kilometer Stau, halbe Stunde plus. Weiter auf der A7 in Richtung Fulda geht es zwischen Bad Kissingen, Obertulba und Bad Brückenau-Volkers auf 9 Kilometer nur sehr zäh voran. Das kostet euch eine Viertelstunde. Nochmal A7, jetzt Fulda in Richtung Würzburg. 11 Kilometer Stau zwischen Fulda, Dreieck und Bad Brückenau-Wildflecken. Da sind 35 Minuten weg. 20 Minuten bitte mehr einplanen. Auf der A8 Stuttgart Richtung München. Zwischen Odelshausen und Sulzumoos 4 Kilometer Stau nach einem Unfall auf der mittleren Spur. A8 Salzburg Richtung München. Zwischen Weyern und dem Kreuz München Süd 13 Kilometer stockender Verkehr nach dem LKW-Unfall. 25 Minuten sind da weg. A9 München Richtung Nürnberg. Eine Viertelstunde dauert es länger. Zwischen Manching und Denkendorf hier haben wir stockenden Verkehr. Dann Nürnberg in Richtung München auf der A9 zwischen Lenting und Neuburg an der Donau. 10 Kilometer Stau wegen Bergungsarbeiten, 40 Minuten plus. Halbe Stunde mehr einplanen bitte auf der A92 München Richtung Deggendorf. Zwischen dem Kreuz Landshut und Wörth an der Isar 5 Kilometer Stau wegen Bauarbeiten. A93 Rosenheim Richtung Kiefersfelden. Zwischen Brandenburg und Kiefersfelden 13 Kilometer Stau, dreiviertel Stunde plus. Dann noch zwei Bundesstraßen. Einmal die B17 Landsberg Richtung Reute zwischen Schwangau und Füssen. Stau an der Baustelle 25 Minuten plus. Und diese 25 Minuten dauert es auch länger auf der B318. Holzkirchen Richtung Rottach-Egern. Wir haben Stau zwischen Bad Wiessee und Rottach-Egern. Boah, es ist ganz viel los. Klar, Ferienverkehr hier bei uns in Bayern. Schön, dass ihr alle da seid. Ich schicke euch viel Geduld in die Autos, raus auf die Straßen. Fahrt vorsichtig und dann kommt alle gut und sicher an eurem Ziel an.
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20: Servus, schön, dass ihr an diesem Donnerstag mit dabei seid.
23: The party has arrived.
20: Ja, aber sowas von. Heute startet die dritte Staffel Kaulitz und Kaulitz. Was dieses Mal so los ist bei Bill und Tom, sprechen wir gleich drüber.

0: Also da sehe ich uns irgendwie alle in einer lässigen Beachbar und einen guten Abend haben mit The Bowser und Magnetic, ganz neu für euch in Bayern 3. Kaulitz und Kaulitz, die gehen in die dritte Runde. Ab heute die neue Staffel bei Netflix. Bill und Tom jetten zwischen Deutschland, Frankreich, L.A. und sonst wo umher und nehmen uns mit beim Feiern, beim Knutschen, Planschen, Streiten, also überall mit hin. Und unser Mann in Kalifornien ist Nils Dams und hat die Staffel schon vorab für uns gecheckt. Nils, was kann die neue Staffel? Gibt's neue Skandale?
1: Also es geht gleich mal los mit einem skandalösen Begriff und zwar...
2: Ich bin auf dem Penis-Detox.
1: Bill datet ja dann doch immer mal wieder den ein oder anderen Boy und will da auch mal eine Pause einlegen, darum geht's. Ich will nicht zu viel spoilern, aber vielleicht hält diese Pause ja gar nicht so lange. Und Bills Dauer-Single-Drama zieht sich auch so ein bisschen durch die Staffel. Tom ist ja mit Heidi Klum verheiratet, Bandkollege Georg heiratet auch in der neuen Staffel. Und Bill fragt sich dann halt, ja und was ist mit mir? Und dann gehen die halt auch zum Gesundheitscheck und wollen sich besser ernähren und mehr Sport machen. Für Bill der absolute Horror. Also die Staffel hatte schon so ein bisschen frühe Midlife-Crisis-Vibes.
0: Oho, klingt auf jeden Fall sehr, sehr vielversprechend. Was sagst du, lohnt sich's zu schauen?
1: Ich dachte am Anfang auch so, boah, das sind mir persönlich zu viele Penis-Jokes und so. Oder wie Tom selbst sagt.
2: Absolutes Trash-Format mittlerweile.
1: Und natürlich nutzen die Serie auch wieder, um alles zu promoten, was sie so verkaufen. Aber das gibt sich dann auch irgendwann und dann macht es auch Spaß zuzuschauen, weil man das Gefühl hat, dass man dann doch wirklich mit dabei ist. Tom, der Familienvater, Bill, die Popstar-Drama-Queen und man ist so mittendrin und das ist einfach witzig. Vor allem machen die sich eben nicht über andere, sondern vor allem über sich selbst lustig. Das macht sie so sympathisch und ich glaube auch deshalb sind die beiden so erfolgreich.
0: Ja, also eine lockere Abendunterhaltung ab sofort wieder möglich bei Netflix mit 8 neuen Folgen von Kaulitz und Kaulitz. Lohnt sich auch, wenn man jetzt kein Hardcore-Bill und Tom-Fan ist. Danke, Nils.
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0: Kennt ihr sie auch, diese einen Momente, wo man sich denkt, unangenehm, so bei der Kasse durchlaufen, wenn man nichts gekauft hat.
1: Natürlich,
0: und so immer so, ich habe nichts in meiner Tasche.
1: Nehmt mich fest, aber ich habe nichts getan.
0: Ja, oder dieser Moment, wenn du beim Sommerfest mit einem Kollegen zusammenstehst und irgendwann nichts mehr zu sprechen hast und dann so,
1: ich hole mal was zu trinken.
0: Und der Piet, der hat genau so einen Moment beim Trinkgeld geben.
2: Wenn ich dann zahlen muss, dann habe ich irgendwie immer ein Blackout. Deswegen lasse ich meine Frau immer gern bezahlen.
0: Fühl ich.
1: So total, aber seine Frau zahlt ja dadurch immer. Ist so perfekt.
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10: Es ist 13:30 und hier ist Bernd-Uwe Gutknecht.
11: Ein früherer Chefarzt einer Klinik in Bad Reichenhall steht seit heute wegen versuchten Mordes vor dem Landgericht München. Der 64-jährige Mediziner soll im vergangenen Sommer versucht haben, den neuen Mann

0: einer Ex-Frau umzubringen. In einer Tiefgarage hat der mutmaßliche Täter das Opfer mit Pfefferspray und einem Messer attackiert. Die Frau versuchte, ihren Partner mit einem Regenschirm zu verteidigen. Erst als die Polizei kam, hörte der Mediziner auf. Genau vor 3 Wochen hat ein Ölfilm auf dem Lech für einen Großeinsatz von 120 Rettungskräften von Feuerwehr, Wasserwacht und THW geführt. Es wurden Ölsperren eingerichtet. Der Ölfilm löste sich durch starke Regenfälle wieder auf. Die Suche nach dem Täter war bisher erfolglos.
1: Die Chancen sind denkbar gering. So beschreibt Dominikus Findler vom Wasserwirtschaftsamt Weilheim die Aussichten, den Verursacher des Landsberger Ölfilms noch aufzuspüren. Die Suche läuft trotzdem weiter. Das Landesamt für Umwelt hat eine Probe von damals untersucht. Es handelt sich um ein Gemisch aus Heizöl und Diesel. Rund 200 bis 400 Liter sind davon in den Lech geflossen. Laut Wasserwirtschaftsamt kam die Flüssigkeit aus einem Kanalsystem durch einen Zulauf in den Lech. Aus dem Studio Landsberg-Mindelheim, Robert Glawatz, Bayern 3.
0: Rund um Würzburg und Veitshöchheim müssen sich die Bewohner heute Nachmittag auf Tiefflüge und Knallgeräusche einstellen. Zwischen 14.30 Uhr und 17 Uhr übt die Bundeswehr auf dem Gelände der Balthasar-Neumann-Kaserne und des Standortübungsplatzes die Flugabwehr. Dabei kommen auch 2 Eurofighter zum Einsatz. Auf dem Gelände werden außerdem pyrotechnische Effekte verwendet. Und das wird wohl laut werden.
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3: Und was da heute los ist, das sagt uns Ines-Maria Weiß.
4: Der Sonnigtrend, der wird sich in den kommenden Stunden langsam, aber konsequent in ganz Bayern vergrößern. Ja, es wackelt auch mal eine Windböe durch. Und wir haben es zwischen leicht untersommert und genau auf die Sommer 25 Grad heute mit 18 Grad rund um Hof und bis zu 25 Grad in den Regionen Aschaffenburg und Regensburg. Morgen wärmer und sehr sonnig, 22 bis 28 Grad. Der Samstag gut sonnig und 26 bis 32 Grad. Und der Sonntag in Bayerns Nordhälfte recht outdoorschig, im Süden unbeständiger.
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3: Um kurz nach halb zwei. A3 Nürnberg Richtung Würzburg. Zwischen Erlangen-West und dem Kreuz führt Erlangen. Stau, Grundzahnreinigungsarbeiten, da sind 20 Minuten weg. Und in der Gegenrichtung haben wir, Würzburg Richtung Nürnberg, haben wir zwischen Helmstadt und Würzburg-Randersacker auch Stau, 20 Minuten plus. A3 Nürnberg Richtung Passau. 25 Minuten bitte mehr einplanen zwischen Schwarzach und Hangersberg. 10 Kilometer Stau und stockender Verkehr hier. A6 Nürnberg Richtung Heilbronn. Zwischen Schnelldorf und Kirchberg 7 Kilometer Stau, da sind 20 Minuten weg. A7 Ulm Richtung Würzburg, zwischen Giengen-Herbrechtingen und Ahlen-Oberkochen 10 Kilometer Stau, halbe Stunde plus. A7 Fulda Richtung Würzburg, zwischen Fulda-Dreieck und Bad Brückenau-Wildflecken 11 Kilometer Stau, 40 Minuten dauert das hier länger. A7 Ulm Richtung Füssen, zwischen Nersingen und Vöhringen 6 Kilometer Stau, hier steht ein liegen gebliebenes Fahrzeug auf dem linken Fahrstreifen, bitte Vorsicht hier. Der Stauzeitrechner meldet ein Plus von 25 Minuten. 20 Minuten mehr braucht ihr auf der A8 Stuttgart Richtung München zwischen Odelshausen und Sulzumoos 4 Kilometer Stau. A8 Salzburg Richtung München zwischen Weyern und dem Kreuz München Süd stockender Verkehr nach einem LKW-Unfall Viertelstunde plus. Ebenfalls eine Viertelstunde länger dauert es auf der A9 München in Richtung Nürnberg zwischen Manching und Denkendorf stockender Verkehr. Nürnberg Richtung München haben wir zwischen Lenting und Neuburg an der Donau nochmal Stau wegen Bergungsarbeiten. Da sind 25 Minuten weg. Halbe Stunde plus für die A 92 München Richtung Deggendorf zwischen dem Kreuz Landshut und Wörth an der Isar 5 Kilometer Stau wegen Bauarbeiten. A93 Rosenheim Richtung Kiefersfelden. Zwischen Brandenburg und Kiefersfelden staut sich's auf 13 Kilometer. Das macht ein Plus von einer Dreiviertelstunde. A99 Ostumfahrung München Richtung Nürnberg. Viertelstunde plus zwischen Hohenbrunn und Kirchheim. Es geht nur zäh voran. Und noch die 2 Bundesstraßen, die B17 Landsberg Richtung Reute zum einen. Zwischen Schwangau und Füssen Stau an der Baustelle 25 Minuten plus. Und auch 25 Minuten plus für die D318 Holzkirchen Richtung Rottach-Egern. Wir haben Stau zwischen Bad Biessee und Rottach-Egern. Viel Geduld euch allen, fahrt vorsichtig und kommt gut und sicher an.
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0: Tanz mal Richtung Nachmittag mit Marc Ember. We long together in Bayerns Hitradio Nummer 1. 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Und wir feiern Musik aus Bayern und mit unserem BR Popradar, da entdecken wir ja die besten Talente und fördern sie. So wie Ski aus München, die es im Sommer gern mal recht entspannt angehen lässt.
1: Ich habe genügend Action. Ich kann auch wunderbar einfach mal einen ganzen Nachmittag an der Isar pennen.
0: Ja, und an der Isar pennen ist das eine und in die Isar gehen, das kommt auch mal vor, aber da muss es schon die richtigen Bedingungen haben.
1: Am liebsten kühle ich mich im Sommer bei einer Wassertemperatur von 24 Grad ab. Alles drunter gibt mir ein Herzinfarktrisiko.
0: Das wollen wir natürlich auch nicht. Also, hier passen jetzt die Bedingungen natürlich perfekt. Wohltemperiert und chillig unterwegs. Hier ist sie. Ski für euch in Bayern 3 und ihr Song Echo.

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7: Um kurz nach zwei geht's mit Michael Schulte weiter bei uns. Five AM. Außerdem immer noch Geilhit von Culture Beat. Mr. Wayne auch mit dabei. Vorher aber natürlich die News für euch.
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8: Um 14 Uhr mit Katja Lettmann. 890 Millionen Euro. Diese Rekordstrafe

0: Strafe verhängt die EU-Kommission gegen Google. Der Grund: Verstöße gegen die europäischen Digitalgesetze. Warum die Strafe so hoch ausfällt, berichtet Katrin Schmidt aus Brüssel.
1: Weil Google nach Ansicht der EU-Kommission seine Marktmacht in Europa missbraucht. Also zum einen bevorzuge der Konzern systematisch eigene Dienste, etwa bei der Suche nach Flügen, nach Hotels, nach Restaurants, nach Übersetzungssoftware oder auch nach Sportinfos und benachteiligt damit Konkurrenten. Und dafür werden 460 Millionen Euro fällig. Und beim anderen Teil der Strafe geht es um den Play Store. Hier sorge Google sozusagen dafür, dass Nutzerinnen und Nutzer im Unklaren bleiben darüber, dass sie anderswo günstigere Angebote bekommen könnten. Und das kostet jetzt weitere 430 Millionen Euro Strafe für den Konzern.
0: Für Gesetzgebungsverfahren im Bundestag gibt es grundsätzlich keine zeitlichen Fristen. Das hat das Bundesverfassungsgericht entschieden. Hintergrund war eine Klage mehrerer Bundestagsabgeordneter. Sie hatten im Zusammenhang mit dem alten Heizungsgesetz der Ampelregierung moniert, die Abgeordneten hätten damals nicht genug Zeit zur Beratung und Prüfung gehabt. Zur Urteilsbegründung Frank Bräutigam aus unserer Rechtsredaktion.
2: Der allgemeine Grundsatz über diesem Urteil ist, dass es für so ein Gesetzgebungsverfahren kein Tempolimit gibt. Diesen Begriff hat die Vorsitzende Richterin hier benutzt. In diesem Sinne, dass es mindestens 2, 3, 5, 7 Tage geben müsse, um ein Gesetz zu beraten. Und das Bundesverfassungsgericht, das greife dann nur ein, wenn etwas komplett durchgepeitscht wird oder sogar mal verzögert wird. Und diese absolute Grenze, die sieht das Gericht im konkreten Fall beim Heizungsgesetz nicht überschritten. Und deswegen hatte diese Klage hier heute keinen Erfolg.
0: In Frankreich tobt ein unkontrollierter Waldbrand. Bei Bordeaux wurden 12.000 Menschen in Sicherheit gebracht. Nach Angaben der Behörden sind mehrere Campingplätze und Ferienzentren betroffen. In Spanien können die meisten Menschen nach der Evakuierung mehrerer Gemeinden im Südwesten von Madrid wieder in ihre Häuser zurückkehren. Gelöscht ist das Feuer aber noch nicht. Anhaltende Hitze und Trockenheit sorgen derzeit für viele Waldbrände in Südeuropa. Auch bei uns ist es in vielen Regionen zu trocken. Die Folge: Niedrigwasser in Bächen und Flüssen. Die Behörden schlagen deshalb Alarm. In den Landkreisen Coburg und Aschaffenburg ist es ab sofort verboten, Wasser aus Bächen und Flüssen zu entnehmen. Ausgenommen ist der Main. Wer sich nicht daran hält, dem drohen Bußgelder. Die Menschen sind außerdem aufgerufen, verantwortungsbewusst mit Wasser umzugehen. Der Landtag hat einen bayerischen Uniformtag beschlossen. Dabei geht es nicht nur um Soldaten, sondern auch um Feuerwehrleute, THWler oder die Polizei. Der Tag soll das Engagement dieser Menschen sichtbarer machen. Dafür sollen sie an einem bestimmten Tag im Jahr in Uniform bzw. Einsatzkleidung am Arbeitsplatz erscheinen, auf freiwilliger Basis und nach Rücksprache mit dem Arbeitgeber. Es ist 14.03 Uhr.
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4: Und dieser Donnerstag, der macht sich noch. Ines Maria Weiß.
5: Es ist klar, wo die Reise heute hingeht. Zur Sonne nämlich. Leute, nee, die hat uns nicht vergessen. Das lockert immer weiter auf. Und spätestens bis zum Abend sollte fast jeder die Sonne in Bayern sehen können. Mal mehr, mal weniger, aber sehen. Dazu weht ein ziemlich böiger Wind. Gefühlt drosselt er uns die 18 bis 25 Grad heute etwas. Dafür wird's ab morgen wärmer und sonniger. 22 bis 28 Grad morgen, 26 bis 32 Grad am Samstag.
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4: Um gleich 2:04 A3 Würzburg Richtung Nürnberg. Zwischen Helmstadt und Würzburg-Randersacker staut es sich. Da braucht ihr 20 Minuten länger. Und 20 Minuten plus auch haben wir weiter zwischen Erlangen-West und dem Kreuz Fürth-Erlangen. Da staut es sich nämlich auf 6 Kilometer. A3 Nürnberg Richtung Passau. Zwischen Schwarzach und Hengersberg 10 Kilometer Stau und stockender Verkehr 25 Minuten plus. Halbe Stunde bitte mehr einen Plan. Auf der A7 Ulm Richtung Würzburg zwischen Giengen-Herbrechtingen und Aalen-Oberkochen 10 Kilometer Stau. A7 Fulda Richtung Würzburg, zwischen Fuldaer Dreieck und Bad Brückenau-Wildflecken 9 Kilometer Stau, halbe Stunde ist da weg. A7 Ulm Richtung Füssen, zwischen Nersingen und Föhringen 9 Kilometer Stau, 25 Minuten sind da weg. A8 Salzburg Richtung München, zwischen Weihern und dem Kreuz München-Süd stockender Verkehr nach dem Lkw-Unfall, das kostet euch eine Viertelstunde. Ebenfalls eine Viertelstunde plus auf der A9 München Richtung Nürnberg, zwischen Manching und Denkendorf geht's nur zäh voran. Dann haben wir die Gegenrichtung Nürnberg Richtung München. Zwischen Lenting und Neuburg an der Donau staut es sich wegen Bergungsarbeiten 25 Minuten plus. A92 München Richtung Deggendorf. Unser Stauzeitrechner meldet ein Plus von einer halben Stunde zwischen dem Kreuz Landshut und wird an der Isar 5 Kilometer Stau wegen Bauarbeiten hier. A93 Rosenheim Richtung Kiefersfelden. Zwischen Brandenburg und Kiefersfelden 13 Kilometer Stau und stockender Verkehr. 25 Minuten sind da weg. Eine Viertelstunde plus für die A99 Ostumfahrung München.

0: In Richtung Nürnberg zwischen Hohenbrunn und Kirchheim geht es nur zäh voran. Und noch die B17 zum Schluss, Landsberg Richtung Reutte zwischen Schwangau und Füssen ist eine Baustelle. Da staut es sich und es kostet euch 25 Minuten. Viel Geduld, fahrt vorsichtig und kommt gut an.
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0: Huhu, so, und wir begrüßen alle Urlauber, die gerade schon Ferien bei uns in Bayern machen. Schön, dass ihr alle da seid. Habt eine gute Zeit. Und wir hauen alle noch mal rein und sind dann bald dran mit Ferien haben und frei haben. Juhu.

Hui, da fährt das Müllauto gleich einen Ticken schneller. Die Einkäufe, die fliegen nur so über den Scanner und der Kopierer. Der haut die Blätter nur so in Rekordzeit raus. Also die Arbeit läuft wie von selbst mit Chris de Serendi. Da haben wir alle gleich viel mehr Energie, düsen durch den Donnerstagnachmittag ganz neu für euch. In Bayerns Hitradio Nummer 1, Good Old Days. So, und jetzt machen wir weiter mit dem wunderbaren und einzigartigen Ed Sheeran mit seinem Shivers. Habt einen tollen Nachmittag. Macht's euch easy. Schön, dass ihr mit dabei seid.

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13: Und das hat Bernd-Uwe Gutknecht für uns.
14: Im Mordfall an einem Ehepaar in Memmingen hat die Staatsanwaltschaft jetzt Anklage gegen einen 45-jährigen Mann erhoben. Das Paar war im Februar tot in seiner Wohnung aufgefunden worden. Der mutmaßliche Täter ist ein 45-jähriger Deutsch-Iraker. Laut Staatsanwaltschaft war der Mann in einem familiären Verhältnis zu dem älteren Ehepaar. Er sitzt in Untersuchungshaft. Ein LKW, der viel schwerer war als erlaubt, ist der Polizei auf der A9 im Landkreis Hof aufgefallen. Der Holztransporter hatte 60 statt 40 Tonnen geladen. Laster und Anhänger waren sogar für die Waage zu schwer und mussten getrennt gewogen werden. Am Steuer saß ein sächsischer Unternehmer, der sich wohl eine zusätzliche Fahrt sparen wollte. In Weilheim könnte die nächste bayerische Surferwelle entstehen. Nach dem Vorbild der Flusswellen, etwa in München oder Augsburg, könnten dann Surfer mitten in der Stadt ihr Hobby ausüben.
15: Bei einer Informationsveranstaltung wurde jetzt ein erstes technisches Konzept vorgestellt. Bevor aus der Idee Wirklichkeit werden kann, muss aber zunächst eine Machbarkeitsprüfung klären, ob das Projekt technisch, ökologisch, wasserrechtlich und wirtschaftlich überhaupt umsetzbar ist. Die Initiatoren betonen deshalb, dass eine mögliche Umsetzung nur gemeinsam mit Behörden, Fachstellen und Naturschutz möglich sei. Gleichzeitig werden jetzt weitere Mitstreiter gesucht, die das Projekt mit Fachwissen oder organisatorischem unterstützen wollen. Martin Breitkopf, Bayern 3 in Weilheim.
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13: Und das hat heute Ines Maria Weiß für uns.
16: Das Freundliche schiebt sich in euren Nachmittag. Die Sonne hat auch Bögen, Rückenwind. Und bis zum Abend werden sich die Sonnenfleckerl weiter ausbreiten und sie sollten euch so

0: im Lichfastal erreichen. Davor geht's auf die 18 bis 25 Grad. Wenn man so will, dann ist das heute der Vorbereitungstag für morgen und den Samstag. Das werden nämlich sommersonnige Tage. Morgen bei 22 bis 28, am Samstag bei 26 bis 32 Grad. Der Sonntag Richtung Alpen und Bayerwald ein bisschen unbeständiger. Sonst haben wir dann den berühmten Sonne-Wolken-Mix.
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2: Um kurz nach 2:30 A3, Würzburg Richtung Nürnberg. Zwischen Würzburg-Heidingsfeld und Würzburg-Randersacker Stau nach einem Unfall mit mehreren Fahrzeugen, macht ein Plus von einer Viertelstunde. Und weiter haben wir zwischen Geiselwind und Höchstadt Nord 5 Kilometer Stau, da ist eine Dreiviertelstunde weg. A3 Nürnberg Richtung Passau. Zwischen Schwarzach und Hengersberg 10 Kilometer Stau und stockender Verkehr 25 Minuten plus. A7 Ulm Richtung Würzburg. Halbe Stunde mehr einplanen bitte zwischen Giegen Herbrechtingen und Aalen-Oberkochen. Es staut sich auf 10 Kilometer. A7 Fulda Richtung Würzburg. Zwischen Fulda-Dreieck und Bad Brückenau-Wildflecken 11 Kilometer Stau, 40 Minuten plus. A7 Ulm Richtung Würzburg. Ulm Richtung Füssen. Zwischen Nersingen und Föhringen 9 Kilometer Stau, 25 Minuten sind da weg. A8 Salzburg Richtung München. Zwischen Weihern und dem Kreuz München-Süd stockender Verkehr, Viertelstunde plus. A9 München Richtung Nürnberg. Zwischen Manching und Denkendorf stockender Verkehr 20 Minuten plus. Und in Richtung München haben wir zwischen Ingolstadt Süd und Manching Bergungsarbeiten. Hier staut es sich auf 4 Kilometer. Das kostet euch eine Viertelstunde. A92 München Richtung Deckendorf. Zwischen dem Kreuz Landshut und Wörth an der Isar 5 Kilometer Stau wegen Bauarbeiten. Halbe Stunde ist da weg. A99 einmal die Ostumfahrung München Richtung Nürnberg. Zwischen Hohenbrunn und Kirchheim geht's nur zäh voran. Viertelstunde ist da weg. Und dann haben wir noch die A99 Westumfahrung München Richtung Lindau. Da dauert es ebenfalls eine Viertelstunde länger, und zwar zwischen Neuherberg und Ludwigsfeld, denn es staut sich nach dem Unfall. Puh, es ist viel los. Ich schicke euch viel Geduld in die Autos, in die LKW. Fahrt vorsichtig und dann kommt alle gut und sicher an eurem Ziel an.
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Ganz Bayern ist eine fette Tanzfläche bei Felix Jähn und Jay Hart und Pride für euch hier bei uns in Bayern 3. Und dieser Song hier, der hat schon ein paar Jahre auf dem Buckel, trotzdem immer noch ein richtig geiler Sommerhit. Despacito von Luis Fonsi und Daddy Yankee. Und dieser Song ist das meistgeschaute Musikvideo auf YouTube. Das Ding hat knapp 9 Milliarden Views. Milliarden, also eine Milliarde ist eine 1 mit 9 Nullen. Gell? Und Ed Sheeran, der ist auch ziemlich weit vorne mit dem hier.

9 im Billion Views Club. Ab sofort Roxette mit Must Have Been Love. Ging bei uns 1990 richtig durch die Decke. Ist ein fantastischer, immer noch geil Hit. Und den gibt's natürlich jetzt bei uns mit It Must Have Been Love. 1 Milliarde Views auf YouTube. Roxette in Bayern 3.

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1: Teddy Swims, Mr. Know-It-All.

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19: Oh ja, und so geht's gleich weiter bei uns. Nach 3 mit Bruno Mars. I just might. Oh, I just might, der macht richtig Spaß. Und dann noch Sommer mit Alvaro Soler und Sophia.
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19: Um 15 Uhr mit Katja Lettner. Die EU-Kommission hat eine Strafe von fast 900 Millionen Euro gegen Google verhängt. Der Vorwurf, die Suchmaschine bevorzuge die eigenen Angebote und sorge für unfaire Bedingungen im eigenen Play Store. Aus Brüssel berichtet Katrin Schmidt.
1: Die insgesamt 890 Millionen Euro Strafe wird fällig, weil Google in 2 Fällen gegen den Digital Markets Act der EU verstößt. 460 Millionen Euro entfallen auf den Vorwurf, dass Google in der Suchmaschine eigene Dienste systematisch bevorzugt, etwa bei der Suche nach Restaurants, Hotels, Flügen oder Übersetzungen. Nach Ansicht der EU-Kommission werden Konkurrenzangebote dafür benachteiligt. Weitere 430 Millionen Euro

0: Strafe betreffen den Google Play Store. Hier wirft die Kommission dem Konzern vor, Verbraucher im Unklaren zu lassen darüber, dass weitere Produkte oder In-App-Angebote anderswo günstiger sein können.
1: Wir bleiben noch in der EU. Dort wächst der Anteil erneuerbarer Energie weiter. Im vergangenen Jahr lag er bei über 26%. Laut dem Statistikamt Eurostat kommt inzwischen etwa die Hälfte des Stroms aus Quellen wie Wind oder Sonne. Am meisten werden erneuerbare Energien in Schweden genutzt. Deutschland liegt im Mittelfeld. Ziel der EU ist es, bis zum Jahr 2030 rund 43% aller benötigten Energie aus erneuerbaren Quellen zu gewinnen. Für Gesetzgebungsverfahren im Bundestag gibt es grundsätzlich kein Tempolimit. Das hat das Bundesverfassungsgericht entschieden. Konkret ging es um das Heizungsgesetz der früheren Ampelregierung. Die Beratungszeit dafür sei nicht zu kurz gewesen, entschieden die Richter und wiesen damit eine Klage mehrerer Bundestagsabgeordneter ab. Dass es bei Gesetzgebungsverfahren auch mal schneller gehen müsse, sei schon lange keine Seltenheit mehr. Abgeordnete hätten kein Recht auf eine Höchstgeschwindigkeit für Gesetzgebungsverfahren, solange grundlegende Mitwirkungsrechte gewahrt seien. Der Bayerische Landtag hat sich am Mittag in die Sommerpause verabschiedet. Traditionell endet die letzte Plenarsitzung mit den Schlussworten der Landtagspräsidentin. Ilse Aigner versuchte dabei, den Sportsgeist der Abgeordneten zu wecken.
2: Ruhen Sie sich aus, aber nicht zu sehr. Bleiben Sie in Form, weil auch die Demokratie ist ein Muskel, der immer wieder trainiert werden muss. Und in diesem Sinne bleiben wir fit, bleiben wir wachsam und bleiben wir olympisch.
1: Aigner sprach in Bezug auf den Erhalt der Demokratie auch davon, dass dies kein Sprint, sondern ein Marathon sei. Es gibt Fortschritte auf der Bahnstrecke Nürnberg-Regensburg. Nach der Verzögerung bei der Sanierung sollen ab Montag die ersten S-Bahnen wieder fahren, allerdings nur eingeschränkt im Stundentakt zwischen Nürnberg und Neumarkt. Ab dem 1. August sollen dann wieder alle Züge planmäßig verkehren. Die Strecke ist eine der meistbefahrenen in Bayern. Eigentlich sollte sie vor 2 Wochen fertig sein, doch dann gab es Verzögerungen bei der Sicherheitsüberprüfung. Es ist 15.03 Uhr.
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4: Ja, und so macht der Donnerstagnachmittag weiter. Ines Maria Weiß.
5: Fast alle sehen jetzt die Sonne. Die Windböen arbeiten euch die Sonne immer besser raus. Nur vom Frankenwald bis in den nördlichen Bayerischen Wald hängen die Wolkenbatzen noch dichter. Auch hier sollte es bis zum Abend noch etwas sonniger werden. 18 Grad maximal im Fichtelgebirge, bis zu 25 Grad rund um Aschaffenburg und Regensburg. Morgen viel Sommer, viel Sonne, 22 bis 28 Grad. Samstag viel Sommer, viel Sonne, 26 bis 32 Grad.
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4: Um 3:03. Die A3 Würzburg Richtung Nürnberg ist zwischen Schlüsselfeld und Höchstadt Nord nach dem Unfall gesperrt. Es gibt eine Umleitung für euch über die U11. Es staut sich ab Geiselwind. A3 Nürnberg Richtung Passau zwischen Schwarzach und Hengersberg. 10 Kilometer Stau und stockender Verkehr, da sind 25 Minuten weg. Halbe Stunde plus auf der A7 Ulm Richtung Würzburg zwischen Giengen-Herbrechtingen und Aalen-Oberkochen staut es sich auf 10 Kilometer. A7 Fulda Richtung Würzburg. Zwischen Fuldaer Dreieck und Bad Brückenau-Wildflecken staut es sich auf 11 Kilometer, deshalb braucht ihr hier 40 Minuten länger. Viertelstunde plus für die A8, Salzburg Richtung München. Zwischen Bayern und dem Kreuz München Süd geht's nur zäh voran. A9 München Richtung Nürnberg. Zwischen Manching und Denkendorf stockender Verkehr 25 Minuten plus. Dann meldet unser Stauzeitrechner ein Plus von einer Viertelstunde für die A93 Holledau Richtung Regensburg. Zwischen Bad Abbach und Regensburg Nord geht's auf 8 Kilometern nur zäh voran. A99 Ostumfahrung München Richtung Nürnberg. Zwischen Ottobrunn und Kirchheim 13 Kilometer stockender Verkehr 20 Minuten plus. Und eine Viertelstunde ist weg auf der A99 Westumfahrung München Richtung Lindau. Zwischen Neuherberg und Ludwigsfeld Stau nach einem Unfall. Das war's. Fahrt vorsichtig und kommt gut an.
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4: Servus. Na, auf welchem Sommerfest seid ihr heute? Bei der Arbeit. Ist es vielleicht der Klassenabschluss? Ist es der Kindergarten oder im Hort? Es ist ja gerade jede Menge los. Zwischendurch immer mal kurz durchschnaufen, damit es auch kein Freizeitstress wird, gell?

So eine gute Laune-Nummer. Bruno Mars, I Just Might für euch am Donnerstagnachmittag in Bayern 3. Und wir machen einen ganz kurzen Klamottencheck um 3:15. Schaut mal kurz so an euch runter. Was habt ihr euch da heute Morgen geschnappt? Also bei mir war es eine kurze Jeans-Short und ein ärmelloses Oberteil. Ob das jetzt allerdings Modeguru Harald Glöckler durchgehen lassen würde? Vielleicht gerade noch so. Er hat sich jetzt nämlich ein bisschen echauffiert, dass wir alle zum Schlabberlook neigen, wenn es zu warm wird. Auch bei 35 Grad sollte man sich, wenn man in die Öffentlichkeit, mit Niveau kleiden, sagt er. Von Boxershorts, Badelatschen hält er nichts. Er sagt auch noch, ja, man sieht leider immer wieder Männer in Shorts, die sie vermutlich auch als Unterhose

0: nutzen. Bei uns Ladies sieht er auch immer öfter Hosen, die ihn irgendwie an einen Schlafanzug erinnern. Und was auch gar nicht geht, was er sagt, BH-Träger, die man unter Tops rausschauen sieht. Ja, also er glaubt, dass wir für Hitze einfach keine passenden Klamotten haben und dann einfach irgendwas kombinieren. Und für ihn ist es eine einzige Katastrophe. Oder auch...
1: Das ist ein Neandertaler-Look, das ist unfassbar.
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0: Manche Songs sind wie die erste WG-Party.
1: Bisschen chaotisch, ziemlich laut, legendär.
0: Dieser Song hier, ganz klar, immer noch geil.

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13: Und hier ist Bernd-Uwe Gutknecht.
14: Bei einem schweren Verkehrsunfall auf der B12 beim Markt Oberdorf sind heute früh zwei Personen ums Leben gekommen. Wegen eines Überholmanövers sind zwei Fahrzeuge frontal zusammengestoßen. Ein 59-jähriger Mann und eine 40-jährige Frau sind noch am Unfallort gestorben. Der Münchner Flughafen und Lufthansa wollen den zweitgrößten deutschen Airport massiv ausbauen. Mit einem Milliardenprojekt soll die internationale Bedeutung des Franz-Josef-Strauß-Flughafens gesteigert werden, aber ohne zusätzliche Startbahn.
15: Geplant ist ein rund 550 Meter langer Anbau, der Platz für bis zu 10 Millionen zusätzliche Passagiere pro Jahr schaffen soll. Die Kosten werden derzeit auf rund 2 Milliarden Euro geschätzt. In 3 Jahren, hofft man, könnte Baustart sein. Die Eröffnung wäre dann für das Jahr 2035 vorgesehen. Flughafenchef Lammers betonte, dass für das Projekt keine dritte Startbahn erforderlich sei. Lufthansa und Flughafen gehen davon aus, dass die Nachfrage im internationalen Luftverkehr langfristig weiter steigt.

0: Ingwert. Christoph Müller, München.
1: Eine Schwimmerin hat Ende Juni einem 5-jährigen Buben an einem Badesee in Trebgast im Landkreis Kulmbach das Leben gerettet. Jetzt hat die 48-jährige Frau ein Dankeschreiben des Polizeipräsidenten bekommen. Der Bub war plötzlich untergetaucht. Sein Vater konnte ihn zwar ans Ufer ziehen, aber er atmete nicht mehr. Mit einer Herzdruckmassage hat die Schwimmerin den Jungen gerettet. Er trug keine bleibenden Schäden davon.
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3: Und wie es da heute weitergeht, sagt uns Ines Maria Weiß.
4: Ich vermute mal, dass ihr diesen Sonne-Wolken-Mix Juli-Donnerstag-Nachmittag und Abend heute nicht unbedingt als klassischen oder Lieblingsschwimmen am See oder im Freibadtag labeln würdet, oder? Ich meine, mit 18 bis 25 Grad ist es jetzt nicht so kalt, aber ein frischer Wind geht. Und wenn du da nass aus dem Wasser kommst und gerade eine Wolke über dir drüber hast, wrrt, Gänsehaut. Morgen passt das Wetter wieder zum See und zum Freibad und zu euch. Sonne 22 bis 28 Grad und am Samstag passt auch Sonne 26 bis 32 Grad.
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3: Um 15.32 Uhr. A3 Würzburg Richtung Nürnberg. Zwischen Schlüsselfeld und Höchstadt Nord. Stau nach einem Unfall. Hier sind zwei Spuren gesperrt. Bitte haltet unbedingt die Rettungsgasse offen. Das macht ein Plus von einer Dreiviertelstunde. Und weiter auf der A3 in Richtung Passau haben wir zwischen Metten und Hengersberg 8 Kilometer stockenden Verkehr. Da sind 20 Minuten weg. A6 Nürnberg Richtung Heilbronn. Zwischen Aurach und Feuchtwangen Nord staut es sich nach einem Unfall. A7 Ulm Richtung Würzburg zwischen Giengen-Herbrechtingen und Aalen-Oberkochen. 10 Kilometer Stau, 35 Minuten sind da weg. 40 Minuten mehr einen Plan. Bitte auf der A7 Fulda Richtung Würzburg zwischen Fulda Dreieck und Bad Brückenau Wildflecken. 11 Kilometer Stau. A8 Salzburg Richtung München zwischen Weihern und dem Kreuz München Südstocken. Der Verkehr Viertelstunde plus. 25 Minuten dauert es länger auf der A9 München Richtung Nürnberg zwischen Manching und Denkendorf Stocken. Verkehr. A93 Holledau Richtung Regensburg zwischen Bad Abbach und Regensburg Nord 9 Kilometer zäh, 20 Minuten plus. Ebenfalls ein Plus von 20 Minuten gibt es für die A99 Ostumfahrung München Richtung Nürnberg zwischen Ottobrunn und Kirchheim 14 Kilometer stockender Verkehr. A99 jetzt Westumfahrung München Richtung Lindau zwischen Neuherberg und Dreieck Allach 8 Kilometer Stau und stockender Verkehr. Da sind 20 Minuten weg und noch zwei Bundesstraßen. Einmal die B17 Landsberg Richtung Reute. Da staut es sich an der Baustelle zwischen Schwangau und Füssen. Deswegen dauert es hier 25 Minuten länger und 20 Minuten plus nochmal für die B318. Holzkirchen Richtung Rottach-Egern. Es staut sich zwischen Bad Wiessee und Rottach-Egern. Boah, Leute, es ist so viel los. Klar, es sind Ferien. Noch nicht hier bei uns, aber ganz, ganz viele andere Bundesländer haben natürlich schon Ferien und kommen zu uns. Wir sagen Servus und Hallo. Ganz viel Geduld natürlich, weil viel los ist auf den Straßen. Und fahrt bitte vor allen Dingen auch alle vorsichtig und dann kommt gut und sicher an eurem Ziel an.
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0: Tracy Abrams schickt uns eine dicke Umarmung. I love you, I'm sorry für euch hier bei uns in Bayern 3. Ja, und die Kerwa in Winsbach im Mittelfranken, die liegt aktuell auf Platz 1. Aber wer kann das toppen? 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
0: Damit sind wir einmal quer durch Bayern unterwegs, machen 5 Stops und spielen vor Ort mit euch. Da geht's natürlich um Zusammenhalt, da geht's um Team Spirit und natürlich um ganz, ganz viel Spaß. Und bei einem Spiel, da geht's um Musik. Wir haben Kerwa-Texte auf bekannte Popsong-Melodien gelegt und die Orte, also ihr müsst diesen Popsong dann erraten. Letztes Wochenende war Efeltrich in Oberfranken dran und das hier war ihr Rätsel. Wenn ich

0: Ich aufs Bier, das
1: ja,
0: war
1: ihr habt's auch gleich erraten, oder? Genau, der hier war's.
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1: der Eumerer.
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1: Und sein Wackelkontakt.
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1: Ey, Feldrich hat sich super gut geschlagen in allen Spielen. Am Ende standen 232 Punkte auf der Tafel. Winsbach hatte mit 348 von 500 möglichen aber schon ordentlich vorgelegt. Und jetzt ist natürlich die Frage, gibt es da noch jemanden, der das besser hinbekommt? Am Sonntag, da sind wir in Oettingen in Schwaben. 14 Uhr geht's los, kommt gern vorbei, feuert euren Ort an oder macht einfach selber mit. Alle Infos findet ihr natürlich auch nochmal auf bayern3.de.
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Taylor Swift. I knew.

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1: Bei unserem Pop-Up-Festival hat er voll abgerissen.
2: Spitze! 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
13: Nach 4 geht's mit einem ganz neuen Song weiter. Mr. C, Sometimes I Love You.
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13: Mein Name ist Simone Faust. Habt einen wunderbaren Nachmittag gleich mit der lieben Kader Gerrit. Vorher die News.
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13: Um 16 Uhr mit Katja Leckmann. Wegen Verstößen gegen das Wettbewerbsrecht hat die EU-Kommission eine Strafe von 890 Millionen Euro gegen Google verhängt. Google bevorzuge zum Beispiel bei der Suche systematisch seine eigenen Dienste bei den Ergebnissen. Bei Google stößt das Vorgehen auf Unverständnis. In einer Erklärung des Konzerns heißt es:
15: Diese Umsetzung des DMA macht zum wiederholten Male täglich genutzte Dienste kaputt. Um die Vorgaben zu erfüllen, müssen wir Echtzeit-Suchfunktionen entfernen, die Europäer schätzen, wie sofortige Preisangebote und direkte Verfügbarkeit von Hotels, Flügen und Restaurants.
13: Die EU sagt, es gehe darum, eine marktbeherrschende Stellung zu schwächen und Konkurrenz zu ermöglichen. Google hat jetzt 60 Tage Zeit, die kritisierten Praktiken zu ändern. US-Präsident Trump rudert bei dem Atomdeal mit Saudi-Arabien wieder zurück. Auf seiner Social-Media-Plattform schrieb er, Voraussetzung sei, dass sich das Verhältnis zwischen Saudi-Arabien und Israel entspanne. Dafür müsse der Golfstaat das Abraham-Abkommen unterzeichnen. Damit hatten mehrere arabische Länder im Jahr 2020 ihre Beziehungen zu Israel normalisiert. Gestern hatte die Trump-Regierung bekannt gemacht, dass sie Saudi-Arabien beim Aufbau eines zivilen Atomprogramms

0: helfen wolle und bereits eine Vereinbarung unterzeichnet worden sei. Von Bedingungen war keine Rede. Eigentlich schien die Zuckersteuer schon beschlossene Sache, doch jetzt regt sich in den eigenen Reihen Widerstand gegen die Pläne von CDU-Gesundheitsministerin Wacken. Sachsen-Anhaltsministerpräsident Schulze sagte dem Spiegel, er halte die Zuckersteuer für falsch und werde sie nicht unterstützen. Weder rechne er mit zusätzlichen Steuereinnahmen noch mit einem veränderten Gesundheitsbewusstsein der Menschen. Die CDU-Abgeordnete Zobel sagte, Firmen bräuchten Entlastungen und keine neuen künstlichen Abgaben. Die Idee ist, stark zuckerhaltige Getränke stärker zu besteuern und das Geld in die Krankenkassen zu stecken. Der Landtag hat einen bayerischen Uniformtag beschlossen. Worum es dabei geht und was er bewirken soll, berichtet Peter Queton.
1: Die Helden des Alltags sichtbar machen, so nennt es die CSU in ihrer Begründung für die Einführung eines bayerischen Uniformtages. Haupt- und Ehrenamtliche von Feuerwehr, Hilfsorganisationen, des Technischen Hilfswerks, Bundeswehrangehörige, Mitarbeiter von Justiz und Polizei sollen sichtbar werden. Auch am Arbeitsplatz. Der Bayerische Uniformtag soll nach Rücksprache mit den Arbeitgeberverbänden jährlich und auf freiwilliger Basis stattfinden. Unklar ist noch, an welchem Datum genau der Bayerische Uniformtag begangen werden soll.
0: Nach Stuttgart. Dort haben sich am Vormittag dramatische Szenen in einem Einkaufszentrum abgespielt. Eine Frau wurde mit einem Messer angegriffen und angezündet. Laut Polizei schwebt die 47-Jährige in Lebensgefahr. Ein Tatverdächtiger wurde wenig später gefasst. Der 54 Jahre alte Deutsche und die Frau kannten sich. Mehr ist noch nicht bekannt. Es ist 16.03 Uhr.
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3: Ines Maria Weiß, wie ist es heute wo?
4: Die dicksten Dinge, Wolken, haben die Oberfranken und die Oberpfälzer vom Frankenwald bis in den Oberpfälzerwald. Auch hier sollte es heute noch Sonnenevents geben, sonst kann man sich eigentlich nicht beschweren, dass einen die Sonne auslässt. Sonne und Wolken wechseln sich ganz gut ab und die allergrößten Sonnenfenster sind jetzt in Schwaben. Wie schön ist das denn? 18 bis 25 Grad maximal, aktuell sind wir bei 14 Grad in Wunsiedel und bis zu 23 Grad in Wildenbach. Morgen ein Sonnensommer für alle mit 22 bis 28 Grad.
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3: 4:04, ein Hallo auf die Straßen. Auf der A3 Würzburg Richtung Nürnberg zwischen Geiselwind und Höchstadt Nord. Da gibt's gerade 6 Kilometer Stau wegen eines Unfalls. 2 Spuren sind hier gesperrt. Bitte eine Rettungsgasse zwischen der ganz linken Spur und der daneben offen halten. Ungefähr 40 Minuten habt ihr hier Zeitverlust. Weiter auf der A3 Richtung Passau zwischen Metten und Hengersberg. 7 Kilometer stockender Verkehr. Eine Viertelstunde Zeitverlust an der Stelle. Wir gehen auf die A6 Nürnberg Richtung Heilbronn zwischen Aurach und Feuchtwang Nord. 4 Kilometer Stau nach einem Unfall mit einer guten halben Stunde extra. Genauso lang braucht er auf der A7 Ulm Richtung Würzburg zwischen Gingen, Herbrechtingen und Aalen-Oberkochen. 10 Kilometer Stau. Und weiter auf der A7 Richtung Fulda zwischen Bad Brückenau-Wildflecken und Bad Brückenau-Volkers. Aktuell 6 Kilometer stockend, 10 Minuten extra. Wir schauen auf die A7 Fulda Richtung Würzburg zwischen Fulda Dreieck und Bad Brückenau-Wildflecken. 11 Kilometer Stau, auch da eine gute halbe Stunde Zeitverlust. Auf der A9 München Richtung Nürnberg zwischen Manching und Denkendorf stockt der Verkehr mit einer knappen halben Stunde. Die A93 Holledau Richtung Regensburg zwischen Bad Abbach und Regensburg Nord, hier stockt der Verkehr über 10 Kilometer, dauert knapp eine halbe Stunde länger. Die A99 Westumfahrung München Richtung Nürnberg zwischen dem Dreieck München Südwest und Lochhausen, hier staut sich's mit einer Viertelstunde. Und die Ostumfahrung Richtung Nürnberg zwischen Ottobrunn und Kirchheim, auch da Stau auch mit einer Viertelstunde. Jetzt die A99 Westumfahrung München Richtung Lindau zwischen Fröttmanning Nord und dem Dreieck Allach. 10 Kilometer Stau und stockender Verkehr, hier eine knappe halbe Stunde Zeitverlust. Und gleich haben wir es geschafft, noch eine Meldung von der B17, Landsberg Richtung Reute zwischen Schwangau und Füssen. Da staut sich's an der Baustelle mit etwa 20 Minuten extra. Ganz viel Geduld, wo es braucht. Passt wie immer gescheit auf euch und aufeinander auf.
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3: Hi, ey, und heute bräuchte man ja fast einen ganzen Rucksack mit Klamotten, damit man richtig gekleidet ist. Also die Jacke, wenn der Wind so bläst, auf einmal sticht dann die Sonne, man muss sich wieder ausziehen, Sonnenbrille auf. Ich glaube, es gibt heute niemanden, der nicht einmal kurz gefroren oder geschwitzt hat. Oder vielleicht sogar beides. Harry Styles hören wir mit American Girls in Bayern 3.

0: Rihanna mit Umbrella in eurem Hitradio Nummer 1 in Bayern 3. Ey, und die letzten Schulwochen, die ziehen sich ja echt immer wie Kaugummi, oder? Also wer da als Lehrkraft noch echten Stoff durchdrücken will, der muss sich ganz schön ins Zeug legen. Deswegen gibt's bei Mathe Melli den Matheunterricht auch ganz anders. Melanie Wörgen ist nämlich Lehrerin in Würzburg. Und bei ihr gibt's den Unterricht ganz im Bayern 3-Style, dürfte man sagen. Nämlich mit Songs, die wir eben alle aus dem Radio kennen, aber halt auf Mathe gemünzt. Was ist es? Haben wir natürlich direkt erkannt, ne, den Wackelkontakt. Integral, was? Aber wie cool ist das? Einfach mal singen, um was besser erklären zu können. Ja, das hätte Mathe Melli in ihrer Schulzeit auch gern gehabt.
1: Also ich war eigentlich ziemlich schlecht in Mathe bis zur 9. Klasse. Ihr hat immer so einen knappen Vierer. Bei mir kam dann der Wendepunkt, als mein Papa mir gesagt hat, wenn du eine 1 im Zeugnis schaffst, dann kriegst du ein Pferd. Und dann habe ich gelernt.
0: Ja, Pferd kann natürlich eine Motivation sein oder einfach eine richtig tolle Lehrerin mit Hammer-Songs. Und mit Shirin David ist Prozentrechnen dann auch kein Problem mehr.
2: Bis Prozente, dann heißt er weiter.
3: Man liest jetzt nicht quasi vom Buch einfach nur ab, sondern dadurch, dass man es auch mehrmals singt, da versteht man es auch dann immer besser.
0: Ja, und das feiern natürlich die Schülerinnen in Würzburg, aber auch ganz viele außerhalb Bayerns. Melli ist nämlich Mathe-Influencerin auf Instagram. Da hat ihr Account Mathe mit Melli mehr als 300.000 Follows.
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6: Tschüss.

Mr. C mit Sometimes I Love You, neu für euch in Bayern 3. Und das Wochenende steht ja quasi schon fast an. Das Wetter wird ganz toll, also wird natürlich der Grill mal wieder angeschmissen, weil das mit dem Grillen ist ja doch schon fast so ein großes Event, oder? Also da muss man sich schon ein bisschen vorbereiten. Da werden dann auch sogar mal die Nachbarn oder die Verwandtschaft eingeladen. Hauptsache viele Esser, damit sich's auch so richtig lohnt. Aber hier mal ein Gedanke. Wie wär's denn mit einfach mal nur für sich selber grillen? Und zwar so ganz solo. Ich habe das letztens gemacht, ich hatte nämlich Gäste da und am nächsten Tag war halt noch so Zeugs übrig. Und dann dachte ich so, hä, warum sollte ich das jetzt in der Pfanne brutzeln und die extra dreckig machen? Der Gasgrill ist schnell an und zack, habe ich einfach nur für mich gegrillt. Ich kann es sehr empfehlen, gerne nachmachen. Und Solo-Grillen hat nämlich noch einen Vorteil, weil da bleiben ja dann wieder Reste übrig und man hat direkt noch was für die nächste Mahlzeit.

0: Kennt ihr sie auch, diese einen Momente, wo man sich denkt, unangenehm, so bei der Kasse durchlaufen, wenn man nichts gekauft hat.
1: Natürlich,
0: und so
1: ja.
0: Immer so, ja ey, ich habe nichts in meiner Tasche.
1: Nehmt mich fest, aber ich habe nichts getan.
0: Ja, oder dieser Moment, wenn du beim Sommerfest mit einem Kollegen zusammenstehst und irgendwann nichts mehr zu sprechen hast und dann so, ja.
1: Ich hole mal was zu trinken.
0: Ja. Und der Piet, der hat genau so einen Moment beim Trinkgeld geben.
2: Wenn ich dann zahlen muss, dann habe ich irgendwie immer ein Blackout. Deswegen lasse ich meine Frau immer gern bezahlen.
0: Fühl ich.
1: So total, aber seine Frau zahlt ja dadurch immer. Ist doch perfekt.
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0: Um 16:30 mit Bernd-Uwe Gutknecht.
15: Wir haben eine Eilmeldung für euch. Bei einer Geiselnahme in einer Bankfiliale in Regensburg ist laut Polizei eine Person lebensbedrohlich verletzt worden. Der mutmaßliche Täter ist wohl mit einem Messer bewaffnet, sagte eine Polizeisprecherin. Ob der Täter und weitere Menschen noch in der Filiale sind, ist laut Polizei unklar. Spezialkräfte und ein Hubschrauber sind im Einsatz. Wir halten euch auf dem Laufenden. Noch ein Überfall. Unbekannte haben in Pressat, dem Landkreis Neustadt an der Waldnaab, einen spektakulären Einbruch in ein Juweliergeschäft durchgezogen. Heute früh sind sie dabei brachial vorgegangen.
16: Laut Polizei waren die Täter rückwärts mit einem Mercedes durch die Schaufensterscheiben in den Verkaufsraum hineingerast. Nach bisherigen Erkenntnissen erbeuteten die Einbrecher Schmuck und andere Wertgegenstände. Über den Wert der Beute ist noch nichts bekannt. Anschließend flüchteten die Täter mit einem zweiten Auto. Das Fluchtfahrzeug sei wenig später an der Bundesstraße im Straßengraben gefunden worden, so eine Polizeisprecherin. In

0: Inzwischen ist bekannt, dass beide Autos gestohlen waren. Norbert Bauer, Bayern 3, BR Oberpfalz.
1: In Bad Mergentheim im Main-Tauber-Kreis haben Unbekannte einer Katze ein Hakenkreuz aufs Ohr gemalt und an einer Stelle das Fell rasiert. Die Polizei ermittelt seit dem Vorfall Ende Juni wegen Tierquälerei und bittet um Hinweise.
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3: Ines Maria Weiß.
4: Die meisten Wolken über Bayern haben sich zu recht praktischen Wolkenpuffels zusammengeschrumpft, fliegen mit dem Wind, lassen meist genug Sonne da. Und wo es die Sonne noch nicht so richtig durchschafft, in Bayerns Nordosten, Frankenwald bis Oberpfälzerwald, sind die Chancen ganz gut, dass es die Sonne zu euch noch vor Sonnenuntergang schafft. Und der ist ja heute um kurz nach 9. Bis dahin maximal 18 bis 25 Grad. Morgen mehr Sonne, mehr Wärme, 22 bis 28 Grad. Und am Samstag 26 bis 32.
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3: Einer nur auf die Straßen, kurz nach 4:30 haben wir's und wir schauen auf die A3 Würzburg Richtung Nürnberg. Zwischen Geiselwind und Höchstadt Nord gibt es 6 Kilometer stockenden Verkehr wegen Bergungsarbeit nach einem Unfall. Da sind 2 Spuren gesperrt und ihr braucht etwa 20 Minuten länger. Weiter auf der A3 Richtung Passau zwischen Metten und Hengersberg, 6 Kilometer stockender Verkehr mit 20 Minuten. Wir gehen auf die A6 Nürnberg Richtung Heilbronn zwischen Herrieden und Feuchtwangen Nord, 6 Kilometer Stau nach einem Unfall, knapp eine halbe Stunde extra. Die A7 Ulm Richtung Würzburg zwischen Gingen, Herbrechtingen und Aalen-Oberkochen. Da 10 Kilometer Stau mit einer guten halben Stunde Zeitverlust. A7 Fulda Richtung Würzburg zwischen Fulda Dreieck und Bad Brückenau Wildflecken. 10 Kilometer Stau über eine halbe Stunde. Dann gehen wir auf die A8 Stuttgart Richtung München zwischen Kirchheim, Tech Ost und Hohenstadt. Stau und stockender Verkehr mit gut 20 Minuten Zeitverlust. Auf der A9 München Richtung Nürnberg zwischen Manching und Denkendorf stockender Verkehr auch hier eine halbe Stunde. Die A93 Holledau Richtung Regensburg zwischen Bad Abbach und Regensburg Nord. 10 Kilometer stockender Verkehr auch da über eine halbe Stunde. Die A99 Ostumfahrung München Richtung Nürnberg zwischen Ottobrunn und Kirchheim. Da staut sich's nach einem Unfall und ihr braucht etwa eine Viertelstunde extra. Die A99 Westumfahrung München Richtung Lindau zwischen Neuherberg und im Dreieck Allach. 10 Kilometer Stau und stockender Verkehr. Hier nicht ganz eine halbe Stunde. Und auf der B17 Landsberg Richtung Reutte zwischen Schwangau und Füssen. Stau an der Baustelle mit ungefähr 20 Minuten Zeitverlust. Ganz viel Geduld, wo es braucht. Passt wie immer gescheit auf euch und aufeinander auf.
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1: Das ist Nina Tschuber in Bayern 3, wenn das Liebe ist, um 16.45 Uhr. Die Kaffeetrinkzeit am Nachmittag ist jetzt quasi gerade vorbei. Und vielleicht stellt ihr euch schon ein wenig so aufs Abendessen ein. Aber da muss man schon sagen, ob man da jetzt auf der Terrasse oder auf dem Balkon ist, das überlegt man sich ja gerade schon echt zweimal, gell? Wegen dieser ungebetenen Gäste hier. Und damit meine ich keine Mücken, sondern diese elendigen Wespen. Uah. Da fragt man sich ja schon manchmal, was für eine Daseinsberechtigung haben die eigentlich? Und die Antwort ist leider ungefähr jede. Die sind nämlich wirklich super wichtig. Wespen bestäuben Blumen, sind Nahrung für andere Tiere, fressen andere lästige Insekten wie Mücken und Blattläuse. Aber sie verspannen halt leider auch gerne auf unseren Tellern mit und terrorisieren uns zwischendrin auch einfach gefühlt grundlos. Weil der Frühling jetzt so warm und so trocken war, sind dieses Jahr auch noch besonders viele Wespen unterwegs. Das hat der Naturschutzverbund LBV gemeldet. Und da ist wirklich der absolute Allround-Tipp. Den befolge ich schon seit Jahren im Sommer. Immer eine kleine Sprühflasche mit Wasser dabei haben. Das ist so ein Gamechanger. Also zum einen kann man sich selber an heißen Tagen zwischendurch ein wenig abkühlen, aber man kann halt auch diese Wespen einfach wegsprühen. Weil es halt nur Wasser ist, kann man es auch einfach aufs Essen sprühen, wenn die da dran gerade rumschlecken und nagen. Und es macht dem Essen nichts. Und die Wespen denken, es wird regnen und hauen dann einfach ab. Und es funktioniert wirklich. Mehr Tipps, wie wir uns jetzt in der Wespenzeit am besten verhalten, gibt's auf bayern3.de.
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Lost Frequencies in Bayern 3 und wir schauen mit Sorgen nach Regensburg. Da ist in einer Bankfiliale ein Mensch lebensgefährlich verletzt worden. Laut Polizei ist der mutmaßliche Täter noch in der Filiale. Ob noch weitere Menschen in seiner Gewalt sind, das ist nicht klar. Spezialeinsatzkräfte sind auf jeden Fall im Einsatz. Ein Hubschrauber fliegt über der Stadt und wir halten euch natürlich auf dem Laufenden. Mehr dazu dann auch gleich in den News um 17 Uhr.

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10: Gleich gibt's für euch To Love Somebody von Holly Humberstone. Auch Ed Sheeran ist dabei und jetzt erstmal euer Update um voll.
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12: Um 17 Uhr mit Katja Lettmann. Großeinsatz in Regensburg. In einer Bank wurden Geiseln genommen. Laut Polizei wurde eine Person durch einen Messerangriff lebensgefährlich verletzt. Sie wurde ins Krankenhaus gebracht. Weitere Einzelheiten von Raimund Bacher aus unserem Nachrichtenteam.
13: Nach den bisherigen Erkenntnissen befinden sich wohl noch weitere Personen in der Bank. Die Bevölkerung wird gebeten, das Gebiet rund um den Rennweg zu meiden. Vor Ort sind ein Großaufgebot an Einsatzfahrzeugen der Regensburger Polizei sowie schwer bewaffnete Zusatzeinheiten im Einsatz. Ein Hubschrauber kreist über dem Gebäude. In den Seitenstraßen haben sich Einsatzkräfte mit Automatikwaffen postiert. Aktuell bestehe kein Kontakt zum Täter. Außerdem weiß die Polizei nicht, ob der Tatverdächtige weitere Waffen bei sich trägt.
12: Die Polizei geht davon aus, dass der Tatverdächtige noch im Gebäude ist. 890 Millionen Euro. Diese Rekordstrafe verhängte die EU-Kommission gegen Google. Der Grund? Verstöße gegen die europäischen Digitalgesetze. Warum die Strafe so hoch ausfällt, berichtet Katrin Schmidt aus Brüssel.
14: Weil Google nach Ansicht der EU-Kommission seine Marktmacht in Europa missbraucht. Also zum einen bevorzuge der Konzern systematisch eigene Dienste, etwa bei der Suche nach Flügen, nach Hotels, nach Restaurants, nach Übersetzungssoftware oder auch nach Sportinfos und benachteiligt damit Konkurrenten. Und dafür werden 460 Millionen Euro fällig. Und beim anderen Teil der Strafe geht es um den Play Store. Hier sorge Google sozusagen dafür, dass Nutzerinnen und Nutzer im Unklaren bleiben, darüber, dass sie anderswo günstigere Angebote bekommen könnten. Und das kostet jetzt weitere 430 Millionen Euro Strafe für den Konzern.
12: US-Präsident Trump stellt den erst gestern bekannt gegebenen Atomdeal mit Saudi-Arabien bereits wieder in Frage. Das Königreich müsse dem sogenannten Abraham-Abkommen beitreten, erklärte Trump. Dieses beinhaltet die Normalisierung der Beziehungen zwischen Israel und mehreren arabischen Staaten. In dem Atomabkommen geht es um die nichtmilitärische Nutzung von Atomenergie. Washington will Saudi-Arabien beim Aufbau eines zivilen Atomprogramms helfen. Am Wochenende hat ein Zwischenfall in einem Regionalzug in Baden-Württemberg für Aufsehen gesorgt. Nicht nur, weil wieder ein Bahnbeschäftigter attackiert und verletzt wurde, sondern auch, weil das Amtsgericht einen Haftbefehl gegen den Tatverdächtigen abgelehnt hatte. Gegen diese Entscheidung hat jetzt die Staatsanwaltschaft Beschwerde eingelegt. Einzelheiten von Matthias Zurawski.
15: Das Karlsruher Amtsgericht hatte am Samstag den Erlass eines Haftbefehls gegen den Beschuldigten abgelehnt. Als Grund wurde unter anderem ein Überwachungsvideo aus dem Zug genannt, das beim Haftrichter für Zweifel am Tatablauf sorgte. Grundlage für die Beschwerde seien neue Erkenntnisse über den Tatablauf und die persönlichen Verhältnisse des einschlägig vorbestraften Beschuldigten, so die Staatsanwaltschaft. Nun muss das Amtsgericht erneut entscheiden.
12: In vielen bayerischen Regionen ist es zu trocken. Die Folge: Niedrigwasser in Bächen und Flüssen. Die Behörden schlagen deshalb Alarm. In den Landkreisen Coburg und Aschaffenburg ist es ab sofort verboten, Wasser aus Bächen und Flüssen zu entnehmen. Ausgenommen ist der Main. Wer sich nicht daran hält, dem drohen Bußgelder. Die Menschen sind außerdem aufgerufen, verantwortungsbewusst mit Wasser umzugehen. Es ist 17.03 Uhr.
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10: Ines Maria Weiß sagt uns, wie es da ausschaut.
16: Das Sonne-Wolkending über Bayern lockert und lockert immer und immer weiter auf. Oh, ihr werdet einen sonnigen Feierabend haben. Und dann ist da noch das östliche Oberfranken und die nördliche Oberpfalz. Noch ziemlich schattig bei euch, sollte aber auch noch werden. Spätestens morgen seid ihr alle drin in der Sonne und in der Wärme mit 22 bis 29 Grad. Und am Samstag sind es dann 26 bis 32 Grad. Das ist direkt heiß und deswegen genießen wir heute nochmal den frischen Sommer mit Windböen und aktuell 14 Grad im Fichtelgebirge und bis zu 24 Grad in Sigmarzell in der Bodenseeregion.
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10: Ein Hallo auf die Straßen, 4 nach 5 haben wir's und wir schauen auf die A3 Würzburg Richtung Nürnberg. Zwischen Geiselwind und Höchstadt Nord 6 Kilometer stockender Verkehr wegen Bergungsarbeiten nach einem Unfall. Da sind zwei Spuren gesperrt und ihr braucht etwa 20 Minuten länger. Und zwischen dem Kreuz Fürth-Erlangen und Erlangen-Tennenlohe steht ein brennendes Fahrzeug. Bitte eine Rettungsgasse zwischen der ganz linken Spur und der Spur daneben bilden und die natürlich auch offen halten. Und weiter auf der A3 Richtung Passau zwischen Schwarzach und Hengersberg. Hier aktuell 8 Kilometer stockender Verkehr mit einer halben Stunde Zeitverlust. Wir gehen auf die A6 Nürnberg Richtung Heilbronn zwischen Kirchberg und Ilshofen-Wolpertshausen. 3 Kilometer Stau nach einem Unfall mit etwa 20 Minuten Zeitverlust. Auf der A7 Ulm Richtung Würzburg zwischen Gingen-Herberichtingen und Aalen-Oberkochen. 10 Kilometer stockender Verkehr, knapp eine halbe Stunde extra. Nochmal die A7 Fulda Richtung Würzburg zwischen Fuldaer Dreieck und Bad Brückenau-Wildflecken. 11 Kilometer Stau und stockender Verkehr mit einer guten halben Stunde extra. Auf der A8 Stuttgart Richtung München zwischen Eichelberg und Oberelchingen. 14 Kilometer stockender Verkehr, knapp eine halbe Stunde dauert es hier länger. Genauso auf der A9 München Richtung Nürnberg. Zwischen Manching und Denkendorf gibt es nämlich stockenden Verkehr. Wir gehen auf die A93 Holledau Richtung Regensburg, zwischen Bad Abbach und Regensburg Nord. Hier stockt es über 10 Kilometer, auch mit einer guten halben Stunde Zeitverlust. Die A95 Garmisch-Partenkirchen Richtung München auf Höhe von Sendling Süd. Da gab es einen LKW-Unfall auf der linken Spur. Auf der A99 Ostumfahrung München Richtung Nürnberg, zwischen Otto Brunn und Kirchheim. Stau nach einem Unfall mit einer Viertelstunde Zeitverlust und eine letzte Meldung von der A99 Westumfahrung München Richtung Lindau. Hier zwischen Neuherberg und dem Dreieck Allach. 10 Kilometer Stau und stockender Verkehr mit auch gut 20 Minuten. Ganz viel Geduld, wo es braucht. Passt wie immer gescheit auf euch und aufeinander auf.
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10: Hi, ich bin Kader Geritsch. Schön, dass ihr dabei seid an diesem Donnerstag. Habt's so gut wie geht. Jetzt mit Ed Sheeran, Shape of You in Bayern 3.

0: Holly Humberstone, To Love Somebody in Bayern 3. Seit heute Nachmittag um kurz vor drei läuft ein Großeinsatz in Regensburg. Ein Mann hat eine Person lebensgefährlich verletzt. Jonas Kraus vom Polizeipräsidium Oberpfalz. Wie ist denn der aktuelle Stand?
1: Aktuell gehen wir davon aus, dass der Tatverdächtige sich noch im Gebäude befindet. Außerdem befinden sich noch mehrere Personen in diesem Gebäude. Aktuell gehen wir davon aus, dass die nicht in Kontakt sind. Wir können es aber nicht zu 100% ausschließen.
0: Ja, und es soll sich um einen Banküberfall handeln.
1: Mutmaßlicher Banküberfall, davon gehen wir aus. Aber genauere Sachen können wir zum aktuellen Zeitpunkt noch nicht sagen. Was wir sagen können, wir sind mit großen Kräften vor Ort. Das SEK ist soeben eingetroffen. Das heißt, wir versuchen mit der Fahndungsgruppe eine Kommunikation aufzubauen und an den Täter heranzutreten.
0: Soweit hat uns Jonas Kraus vom Polizeipräsidium Oberpfalz informiert. Und wir halten euch natürlich auch weiter auf dem Laufenden hier in Bayern 3.
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James Arthur in Bayern 3 und das ist eine absolute Horrorvorstellung. In Regensburg läuft noch immer ein Großeinsatz. Polizei, SEK, Rettungskräfte sind vor Ort. Der mutmaßliche Täter befindet sich nämlich noch immer in der Bank mit weiteren Personen. Es handelt sich eben um einen mutmaßlichen Banküberfall. Und ein Mann ist nach einem Messerangriff da jetzt auch gestorben. Mehr dazu hört ihr gleich bei uns in den Nachrichten um 12:30.

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7: Um 17:30, Bernd-Uwe Gutknecht. Wir haben euch ja jetzt schon die ganze Zeit immer wieder informiert über die schlimme Tat in Regensburg. Was gibt's da jetzt Neues?
8: Leider gibt es eine tragische Meldung von der Polizei. Der Mann, den der Täter mit einem Messer attackiert hat, ist gerade im Krankenhaus verstorben. Die Polizei geht von einem Einzeltäter aus, der sich auch noch in dem Gebäude befindet. Es sind dort auch weitere Menschen. Ob der Täter sie als Geiseln hält oder sie in Sicherheit sind, ist noch unklar. Die Polizei ist mit Spezialkräften vor Ort, versucht jetzt Kontakt mit dem Täter aufzunehmen. Wenn es etwas Neues gibt, erfahrt ihr es natürlich sofort bei uns. Kurz nach der Fußball-WM und in einem Jahr, in dem sich München für die Olympischen Spiele bewirbt, hat Landtagspräsidentin Ilse Aigner eine sportliche Rede gehalten. Mit Bildern aus dem Sport hat sie die Abgeordneten in die Sommerpause geschickt.
9: Wir brauchen den Sportsgeist, so die Landtagspräsidentin, die die Abgeordneten vor allem auf eines einschwor, sich anzustrengen für den Erhalt der Demokratie. Diese sei kein Sprint, sondern ein Marathon. Aigners Appell an die Mandatsträger, die sich nun in die Sommerpause verabschieden.
10: Ruhen Sie sich aus, aber nicht zu sehr. Bleiben Sie im, weil auch die Demokratie ist ein Muskel, der immer wieder trainiert werden muss. Und in diesem Sinne bleiben wir fit und bleiben wir olympisch.
9: Lobende Worte fand Aigner für die Beschäftigten, die im Landtag im Hintergrund agieren. Der Mikrokosmos Landtag arbeite auf, Zitat, Champions League-Niveau. Irene Essmann, München.
8: Gegen den ehemaligen FC Bayern-Profi und Nationalspieler Jerome Boateng ist ein Strafbefehl verhängt worden. Der 37-Jährige ist demnach trotz eines Fahrverbots selbst Auto gefahren. Gegen den Strafbefehl haben Boatengs Anwälte Einspruch eingelegt. Wird der abgelehnt, dann würde es zu einem Prozess kommen.
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7: Das hat Ines Maria Weiß auf dem Schirm.
11: Je später dieser Juli-Donnerstag, desto sonniger wird er. Also jetzt hat er in fast ganz Bayern die Sonne rausgekramt, bis auf den nordöstlichsten bayerischen Zipfel. Vom Frankenwald bis so grob in die Region Tirschenreuth. Da hängt der Wolkenbarz noch dicker und trotzdem lockert es auch hier schon langsam und dann auch noch weiter auf. Morgen und am Samstag Sonne für alle, morgen 22 bis 28, am Samstag bis zu 32 Grad. Heute waren es maximal 18 bis 25.
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7: Ein Hallo auf die Straßen. Kurz nach 17:30 haben wir's und wir schauen auf die A3 Würzburg Richtung Nürnberg. Zwischen Geiselwind und Höchstadt Nord 6 Kilometer stockender Verkehr wegen Bergungsarbeiten nach einem Unfall. Da sind 2 Spuren gesperrt mit 20 Minuten Zeitverlust. Weiter auf der Strecke auf der A3 Richtung Passau zwischen Schwarzach und Hengersberg 8 Kilometer stockender Verkehr. Eine knappe halbe Stunde Zeitverlust an der Stelle. Wir gehen auf die A6 Nürnberg Richtung Heilbronn zwischen Kirchberg und Ilshofen-Wolpertshausen. 3 Kilometer Stau nach einem Unfall mit gut 20 Minuten. Extra. Auf der A7 Ulm Richtung Würzburg zwischen Gingen, Herbrechtingen und Aalen-Oberkochen 10 Kilometer stockender Verkehr, knapp eine halbe Stunde. Nochmal die A7 Fulda Richtung Würzburg zwischen Fulda Dreieck und Bad Brückenau-Wildflecken 11 Kilometer Stau und stockender Verkehr. Auf der A9 Stuttgart Richtung München zwischen Eichelberg und Oberelchingen 14 Kilometer stockender

0: Verkehr mit einer knappen halben Stunde Zeitverzögerung. Auf der A9 München Richtung Nürnberg zwischen Manching und Denkendorf stockender Verkehr auch hier eine halbe Stunde. Auf der A92 Deckendorf Richtung München zwischen Untersteißheim und Oberschleißheim 4 Kilometer Stau nach einem Unfall mit einer Viertelstunde. Die A93 Holledau Richtung Regensburg zwischen Bad Abbach und Regensburg Nord stockter Verkehr über 10 Kilometer, auch hier eine knappe halbe Stunde Zeitverlust. Auf der A99 Ostumfahrung München Richtung Salzburg zwischen Aschheim, Ismaning und Haar 7 Kilometer stockender Verkehr, da gut 10 Minuten extra. Und die A99 haben wir noch Westumfahrung München Richtung Lindau zwischen Fröttmanning Nord und Germering Nord. Hier staut sich's mit stockendem Verkehr und einer guten Viertelstunde, die ihr da länger braucht. Passt wie immer gescheit auf euch und aufeinander auf.
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0: einfach mal wieder eine Pause braucht. Einfach Kopf aus, im besten Fall noch Popcorn rein. Ab heute gibt's den neuen Toy Story Film nämlich im Kino. Das ist inzwischen schon der 5. Teil und der passt wirklich sehr perfekt in die heutige Zeit. Die Kids hocken nämlich immer mehr vor den Bildschirmen, statt mit ihren Puppen und Figuren zu spielen.
1: Ist die Lage für Spielzeuge wirklich so schlimm?
2: Wir finden täglich immer mehr vergessenes Spielzeug.
3: Wir sind verloren!
4: Die Technik übernimmt unser Zuhause.
0: Ja, und da müssen die Spielzeuge sich natürlich wehren, müssen was dagegen machen. Unsere Bayern 3 Kinoredaktion sagt sehr schön zu Toy Story 5. Es steckt wieder sehr viel Liebe im Detail bei den Figuren. Und ab heute gibt's den Film Toy Story 5 in den bayerischen Kinos.

Obacht! Ich habe eine Geisterfahrermeldung von der A73 Suhl-Nürnberg. In beiden Richtungen zwischen Lichtenfels und Bamberg kommt ein Geisterfahrer entgegen. Bitte in beiden Richtungen gescheit aufpassen, äußerst vorsichtig fahren, nicht nebeneinander fahren und nicht überholen. Ich wiederhole nochmal, auf der A73 Suhl-Nürnberg in beiden Richtungen Gefahr durch einen Geisterfahrer. Zwischen Lichtenfels und Bamberg in beiden Richtungen bitte äußerst vorsichtig fahren und wir geben Bescheid, wenn da die Gefahr vorüber ist.

0: Obacht, Autofahrer auf der A73 Suhl-Nürnberg in beiden Richtungen. Zwischen Lichtenfels und Bamberg, da ist ein Geisterfahrer unterwegs. Bitte in beiden Richtungen gescheit aufpassen, nicht nebeneinander fahren und nicht überholen. Ein Geisterfahrer auf der A73 Suhl-Nürnberg in beiden Richtungen zwischen Lichtenfels und Bamberg. Und wir geben Bescheid, wenn da die Gefahr vorüber ist.
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9: Um 18 Uhr mit Veit Schmelter. In Regensburg läuft gerade ein großer Polizeieinsatz. Ein Mann hat in einer Bankfiliale in der Nähe vom Rennplatzzentrum mindestens eine Person mit einem Messer angegriffen. Der Mann erlag kurze Zeit später im Krankenhaus seinen Verletzungen, bestätigte die Polizei dem BR. Der 20-jährige deutsche Täter wurde inzwischen festgenommen. Spezialkräfte konnten zwischenzeitlich zwei Menschen, die sich noch in der Bank befanden, aus dem Gebäude bringen, erklärten die Ermittler. Die Polizei machte zunächst keine Angaben zum Verbleib des Tatverdächtigen. Wegen Verstößen gegen das Wettbewerbsrecht hat die EU-Kommission eine Strafe von 890 Millionen Euro gegen Google verhängt. Google bevorzuge zum Beispiel bei der Suche systematisch seine eigenen Dienste bei den Ergebnissen. Bei Google stößt das Vorgehen auf Unverständnis. Die EU sagt, es gehe darum, eine marktbeherrschende Stellung zu schwächen und Konkurrenz zu ermöglichen. US-Präsident Trump rudert bei dem Atomdeal mit Saudi-Arabien wieder zurück. Auf seiner Social-Media-Plattform schrieb er, Voraussetzung sei, dass sich das Verhältnis zwischen Saudi-Arabien und Israel entspanne. Dafür müsse der Golfstaat das Abraham-Abkommen unterzeichnen. Damit hatten mehrere arabische Länder im Jahr 2020 ihre Beziehungen zu Israel normalisiert. Gestern hatte die Trump-Regierung bekannt gemacht, dass sie Saudi-Arabien beim Aufbau eines zivilen Atomprogramms helfen wolle und bereits eine Vereinbarung unterzeichnet worden sei. Von Bedingungen war keine Rede. Der Automarkt in der EU ist auf Erholungskurs. Nach Zahlen des Europäischen Branchenverbands ACEA wurden im vergangenen Monat fast 14% mehr neue Autos zugelassen als im Juni vergangenen Jahres. Einzelheiten von Sarah Lopez.
10: Gegen 15 Uhr ist die Polizei heute mit einem Großaufgebot.
9: Da lag ein technischer Fehler vor. Nach Oberfranken. Auf der A9 im Landkreis Hof hat die Polizei einen Holztransporter aus dem Verkehr gezogen, der 20 Tonnen zu schwer war. Zugmaschine und Anhänger brachten zusammen knapp 60 Tonnen auf die Waage. Zulässig gewesen wären 40. Bevor der Fahrer

0: weiterfahren durfte, musste er die Hälfte der geladenen Baumstämme auf einem Firmengelände abliefern. Die Zeit, es ist gleich 18.03 Uhr.
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2: Das gibt's von Ines Maria Weiß.
3: Noch 3 Stunden bis zum Sonnenuntergang und ihr werdet ihn fast alle sehr gut sehen können, weil ihr eben die Sonne jetzt schon sehr gut seht. Der Wind hat nämlich beim Wolkenaufräumen geholfen und beim Sonne rausbringen. Und das ist ja famos Knorke gelaufen. Fichtelgebirge bis nördliche Oberpfalz. Hier sonst eher introvertiert, also schüchtern, also kaum. Bissel was geht ja schon noch, haltet euch einfach mal an Weiden. Hier schaut die Sonne nämlich schon vorbei. Kommende Nacht nochmal richtig kühl. 6 bis 11 Grad, ab morgen wird's wärmer und sonniger. 22 bis 28 Grad morgen, bis zu 32 am Samstag.
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2: Um 6:03 ein Hallo auf die Straßen. Noch immer ist die Geisterfahrermeldung aktuell von der A73 Suhl-Nürnberg in beiden Richtungen zwischen Lichtenfels und Bamberg. Ein Geisterfahrer, bitte in beiden Richtungen äußerst vorsichtig fahren, nicht nebeneinander fahren und nicht überholen. Dann schauen wir auf die A3 Nürnberg Richtung Passau zwischen Metten und Hengersberg. 8 Kilometer stockender Verkehr mit knapp einer halben Stunde Zeitverlust. Die A6 Nürnberg Richtung Heilbronn zwischen Crailsheim und Ilshofen. Wolpertshausen, 6 Kilometer stockender Verkehr nach einem Unfall mit knapp einer Viertelstunde extra. Auf der A7 Fulda Richtung Würzburg zwischen Fulda Dreieck und Bad Brückenau Wildflecken. 6 Kilometer Stau an der Baustelle mit knapp einer halben Stunde Zeitverlust. Wir gehen auf die A8 Stuttgart Richtung München zwischen Eichelberg und Oberelchingen. Stau und stockender Verkehr gut 20 Minuten extra an der Stelle. Und in Richtung Stuttgart zwischen Augsburg Ost und Augsburg West. Stau nach einem Unfall mit einer guten Viertelstunde extra. Auf der A9 München Richtung Nürnberg zwischen Manching und Denkendorf. Stockender Verkehr mit gut 20 Minuten Zeitverlust und auf der A93 Holledau Richtung Regensburg zwischen Bad Abbach und Regensburg Nord 9 Kilometer stockender Verkehr, 20 Minuten Zeitverlust. Die A99 Westumfahrung München Richtung Lindau zwischen Neuherberg und dem Dreieck Allach Stau und stockender Verkehr, auch hier 20 Minuten extra. Und auf der B312 Bergheim Richtung Biberach zwischen Biberach Ringschneid und Biberach Süd Jordanbad, hier 3 Kilometer Stau, knapp eine halbe Stunde. Passt wie immer gescheit auf euch und aufeinander auf und natürlich euch allen viel Geduld, wo es braucht.
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2: Hi, und ich würde sagen, als der Julian und seine Familie aus Poing den Nachmittag im Hallenbad verbringen wollten, da hätten sie nicht gedacht, dass daraus eine Heldengeschichte für ihn werden würde.
5: In der Schule jubeln mich alle an. In der Familie sind alle sehr stolz auf mich.
2: Ja, und was dann nämlich passiert ist bei Julians Schwimmbadbesuch? Darüber reden wir gleich mit ihm. Jetzt gibt's Ray, Where is my husband, in Bayern 3.

0: Jimmy Eat World in eurem Hitradio Nummer 1 in Bayern 3 mit The Middle. Und solche Geschichten, die feiern wir. Wir haben einen Helden der Woche. Das ist der 9-jährige Julian aus Poing. Der hat im Hallenbad in Ismaning einfach mal einer Frau das Leben gerettet. Sie wäre ohne Julian, das kann man, muss man so sagen, sehr sicher ertrunken. Julian, du warst mit deinem Papa und deinem Bruder im Schwimmbad und hast da eine Frau im Becken gesehen.
1: Also erst dachte ich, sie taucht. Aber dann ist mir aufgefallen, dass sie untergeht und dann konnte ich es gar nicht glauben. Dann bin ich halt zum Bademeister gerannt, hab an sein Häuschen gehämmert und habe halt gesagt, dass da jemand bewusstlos auf dem Boden liegt.
0: Boah, so heftig. Und dann ging aber ja alles ganz schnell. Der Bademeister ist ins Wasser. Eine Frau hat dann noch mitgeholfen beim Wiederbeleben. Es ist wirklich so furchtbar, aber zum Glück hat Julian das alles gesehen. Wie schaust du da drauf als Papa, Christian?
2: Ja, also ich finde es immer noch krass, wie der Julian da in dem Moment wirklich so schnell und so perfekt und so gut geschalten hat. Und es war halt, glaube ich, einfach auch ein mega guter, glücklicher Zufall, dass er davor auch mit dem goldenen Schwimmabzeichen diese Regeln verinnerlicht hatte. Und ja, also einfach ein wahnsinnig glücklicher Zufall.
0: Wahnsinn.

0: Und die Gerettete heißt Monika. Inzwischen geht es ihr wieder besser, auch wenn sie sich an gar nichts erinnern kann. Sie macht gerade Reha, hat quasi ihren zweiten Geburtstag gefeiert und ist wirklich so dankbar.
1: Der Julian, weiß nicht warum, hat er auch mich die ganze Zeit angeschaut, die ganze Zeit mich beobachtet. Ich bin wirklich ihm sehr, sehr dankbar. Das kann man nicht beschreiben, weil das ist echt unbeschreibbar.
2: Das war halt wie so ein Schutzengel in dem Moment, der da irgendwie da war und das richtig gemacht hat. Und dann waren natürlich, muss man auch wirklich sagen, auch viele Leute dort im Schwimmbad in Hamburg sofort reagiert. Und das finde ich auch, sollte man definitiv nochmal erwähnen, wie super positiv das ist, wenn halt die Menschen dort im Moment richtig handeln und da sind einfach.
0: Ja, wirklich großartig, wie alle gehandelt haben. Vor allem du, Julian. Hat sich denn dein Leben dadurch verändert?
3: Also in der Schule ja, in der Familie auch ja. In der Schule jubeln mich alle an. In der Familie sind alle sehr stolz auf mich, meine Lehrerin auch. Und der Bürgermeister ist auch sehr, sehr stolz.
0: Und du selber ja auch, oder?
3: Ich bin auch selber sehr stolz auf mich.
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0: Billie Eilish in Bayern 3, Birds of a Feather und Obacht. Noch immer ist die Geisterfahrermeldung aktuell auf der A73 Suhl-Nürnberg in beiden Richtungen zwischen Lichtenfels und Bamberg. Da ist ein Geisterfahrer unterwegs. Bitte in beiden Richtungen gescheit aufpassen, nicht nebeneinander fahren und nicht überholen. Und wir geben natürlich Bescheid, wenn da die Gefahr vorüber ist.
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Malik Harris mit Lie to Me, ganz neu in eurem Hitradio Nummer 1, der Sänger aus Landsberg am Lech. Und jetzt hier die guten News. Es gibt eine Entwarnung für die A73 Suhl-Nürnberg. Da ist jetzt die Geisterfahrermeldung aufgehoben. Weiterhin euch eine gute Fahrt. 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
3: Um 6:30 mit Bernd-Uwe Gutknecht.
4: Der Banküberfall in Regensburg ist von Spezialkräften der Polizei beendet worden. Der Täter ist gefasst. Tragischerweise ist aber davor ein Mann, den der mutmaßliche Täter mit einem Messer angegriffen hatte, im Krankenhaus an seinen Verletzungen gestorben. Zum aktuellen Stand jetzt BR-Korrespondent Andreas Wehnleder.
5: Der Tatverdächtige ist festgenommen. Es handelt sich um einen 20-jährigen Deutschen. Gerade eben hat der Polizeisprecher das bestätigt. Also diese Gefahrenlage ist aktuell beendet. Zuletzt haben sich zwei Menschen noch in der Bank befunden. Die Polizei ging zwar davon aus, dass der Täter nicht direkt Zugriff auf sie hat, allerdings konnte dann das SEK diese beiden Menschen auch befreien und sicher nach draußen bringen, sodass zuletzt jetzt nur noch der Tatverdächtige im Gebäude war und ihn konnte die Polizei jetzt auch festnehmen. Das SEK ist ins Gebäude gegangen und konnte ihn festnehmen.
4: Der Wasserspiegel ist nach den warmen Wochen mit wenig Niederschlag in vielen Gegenden Bayerns niedrig. Deshalb haben jetzt die Landkreise Aschaffenburg und Coburg Verbote erlassen. Aus Flüssen und Bächen darf etwa mit Pumpen kein Wasser mehr entnommen werden. Das gilt zunächst bis Ende August. Eine Schwimmerin hat Ende Juni einem 5-jährigen Buben an einem Badesee in Trebgast, dem Landkreis Kulmbach, das Leben gerettet. Jetzt hat die 48-jährige Frau ein Dankeschreiben des Polizeipräsidenten bekommen. Der Bub war plötzlich untergetaucht. Sein Vater konnte ihn zwar ans Ufer ziehen, aber er atmete nicht mehr. Mit einer Herzdruckmassage rettete die Schwimmerin den Jungen. Er hat keine bleibenden Schäden davongetragen.
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3: Das hat Ines Maria Weiß für uns.
6: Jups, das Auflockern hat dieser Juli-Donnerstag ziemlich gut hingebracht. Das hat er gut durchgezogen mit der Sonne. Ein Wolkeneck haben wir noch, vom Fichtelgebirge bis in die nördliche Oberpfalz. Kleine Sonntendenzen sind aber auch hier schon zu sehen. Und wenn es heute nicht mehr klappen sollte hier mit der Sonne, dann hello, morgen. Morgen kann es die Sonne mit ganz Bayern. Und dann sind wir alle wieder über den 20er mit 22 bis 26 Grad. Der Samstag kann sogar die 32. Wird also heiß. Heute Nacht wird's nett heiß. Also nett von allein. Dann

0: müsstet ihr jetzt schon was zutun, weil draußen, das ist draußen, das gibt nur 6 bis 11 Grad her.
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2: Ein Hallo auf die Straßen um kurz nach 6:30. Es hat sich schon ein bisschen entspannt. Wir schauen auf die A3 Würzburg Richtung Passau. Zwischen Erlangen-Tennenlohe und dem Kreuz Nürnberg aktuell stockender Verkehr mit gut 10 Minuten extra. Und dann nochmal zwischen Metten und Hengersberg 8 Kilometer stockender Verkehr, knapp eine halbe Stunde extra. Auf der A8 München Richtung Stuttgart. Zwischen Dasing und Augsburg West 6 Kilometer Stau nach einem Unfall mit einer guten Viertelstunde Zeitverlust. Auf der A9 München Richtung Nürnberg zwischen Manching und Denkendorf, da stockt der Verkehr mit ungefähr 20 Minuten Zeitverlust. Auf der A93 Holledau Richtung Regensburg zwischen Regensburg Süd und Regensburg Nord stockt der Verkehr gut 10 Minuten an der Stelle. Auf der A96 Lindau Richtung München zwischen Buchloe Ost und Landsberg am Lech West ein Unfall auf der linken Spur. Und wir gehen auf die B304 Dachau München. Hier ist in beiden Richtungen zwischen Schroppenwiesenstraße und Max-Born-Straße wegen eines Feuerwehreinsatzes gesperrt. Passt wie immer gut auf euch und aufeinander auf.
3: Weiter geht's mit richtig.

Diesen Song, den kann man immer hören. Unwritten von Natasha Bedingfield in eurem Hitradio Nummer 1 in Bayern 3. Und jetzt eine kurze Frage. Wie schaut ein 10-Euro-Schein aus? Klar, wir wissen vermutlich alle, da steht eine 10 drauf. Der ist so rot-braun. Aber weiter? Ehrlich gesagt, kann es uns eigentlich ein bisschen wurscht sein. Die schauen nämlich eh bald anders aus, weil unsere Euroscheine kriegen einen Makeover. Und ab heute können wir EU-Bürger mitentscheiden, wie sie denn aussehen sollen, die zukünftigen Banknoten. Ja, natürlich dürfen wir jetzt nicht so ganz frei Vorschläge machen oder so und jetzt zum Beispiel unser eigenes Porträt von Zehner einbringen, wobei es irgendwie lustig wäre. Aber wir können immerhin zwischen zwei Themen entscheiden. Flüsse und Vögel oder europäische Kultur. Bei Flüsse und Vögel wären dann halt zum Beispiel so Störche und Mauersegler drauf. Bei europäische Kultur dann berühmte Persönlichkeiten wie der Komponist Ludwig van Beethoven oder die Wissenschaftlerin Marie Curie, die dann auf der einen Seite und auf der anderen Seite verschiedene Alltagsszenarien, wie zum Beispiel so ein Straßenkünstler bei der Arbeit oder mal frei erfunden, wenn es nach uns Bayern ginge, dürften doch da auch bei diesen Alltagsszenarien Biergärten, Brezen und Dreienweckler auch nicht fehlen. Das können Sie ja vielleicht schon noch ein wenig überlegen. Ne? Für die neuen Designs unserer Euroscheine können wir ab jetzt auf der Internetseite der Europäischen Zentralbank abstimmen.

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1: Gleich für euch Jean-Paul und Kisha.

0: Der Song geht gerade wieder total ab. Und ich gehe jetzt nach Hause. Mein Name ist Kada Gerrit. Gleich für euch Lea Geishauser hier in Bayern 3, was geht. Und vorher noch euer Update um voll.
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2: Um 19 Uhr mit Veit Schmelter. Regensburg steht unter Schock. Nach einem Messerangriff in einer Bank ist ein Mensch ums Leben gekommen. Das Opfer erlag seinen Verletzungen im Krankenhaus. Inzwischen konnte der mutmaßliche Täter, laut Polizei, ein 20-jähriger Deutscher, festgenommen werden. Aus Regensburg, Andreas Wenleder.
3: Nach rund 3 Stunden ist der Banküberfall hier im Regensburger Westen beendet. Das SEK konnte den Mann in der Bankfiliale festnehmen. Er soll dort heute Nachmittag einen Mann mit einem Messer niedergestochen haben. Gegen 15 Uhr ist der Polizei der Banküberfall heute Nachmittag gemeldet worden. Sie rückte mit einem Großaufgebot an. Die Umgebung rund um die Bankfiliale sperrten die Polizisten großflächig ab. Hubschrauber waren im Einsatz und neben dem SEK wurde auch eine Verhandlungsgruppe alarmiert. Die versuchte, Kontakt zum Täter in der Bank aufzunehmen. Zu diesem Zeitpunkt befanden sich neben ihm noch 2 weitere Menschen in der Bankfiliale, die aber noch vor dem Zugriff sicher aus dem Gebäude gebracht werden konnten.
2: Bundeskanzler Merz baut offenbar sein Kabinett um. Nachdem der bisherige Kanzleramtschef Thorsten Frey neuer Fraktionsvorsitzender werden soll, scheint nun Bewegung an den Ministertisch zu kommen, wie mehrere Medien berichten. Die bisherige Gesundheitsministerin Waken bekommt demnach einen neuen Posten, berichtet Sabine Henkel aus unserem Hauptstadtstudio.
4: Nina Waken soll Kanzleramtschefin werden und Carsten Linnemann Bundesgesundheitsminister. Wenn sich das bestätigt, wäre das die Neuaufstellung im Kabinett, über die seit Tagen spekuliert wird. Nina Waken hat Merz offenbar überzeugt, das Management im Kanzleramt übernehmen zu können. Sie wäre die erste Frau überhaupt, die auf den Posten im Kanzleramt wechselt. Carsten Linnemann, der jetzige CDU-Generalsekretär, würde dann Gesundheitsminister werden und müsste wichtige Reformen umsetzen, zum Beispiel die Pflegereform.
2: In der Union regt sich Widerstand gegen die von der Bundesregierung geplante Steuer auf zuckerhaltige Getränke. Sachsen-Anhalts-Ministerpräsident Schulze sagte dem Spiegel, die Zuckersteuer bringe keine spürbaren Veränderungen im Gesundheitsbewusstsein der Menschen und helfe damit auch nicht dem Gesundheitswesen. Die Koalition hat sich auf eine Zuckersteuer ab 2027 geeinigt. Knapp 900 Millionen Euro Strafe verhängt die EU gegen Google. Der Europäischen Kommission zufolge haben die Suchmaschine des US-Unternehmens und der App-Marktplatz Google Play gezielt zu eigenen Diensten gelenkt. Ein Verstoß gegen die Wettbewerbsregeln, weil die Konkurrenz dadurch benachteiligt wurde. Google kritisiert die Entscheidung und will möglicherweise dagegen vorgehen. Maria Callas, Ludwig van Beethoven oder Naturlandschaften. Wie sollen die neuen Euroscheine künftig aussehen? Die Europäische Zentralbank hat dazu 10 Entwürfe präsentiert. Jetzt haben die Bürger das Wort. Per Umfrage können Sie online darüber abstimmen, welche Motive Ihnen gefallen. Ende des Jahres wird der EZB-Rat dann auswählen. Mit dem Design sind auch neue Sicherheitsmerkmale geplant. Bis die Menschen die neuen Banknoten aber in den Händen halten, wird noch einige Zeit vergehen. Die Zeit, es ist 19.03 Uhr.
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5: Oft Abendsonne, auch einige Wolken, vor allem im Fichtelgebirge und in der Oberpfalz. In der Nacht, da wird es dann insgesamt wieder recht frisch. 6 bis 11 Grad kriegen wir und morgen geht's wieder rauf. Bei viel Sonne auf 22 bis 26 Grad. Am Samstag sogar bis zu 32 Grad.
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5: Und da haben wir 2 Meldungen für euch. Einmal von der A3 Passau Richtung Nürnberg zwischen Sinzing und Laber steht ihr 6 Kilometer im stockenden Verkehr. 20 Minuten braucht ihr hier oben drauf. Und die A9 München Richtung Nürnberg zwischen Manching und Denkendorf auch hier eine knappe Viertelstunde on top. Stockender Verkehr durch ein defektes Fahrzeug. Gute und sichere Fahrt euch.
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5: Hallo und schön, dass ihr mit dabei seid. Ich hoffe, ihr habt einen ruhigen und schönen Donnerstagabend. Vielleicht genießt ihr ja noch die Abendsonne auf dem Balkon oder im Garten. Wir sind bei euch mit den Hits von heute. Gleich gibt's einen ganz frischen von Olivia Rodrigo. Und das sind erstmal Sean Paul und Keisha Cole. 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

0: Das ist wieder wie so ein Musical in einem neuen Song. Olivia Rodrigo mit Stupid Song für euch hier im Bayern 3, was geht. Wir sagen euch abends immer, was da gerade so geht bei den Promis in der Musikwelt, auch was es Neues in der Podcast-Welt gibt. Und beim Hören dieses Podcasts, da schwanke ich regelmäßig zwischen WTF und das kann nicht wahr sein. Es sind wirklich so spannende Staffeln, weil es halt doch einige Gruppierungen gibt, die von außen teilweise ganz schön zweifelhaft wirken, aber die halt Menschen in ihren Bann ziehen. Und darum geht's immer in Seelenfänger. Kennt ihr vielleicht den Podcast, der ist echt immer wahnsinnig gut recherchiert, und seit heute gibt's eine ganz, ganz neue Staffel. Und da geht's um Zen-Meditationen und um Steffi. Die wollte das mal ausprobieren. Sie hat sich einer Zen-Gruppe in Hessen angeschlossen mit einem Meister an der Spitze. Ein ganz besonderer, erleuchteter Zen-Meister, quasi Buddha auf Erden. Glaubt sie während ihrer Zeit in dieser Zen-Gruppe. Meine BR-Kolleginnen haben Steffi für den Podcast Seelenfänger interviewt und da erzählt sie uns, was es zum Beispiel für ein besonderer Moment war für sie, als sie den Meister gefragt hat, ob sie seine Zen-Schülerin werden darf.
1: Steffi sitzt da auf ihrem Stuhl und wartet.
2: Und dann schaut er dich ja die ganze Zeit unverwandt an. Also dieser Blick war total intensiv, genau in die Augen. Und der hat auch kaum geblinzelt, weiß ich noch genau. Diese strahlend blauen Augen.
3: Die Augenschau. Zum ersten Mal erlebt Steffi sie selbst.
2: Der schaut dir bis in die Seele. 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

0: Alex Warren für euch in Bayern 3, was geht? Wenn euch jemand eine E-Mail schreibt, so, hey, kommst du rum in 2 Stunden? Wie realistisch ist es, dass ihr das rechtzeitig seht und es nicht in irgendeinem Spam-Ordner landet und ihr dann auch wirklich 2 Stunden später an diesem Treffpunkt seid? Also per E-Mail? Da ist bei mir die Chance eher schlecht, dass ich darauf reagiere, rechtzeitig. So ging es jetzt Alex Warren, der hat nämlich eine Mail von seinem Kumpel Ed Sheeran bekommen, weil Ed Sheeran hat ja tatsächlich kein Handy. Der schreibt wirklich nur E-Mails vom Tablet und das auch nur ab und zu, wenn ihm danach ist. Ist ja eigentlich total bewundernswert, dass er sich da so rauszieht. Ja, Alex Warren hat dann plötzlich diese E-Mail gesehen, so in 2 Stunden, San Diego, du und ich auf der Bühne, wie wär's, LG Ed. Und Alex Warren Freundin meinte direkt so, das schaffst du niemals, aber...
1: I just got an email from Ed Sheeran asking me to sing with him in 2 hours.
2: There's no way that's happening. You're literally not making that.
1: I'm making it.
2: Alex, you're not making that.
0: Das hat geklappt. Die beiden standen dann tatsächlich 2 Stunden später zusammen auf der Bühne. Also das ist euer Zeichen, spontan zu sein. Heute vielleicht noch oder vielleicht spätestens dann am Wochenende. Hier ist der neue Hit jetzt von Ed Sheeran zusammen mit Martin Garrix und Bayern 3, was geht? Das ist Repeated.

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1: Eine Minute nach 7:30. Servus an euch unterwegs. Wir haben drei Meldungen. Schauen zuerst auf die A3 Passau Richtung Nürnberg zwischen Sinzing und Laber. 6 Kilometer stockend. Gute 20 Minuten braucht ihr hier länger. 10 Minuten plus bei euch auf der A9 München Richtung Nürnberg zwischen Manching und Denkendorf. Stockender Verkehr durch ein defektes Fahrzeug. Und die A9 Nürnberg Richtung Berlin ist zwischen Bergbad Steben und Rudolfstein nach einem Unfall gesperrt. Kommt gut und sicher an.
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0: Rihanna in Bayern 3. Was geht am Donnerstagabend? Ihr Mäuse und Kaulquappen, es geht wieder los. Die dritte Staffel Kaulitz und Kaulitz bei Netflix. Bill und Tom, die nehmen uns wieder mit in ihr Leben. Irgendwo zwischen Deutschland, Frankreich, L.A. und sonst wo sind sie unterwegs. Nehmen uns mit in ihrem Alltag. Und Alltag bei den Kaulitz Twins heißt feiern, rummachen, auftreten, lunchen und auch in dieser Staffel wieder streiten. Nils Dams ist für uns vor Ort in Kalifornien, hat die Staffel schon vorab gesehen. Es geht ja wieder um diverse Skandale natürlich. Bill steckt in so einer kleinen Midlife-Crisis, ohne zu viel zu spoilern. Und einmal kracht es ja auch richtig zwischen den beiden. Da knallt's, habe ich im Trailer gesehen. Die Bruderliebe, die ist aber nicht in Gefahr, oder? Was sagst du?
1: Ja, da hat's mal kurz richtig gekracht. Und zwar eben auf der Hochzeit von Bassist Georg. Der hat in einem schicken Chateau in Frankreich geheiratet.
2: Ich habe wieder alles falsch gemacht. Ja. Was alles? Ich bin Feind Nummer eins für ihn.
1: Und das hat sich dann so hochgeschaukelt zwischen den beiden. Und dann werden die beiden Mäuse auch mal ganz kurz ganz ernst.
2: Schluss, aus, Ende.
1: Bill hat vielleicht auch ein bisschen zu viel getrunken. Das hilft in der Situation jetzt auch nicht unbedingt. Aber nein, die Bruderliebe ist nicht in Gefahr. Die fangen sich dann auch wieder und in der Serie wird das natürlich auch gleich genutzt und dann gehen sie zur Kommunikationscoachin und wollen lernen, wie man so Konflikte besser löst.
0: Naja, ich bin eh Fan, ich werde es mir auf jeden Fall anschauen. Aber was sagst du, Nils, lohnt sich es auch für alle, die die beiden jetzt sonst nicht so wirklich verfolgen?
1: Das ist einfach gute Unterhaltung und ich dachte am Anfang auch so, boah, das sind mir persönlich zu viele Penis-Jokes und so. Oder wie Tom selbst sagt.
3: Absolutes Trash-Format mittlerweile.
1: Und natürlich nutzen die Serie auch wieder, um alles zu promoten, was sie so verkaufen, aber das gibt sich dann auch irgendwann und dann macht es auch Spaß zuzuschauen, weil man das Gefühl hat, dass man dann doch wirklich mit dabei ist. Tom, der Familienvater, Bill, die Popstar-Drama-Queen und man ist so mittendrin und es ist einfach witzig. Vor allem machen die sich eben nicht über andere, sondern vor allem über sich selbst lustig. Das macht sie so sympathisch und ich glaube auch deshalb sind die beiden so erfolgreich.
0: Ja, ich freue mich auf jeden Fall jetzt schon wieder auf Bills Lache. Allein für die lohnt es sich einzuschalten. Könnt ihr sehr gut zwischendurch wegsuchten. 8 neue Folgen gibt's von Kaulitz und Kaulitz bei Netflix und wir hören jetzt die Kaulitzes mit Tokyo Hotel Changes. From

Apache 207 hier in Bayern 3. Und jetzt kommt ein ganz neuer Song von Gracie Abrams. Der klingt so, als würde euer Leben zu einer Serie werden. Und das ist der Soundtrack zu einer guten Szene. Der macht irgendwie so Aufbruchstimmung. Das ist ganz neu. Look at my life in Bayern 3.

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1: Um 20 Uhr mit Veit Schmelter. Nach dem bewaffneten Banküberfall in Regensburg ist ein Mann seinen Verletzungen erlegen. Der mutmaßliche Angreifer, laut Polizei ein 20-jähriger Deutscher, soll ihn mit einem Messer attackiert haben. Kurz nach der Tat verstarb er im Krankenhaus. Die Lage vor Ort blieb lange unübersichtlich. Inzwischen wurde der mutmaßliche Täter festgenommen. Sein Motiv ist laut Polizei unklar.
2: Gegen 15 Uhr ist der Polizei der Messerangriff in der Bank gemeldet worden. Sie rückte mit einem Großaufgebot an. Die Umgebung rund um die Bankfiliale sperrten die Polizisten großflächig ab. Hubschrauber waren im Einsatz und neben dem SEK wurde auch eine Verhandlungsgruppe alarmiert. Zu diesem Zeitpunkt befanden sich zwei Menschen noch im Gebäude, die aber sicher aus der Filiale geholt werden konnten. Nachdem die beiden Menschen befreit werden konnten, erfolgte der Zugriff. Das SEK gelang ins Gebäude und konnte den mutmaßlichen Täter dort festnehmen. Aus Regensburg, Andreas Wenleder.
1: Stühlerücken in der Union. Medienberichten zufolge hat sich Bundeskanzler Merz nach dem Rückzug von Fraktionschef Spahn für eine Kabinettsumbildung entschieden. Aus dem ARD-Hauptstadtstudio berichtet Isabel Karas.
3: Mehrere Medienberichten übereinstimmen, dass Gesundheitsministerin Nina Waken ins Kanzleramt wechseln soll. Sie würde da auf Thorsten Frey folgen, der ja wiederum Nachfolger des zurückgetretenen Jens Spahn an der Spitze der Unionsfraktion werden soll. Wakens Posten als Gesundheitsministerin, den soll dann Carsten Linnemann übernehmen. Der ist aktuell noch CDU-Generalsekretär. Aus Regierungskreisen heißt es momentan aber noch, der Bundeskanzler werde die Personalentscheidung bekannt geben, wenn alle offenen Punkte geklärt sind. Das wird wohl erst morgen der Fall sein.
1: US-Präsident Trump rudert bei dem Atomdeal mit Saudi-Arabien wieder zurück. Auf seiner Social-Media-Plattform schrieb er, Voraussetzungen sei, dass sich das Verhältnis zwischen Saudi-Arabien und Israel entspanne. Dafür müsse der Golfstaat das Abraham-Abkommen unterzeichnen. Damit hatten mehrere arabische Länder im Jahr 2020 ihre Beziehungen zu Israel normalisiert. Gestern hatte die Trump-Regierung bekannt gemacht, dass sie Saudi-Arabien beim Aufbau eines zivilen Atomprogramms helfen wolle und bereits eine Vereinbarung unterzeichnet worden sei. Jedes Jahr sterben laut Weltgesundheitsorganisation rund 300.000 Menschen durch Ertrinken. Bei Kindern zwischen 5 und 14 Jahren ist es eine der 10 häufigsten Todesursachen. Anlässlich des Welttags gegen das Ertrinken übermorgen hat die WHO eine Reihe von Empfehlungen vorgelegt. Insgesamt 7 Punkte umfasst das sogenannte Protect-Paket. Dabei geht es neben Schwimmkursen und der Ausstattung von Rettungskräften auch um Gefahrenvorsorge bei Überschwemmungen. Mitten in der Ferienzeit kämpft der Süden Europas gegen Waldbrände. Im Südwesten Frankreich sind 700 Feuerwehrleute im Einsatz. Mehr als 20.000 Menschen mussten schon in Sicherheit gebracht werden. Auch auf der italienischen Mittelmeerinsel Sizilien wüten Brände. In Spanien kämpfen Einsatzkräfte gegen mehrere Feuer. Nahe Madrid musste der Zugverkehr unterbrochen werden. Die Zeit, es ist 20.03 Uhr.
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4: Sobald die Sonne später weg ist, kühlt es dann ab. Am Abend und in der Nacht auf 6 bis 11 Grad. Das sind die Tiefstwerte heute Nacht. Ganz schön frisch. Morgen bekommen wir dann wieder überwiegend Sonne zu ein paar Wolken. 22 bis 26 Grad. Und am Wochenende dann auch viel Sonne, vor allem am Samstag. Da wird sommerlich mit bis zu 32 Grad.
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4: Und da schauen wir zuerst auf die A3. Passau Richtung Nürnberg zwischen Sinz.

Sing und Laber. 5 Kilometer stocken, 20 Minuten braucht ihr hier länger. A6 Heilbronn Richtung Nürnberg zwischen Feuchtwangen Nord und Herrieden. 3 Kilometer stockend an der Baustelle. 10 Minuten, dann seid ihr hier durch. Und auf der A93 Holledau Richtung Walden zwischen Regensburg-Pfaffenstein und Regenstau. 4 Kilometer Stau, auch hier 10 Minuten plus. Gute Fahrt!

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0: Der neue Hit von Nico Santos, Why Don't You Stay, hier in Bayern 3, was geht? Und jetzt haben wir wieder einen Podcast-Tipp für euch.
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0: Harry Styles, American Girls, für euch in Bayern 3. Was geht? Und jetzt gibt's wieder Musik aus Bayern.
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0: Sommerabende. Schön, oder? Vielleicht seid ihr am Wochenende bei Freunden oder Nachbarn zum Grillen eingeladen. Es macht einfach Spaß, in der Abendsonne unterwegs und draußen zu sein. Findet auch Delua. Aus München kommt sie, die hört ihr gleich mit ihrem aktuellen Song I'm Still Figuring Out Adulthood in Bayern 3. Und ich habe sie mal gefragt, was sie eigentlich so macht, wenn sie keine Musik macht.
3: Ja, wenn ich nicht im Studio oder auf der Bühne stehe, arbeite ich als Psychotherapeut in meiner eigenen Praxis. Und ich mache sonst auch recht viel Sport und freue mich auf die wärmeren Abende, wo man mit Freunden draußen an der Isar abhängen kann und ein Bier trinkt.
0: Da findet ihr sie also am Wochenende, wisst ihr Bescheid.
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1: Delua aus München. 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
2: Um genau 8:30. Ich musste ganz kurz überlegen, 20:30. Aber ja, es ist 8:30. Schön, hallo zu euch auf die Straße. So, Verwirrung hoffentlich Ende. Wir schauen mal, zwei Meldungen haben wir. A6 Heilbronn Richtung Nürnberg zwischen Aurach und Hellrieden. 3 Kilometer stockend an der Baustelle. In 10 Minuten seid ihr hier durch. Und 10 Minuten länger dauert es auch bei euch auf der A93 Holledau Richtung Weiden zwischen Regensburg, Pfaffenstein und Regenstauf. 4 Kilometer Stau. Gute und natürlich vor allem sichere Fahrt.
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Der Finne mit den Federn im Haar, der Frontmann von The Rasmus, hatte ja eine sehr eigene Frisur in The Shadows. Immer doch geil für euch hier im Bayern 3. Und jetzt gibt es einen ganz, ganz neuen Song und der passt perfekt in eure Sport- oder Wohnungputzen-Playlist. Another zusammen mit 54 Ultra, das ist Talk to You. Ganz frisch, in was geht's.

0: Gleich nach 9 für euch am Start hier im Bayern 3 Studio, Christine Barlock. Und bis dahin noch eine kleine, aber feine Runde. Unnützes Wissen. Das beliebteste Pizzatopping in Brasilien ist gesund, aber irgendwie doch ungewöhnlich. Und zwar Erbsen.
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1: Um 21 Uhr mit Veit Schmelter. Nach dem tödlichen Messerangriff in einer Regensburger Bankfiliale soll der festgenommene 20-Jährige morgen dem Haftrichter vorgeführt werden. Er soll am Nachmittag in der Bank auf einen Mann eingestochen haben. Polizei und Staatsanwaltschaft ermitteln wegen eines Tötungsdeliktes und eines Raubüberfalls. Das Motiv ist noch unklar.
2: Hubschrauber waren im Einsatz und neben dem SEK wurde auch eine Verhandlungsgruppe alarmiert. Die versuchte, Kontakt zum Täter in der Bank aufzunehmen. Zu diesem Zeitpunkt befanden sich zwei Menschen noch im Gebäude, die aber sicher aus der Filiale geholt werden konnten. Nachdem die beiden Menschen befreit werden konnten, erfolgte der Zugriff. Bei dem festgenommenen Verdächtigen handelt es sich um einen 20-jährigen Deutschen, so die Polizei. Er soll heute Nachmittag einen Mann in der Filiale mit einem Messer niedergestochen haben. Dieser konnte zwar noch schwer verletzt ins Krankenhaus gebracht werden, verstarb dort aber an seinen Verletzungen. Aus Regensburg, Andreas Wendleder.
1: Bundeskanzler Merz hat sich offenbar für eine Kabinettsumbildung entschieden. Übereinstimmenden Medienberichten zufolge soll die bisherige Gesundheitsministerin Waken neue Kanzleramtschefin werden. Nachfolger von Waken soll demnach CDU-Generalsekretär Linnemann werden. Die Personalrochade wurde ausgelöst durch den Rücktritt von Jens Spahn. Als Vorsitzender der Unionsfraktion folgt ihm Thorsten Frey, der bislang das Kanzleramt leitete. Eine offizielle Bestätigung für die Personalien gibt es aber noch nicht. Die EU erhöht den Druck auf Russland. Am Abend haben die 27 Mitgliedstaaten einem neuen Sanktionspaket zugestimmt. So soll es ein Einreiseverbot für russische Soldaten geben. Um Moskaus Einnahmen aus Exporten zu begrenzen, wird der sogenannte Preisdeckel für Öl um 12 Monate verlängert. Berechnungen zufolge könnte Russland das aufs Jahr gesehen 3,5 Milliarden Euro kosten. Der Bayerische Landtag hat sich am Mittag in die Sommerpause verabschiedet. Traditionell endet die letzte Plenarsitzung mit den Schlussworten der Landtagspräsidentin. Ilse Aigner versuchte dabei, den Sportsgeist der Abgeordneten zu wecken.
3: Ruhen Sie sich aus, aber nicht zu sehr. Bleiben Sie in Form, weil auch die Demokratie ist ein Muskel, der immer wieder trainiert werden muss. Und in diesem Sinne bleiben wir fit, bleiben wir wachsam und bleiben wir olympisch.
1: Aigner sprach in Bezug auf den Erhalt der Demokratie auch davon, dass dies kein Sprint, sondern ein Marathon sei. Dubai galt bis Anfang März als sicheres Reiseland. Dann kam der Krieg zwischen den USA, Israel und dem Iran. Und damit brach der Tourismus in der Metropole ein. Mit einer besonderen Prämie will Dubai die Besucherzahlen nun wieder ankurbeln. Einwohner, die etwa Verwandte oder Freunde von einem Urlaub überzeugen, bekommen Prämien im Wert von 700 Euro. Zum Beispiel Restaurantgutscheine oder Rabatte bei Hotels. Berichten zufolge gingen in den ersten 48 Stunden dieses Programms bereits mehr als 10.000 Bewerbungen ein. Die Zeit, es ist 21.03 Uhr.
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4: Trocken bleibt's, aber frisch wird's heute Nacht bei um die 10 Grad. Morgen wird's sonnig und weniger windig als heute. Der Samstag, der startet auch erstmal sehr sonnig, aber wenn ihr im Bayerischen Wald wohnt, dann müsst ihr gerade am Abend mit Gewittern rechnen. Der Sonntag wird dann eher wechselhaft mit Sonne, Wolken und auch hier kann es dann regnen. Freitag und Sonntag sind bis zu 28 Grad drin, am Samstag steigen die Temperaturen bis auf 32 Grad.
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4: Um 9:03 und wir fangen an auf der A6 Heilbronn Richtung Nürnberg. Zwischen Feuchtwang Nord und Herrieden sind 4 Kilometer stockender Verkehr an einer Baustelle. Hier dauert es 10 Minuten, bis ihr durch seid. Die A9 Nürnberg Richtung Berlin zwischen Dittersdorf und Triptis sind 3 Kilometer Stau. Hier dauert es ebenfalls 10 Minuten, bis ihr durch seid, sagt der Bayern 3 Stauzeitrechner. Und die B307 Mundvorderes ist in beiden Richtungen zwischen Silvensteinsee und Fall nach einem Unfall gesperrt. Dort ist ein Rettungshubschrauber im Einsatz. Ansonsten eine gute und vor allen Dingen sichere Fahrt wünsche ich euch.
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4: Wir sind eure Rutsche ins Wochenende. Der kleine Freitag, den lassen wir zusammen ausklingen. Und wir haben alles, was ihr dazu braucht. Schön, dass ihr dabei seid. Egal, ob auf den Straßen, zu Hause oder in der Arbeit. Wir bringen euch gut rein in diese Donnerstagnacht. Los geht's mit Alex Warren und Fever Dream. 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

Green Day und Basket Case in eurem Hitradio Nummer 1 in Bayern 3. An einer toxischen Beziehung ist erstmal wirklich gar nichts Positives. Ich denke, da sind wir uns alle einig. Meist ist sie wirklich mit viel Leid verbunden. Das einzig Positive ist, wenn sie dann irgendwann endet. Und noch positiver wird's, wenn über dieses Ende und das Gefühl von Freiheit, die dann wieder da ist, ein richtig guter Song geschrieben wird. Und in diesem Fall ist das passiert vom deutschen Rapper Soho Bani zusammen mit Longus Mongus. Und ich möchte sagen, der Preis für den besten Künstlernamen, der geht definitiv an Longus Mongus.

0: Und wir feiern einfach mit Ihnen zusammen diesen Befreiungsschlag. Ganz neu hier für euch. Song 6. Soho Bani und Longus Mongus.
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Durch den Song, finde ich, hat man ein bisschen das Gefühl zu schweben. Florence and the Machine, Shake It Out, hier in eurem Hitradio Nummer 1 in Bayern 3. Der nächste Song, der hier auf euch wartet, ist einfach magisch. Es ist einer dieser Songs, die euch komplett in seinen Bann zieht und in eine Wohlfühldecke einkuschelt. Und das geht nicht nur euch so, sondern das ging der ganzen Band von Coldplay so, als Chris Martin sich ans Klavier gesetzt hat und The Scientist das allererste Mal der Band vorgespielt hat. Das haben die mal in einem späteren Interview verraten. Es war von Anfang an spürbar, dass dieser Song was ganz Besonderes ist. Und das ist bis heute so, wenn sie den bei ihren Konzerten live spielen. Und in diese Wohlfühldecke, da packen wir euch jetzt rein. Immer noch sehr, sehr geil. Coldplay und The Scientist.

Ich liebe einfach den Schluss, wenn sie es anhört, als würde er wie so ein Wolf den Mond anheulen. Immer noch richtig, richtig geil. Coldplay und The Scientist.

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Nur echt. Mit dieser leichten Wiener Rotzigkeit Wanda und Columbo in Bayern 3. Wie oft habt ihr euch schon vorgestellt, einfach mal eine Tasche zu packen, ins Auto zu steigen und einfach wegzufahren, allen Alltagsstress hinter euch zu lassen und nur mit euren Liebsten Richtung Sonnenuntergang? Ja, das ist natürlich eher unwahrscheinlich, dass ihr das umsetzen könnt, aber kurz ausleben könnt ihr es mit dem neuen Song von Nessa Barrett. Denn die amerikanische Sängerin singt genau darüber in Too Fast to Live, Too Young to Die. Einfach ab ins Auto und wegfahren und die kurze Freiheit, genau die gönnen wir uns jetzt zusammen. Ganz, ganz neu. Nessa Barrett, Too Fast to Live, Too Young to Die.

ist ein bisschen wie der Aperol für den Gehörgang. Pedro in eurem Hitradio Nummer 1 in Bayern 3. Ein ganz, ganz kleines bisschen fühle ich mich jetzt gerade wie eure beste Freundin oder bester Freund, die will, dass ihr ihren Lieblingskünstler genauso gerne habt wie sie oder er selbst. Ja, ich bin jetzt quasi eure beste Freundin, die euch sagt, ich liebe Samba. Er ist 21, kommt aus New York, seine Songs haben was aus den 70ern, er hat eine ganz besondere Stimme, aber vor allen Dingen, und da hat er wirklich die höchste Anerkennung überhaupt bekommen, schreibt er wahnsinnig tolle Texte. Und niemand anderes als Taylor Swift hat ihm das bestätigt und ist wirklich ein Riesenfan von Samba. Sein Texttalent beweist er gerade auch mit seinem neuen Song, in dem er so ehrlich ist wie noch nie und darüber spricht, wie wahnsinnig unsicher er sich in seinem Körper fühlt und wie schwer es ihm fällt, so selbstbewusst aufzutreten, wie es eben seine Karriere immer wieder erfordert. Und das Ganze noch mit einer absoluten Ohrwurm-Melodie. Ach, hört einfach selbst und ich hoffe, ihr verliebt euch jetzt auch. Somber und My Body Isn't Ready, ganz neu hier für euch in Bayern 3.

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2: Unbedingt vor dem ersten Tragen imprägnieren, hat mir die Schuhverkäuferin geraten. Und jetzt habe ich Zeitungspapier auf dem Balkon ausgebreitet und besprühe meine schönen neuen Bergschuhe von allen Seiten. Krass, wenn das klappen würde. Wenn ich wirklich mit trockenen Socken durch den Gebirgsbach käme. Gut imprägniert. Für einen Schuh ist das super. Aber sollte man seine Seele auch imprägnieren? Sollte sie möglichst wasserdicht sein? Jesus rät heftig davon ab. Er erzählt eine Wahngeschichte. Da geschieht einem Menschen ein großes Glück. Ihm werden enorme Schulden erlassen. Einfach so. Und das dringt nicht in seine Seele ein. Es macht ihn selbst nicht großzügig. Als er um einen Gefallen gebeten wird, bleibt er hart und kalt. Jesus warnt, sowas geht nicht gut aus. Zugegeben, meine Seele ist schlecht imprägniert. Kränkungen gehen tief rein. Gerade in den letzten Monaten habe ich viel Hässliches erlebt. Ich hatte Angst, dass dieses Gift tief in meine Seele eindringt. Aber es gab ja auch nicht nur das. Es ist mir auch so viel Gutes passiert. Da war zum Beispiel erst letzte Woche das Gespräch mit einem tollen Arzt, der sich Zeit nahm und meine Ängste zerstreut hat. Da hat mir ein Freund so lieb geschrieben. Und überhaupt, wir halten als Familie gerade super zusammen. Das soll tiefer einsickern in meine Seele. Hilf mir, Jesus, bete ich. Lass mein Vertrauen wachsen. Die tiefsten Spuren in meiner Seele soll die Liebe hinterlassen.

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1: Um 22 Uhr mit Veit Schmelter. Nach der tödlichen Messerattacke in Regensburg hat Bayerns Innenminister Herrmann den Angehörigen sein Mitgefühl ausgesprochen. Der Verstorbene sei Opfer eines brutalen Angriffs und hatte offensichtlich keine Chance. Am Nachmittag soll ein 20-jähriger Deutscher den Mann in der Bank mit einem Messer angegriffen haben. Er erlag im Krankenhaus seinen Verletzungen. Der mutmaßliche Täter soll morgen dem Haftrichter vorgeführt werden. Aus Regensburg, Andreas Wendleder.
2: Gegen 15 Uhr ist der Polizei der Messerangriff in der Bank gemeldet worden. Sie rückte mit einem Großaufgebot an. Die Umgebung rund um die Bankfiliale sperrten die Polizisten großflächig ab. Hubschrauber waren im Einsatz und neben dem SEK wurde auch eine Verhandlungsgruppe alarmiert. Zu diesem Zeitpunkt befanden sich zwei Menschen noch im Gebäude, die aber sicher aus der Filiale geholt werden konnten. Nachdem die beiden Menschen befreit werden konnten, erfolgte der Zugriff. Das SEK gelang ins Gebäude und konnte den mutmaßlichen Täter dort festnehmen. Aus Regensburg, Andreas Wendleder.
1: Bundeskanzler Merz baut offenbar sein Kabinett um. Nachdem der bisherige Kanzleramtschef Thorsten Frey neuer Fraktionsvorsitzender werden soll, scheint nun Bewegung an den Ministertisch zu kommen, wie mehrere Medien berichten. Die bisherige Gesundheitsministerin Waken bekommt demnach eine neue Position, berichtet Sabine Henkel aus Berlin.
3: Nina Waken soll Kanzleramtschefin werden und Carsten Linnemann Bundesgesundheitsminister. Wenn sich das bestätigt, wäre das die Neuaufstellung im Kabinett, über die seit Tagen spekuliert wird. Nina Waken hat Merz offenbar überzeugt, das Management im Kanzleramt übernehmen zu können. Sie wäre die erste Frau überhaupt, die auf den Posten im Kanzleramt wechselt. Carsten Linnemann, der jetzige CDU-Generalsekretär, würde dann Gesundheitsminister werden und müsste wichtige Reformen umsetzen, zum Beispiel die Pflegereform.
1: Die Bundesregierung stationierte vor Wochen zwei Marineschiffe in der Nähe der Golfregion. Sie sollten bereitstehen für eine mögliche Absicherung der Straße von Hormus. Doch ein solcher Einsatz bleibt ungewiss, weswegen die Bundeswehr die Schiffe vor der Küste Djiboutis nun wieder abzieht und ins östliche Mittelmeer verlegt. Das Verteidigungsministerium teilte mit, dass nicht damit gerechnet werde, dass sich die politische Lage zeitnah so stabilisiert, dass ein Einsatz zur Sicherung der Meerenge möglich wäre. Knapp 900 Millionen Euro Strafe verhängt die EU gegen Google. Der Europäischen Kommission zufolge haben die Suchmaschine des US-Unternehmens und der App-Marktplatz Google Play gezielt zu eigenen Diensten gelenkt. Ein Verstoß gegen die Wettbewerbsregeln, weil die Konkurrenz dadurch benachteiligt wurde. Google kritisiert die Entscheidung und will möglicherweise dagegen vorgehen. In vielen bayerischen Regionen ist es zu trocken. Die Folge? Niedrigwasser in Bächen und Flüssen. Die Behörden schlagen deshalb Alarm. In den Landkreisen Coburg und Aschaffenburg ist es ab sofort verboten, Wasser aus Bächen und Flüssen zu entnehmen. Ausgenommen ist der Main. Wer sich nicht daran hält, dem drohen Bußgelder. Die Menschen sind außerdem aufgerufen, verantwortungsbewusst mit Wasser umzugehen. Die Zeit ist es 22.03 Uhr.
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4: Trocken bleibt's, aber frisch wird's heute Nacht bei um die 10 Grad. Morgen wird's sonnig und ein bisschen weniger windig als heute. Der Samstag, der startet dann auch sehr sonnig. Aber wenn ihr im Bayerischen Wald wohnt, dann müsst ihr gerade am Abend mit Gewittern dort rechnen. Der Sonntag, der wird dann überall eher wechselhaft in Bayern mit Sonne, Wolken und auch Regen. Freitag und Sonntag sind bis zu 28 Grad drin. Am Samstag steigen die Temperaturen bis auf 32 Grad.
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4: Um 10:04 und die A3 Nürnberg Richtung Würzburg ist zwischen Geiselwind und Wiesentheid nach einem Unfall gesperrt. Aktuell sind dort 4 Kilometer Stau ab Schlüsselfeld. Und die A3 Nürnberg Richtung Passau ist zwischen Neumarkt in der Oberpfalz und Neumarkt Ost wegen der Bergung eines defekten LKW gesperrt. Aktuell sind dort 2 Kilometer Stau. Eine gute und vor allen Dingen sichere Fahrt wünsche ich euch.
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4: Schön, dass ihr dabei seid. Walk the Moon und Anna Sun gibt's jetzt hier für euch am Donnerstagabend.

0: Fergie und Will I Am mit Fergalicious hier in Bayern 3 mit Radio Nummer 1. 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
0: Wir stellen euch jede Woche die bayerischen Musikrohdiamanten vor und zeigen euch, wie bunt und vielfältig die bayerische Musiklandschaft ist. Und heute wird's laut. Dank Nils, Ben, Stefan und Frank. Und zusammen ergeben sie die Band Nilsson und kommen aus Puchheim. Auffällig ist auf jeden Fall schon mal, dass sie sich nach Nils, dem Frontmann, benannt haben. Sind damit denn wirklich alle happy?
3: Ja, es ist schwer zu leugnen. Natürlich haben wir uns irgendwo nach Nils als Frontmann benannt. Wir haben uns lange schwer getan, aber Nilsson klingt einfach viel, viel besser als Benson oder Stefansson, von Frankson mal ganz zu schweigen. Von daher ist es Nilsson geworden, leicht zu merken. Von dem her, wir sind glücklich damit.
0: Ich hätte Frankson ehrlich gesagt auch ganz cool gefunden. Das hat uns Gitarrist Ben erzählt. Nilsson ist eine bayerische Band und er hat uns auch verraten, was er an Bayern ganz besonders liebt.
3: Man ist entspannt hier, es gibt immer was zu lachen, irgendwo ist immer Dorffest. Keiner muss allein sein, wenn er nicht allein sein will. Einfach mal Fuß raus aus der Tür, Augen aufmachen und unter die Leute gehen. Fertig.
0: Und ich finde, das ist ein richtig, richtig schöner Aspekt. Den Song, den wir gleich zusammen hören, der heißt Wir waren hier. Und was der mit uns machen soll, das verrät uns Ben auch gleich.
3: Wir waren hier, soll man einfach spüren. Man soll spüren, wir waren hier.
0: Genau, alles klar. Das machen wir jetzt aus Puchheim, unsere Newcomer der Woche. Nilsson und Wir waren hier.

Dieser Song tut einfach nur gut und dann noch mit einer Stimme zum Reinlegen. Teddy Swims und Mr. Know-It-All in Bayern 3, eurem Hitradio Nummer 1. Das ist absolut historisch, was Oasis da gelungen ist. Ihr Album What's the Story Morning Glory hat die in meinen Augen, in meinen kleinen persönlichen Augen, beste Band der Welt, die Fantastischen, die Unglaublichen, die Fab Four überholt. Will sagen, Oasis hat jetzt das offiziell meistverkaufte Album in Großbritannien. Ja, mit What's the Story Morning Glory 96 rausgekommen. Und damit haben sie die Beatles überholt. Mit ganz leichten Zähneknirschen gratuliere ich dazu. Nicht nur ist Wonderwall auf diesem Album, sondern auch dieser absolute Banger, den wir jetzt zusammen hören. Weil er einfach auch immer noch richtig, richtig geil ist. Herzlichen Glückwunsch zu diesem krassen Rekord. Don't Look Back in Anger. Oasis für euch in Bayern 3.

0: Dieses verträumte Tambourin am Ende noch. Oasis, Don't Look Back in Anger in eurem Hitradio Nummer 1.
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0: Um 22.31 Uhr die A3 Nürnberg Richtung Passau ist zwischen Neumarkt in der Oberpfalz und Neumarkt Ost wegen eines defekten LKW gesperrt. Dadurch sind dort 2 Kilometer Stau. Ansonsten wünsche ich euch eine gute und vor allen Dingen sichere Fahrt.
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Man möchte doch einfach im Hopserlauf durch die Nacht springen, so macht der gute Laune Taylor Swift und Opelite hier in Bayern 3. Dass Mut sich oft lohnen kann, das beweist uns der nächste Künstler, der hier auf uns wartet. Jack Dean ist Brite und hat viel für andere britische Künstler geschrieben und auch produziert. Bis der Moment kam, wo die Texte und die Sachen, die ihn beschäftigen, dass er die einfach selber einsingen wollte. Und von diesem Mut, den er da aufgebracht hat, profitieren wir jetzt. Es wäre nämlich wirklich schade, wenn wir diese Stimme nicht gehört hätten. Sie ist intensiv und erzählt uns jetzt zusammen eine Geschichte von Verlust und der Angst, die Person, die wir am meisten lieben, zu verlieren. Wie gut sich Mut anhören kann, davon überzeugen wir uns jetzt. Ganz neu im Abend Jack Dean und Mercy.

0: Easy Bisou in Bayern 3 und White Tiger in eurem Hitradio Nummer 1. Der Moment, wenn ihr als Eltern vor euren Kindern sitzt, die sagen, wir haben eine kleine Aufführung vorbereitet und singen euch jetzt was vor. Und dann dieses Zittern beginnt, weil ihr natürlich wisst, was kommt. Meistens nämlich etwas, was sehr, sehr, sehr schief klingt. Ja, aber haltet durch und verliert die Hoffnung nicht, denn aus genau diesen kleinen schiefen Momenten kann durchaus noch was werden, so wie im Fall von Will Lindley. Der Südafrikaner hat nämlich genau das mit seinen Brüdern immer durchgezogen. Kleine Konzerte für den Papa gespielt und heute steht er auf der großen Bühne und begeistert mit einer locker leichten Hymne, die das Leben feiert und die uns jetzt einen kleinen Gute-Laune-Schub für die Nacht gibt. Will Lindley, I Loved, I Lost. Ganz neu hier für euch am Abend.
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1: Um 23 Uhr mit Veit Schmelter. Sein Mitgefühl gelte den Angehörigen des Opfers des brutalen Messerangriffs. So äußerte sich Bayerns Innenminister Herrmann nach der Gewalttat heute in einer Bank in Regensburg. Der mutmaßliche Täter verletzte einen Mann dabei so schwer, dass dieser später im Krankenhaus verstarb. Der Tatverdächtige wurde festgenommen und soll morgen dem Haftrichter vorgeführt werden. Aus Regensburg, Andreas Wenleder.
2: Über den Tatverdächtigen ist noch nicht viel bekannt, nur dass es sich um einen 20-jährigen Deutschen handelt. Das hat die

0: Polizei bereits bekannt gegeben. Über sein Motiv, da schweigt die Polizei auch noch. Das wird jetzt noch ermittelt. Es ist noch völlig unklar, ob es sich hier jetzt um einen Banküberfall gehandelt hat oder ob er vielleicht gezielt das Opfer ausgewählt hat, um diesen anzugreifen und gegebenenfalls vielleicht auch zu töten zu wollen. Da ist noch nichts bekannt. Morgen soll es bei einer Pressekonferenz nähere Informationen geben. Auch zum Opfer gibt es aktuell noch keine weiteren Informationen, nur dass es sich um einen Mann handelt. Da hält sich die Polizei derzeit noch bedeckt.
1: Stühlerücken in der Union. Medienberichten zufolge hat sich Bundeskanzler Merz nach dem Rückzug von Fraktionschef Spahn für eine Kabinettsumbildung entschieden. Aus dem ARD-Hauptstadtstudio berichtet Isabel Karas.
2: Mehrere Medien berichten übereinstimmend, dass Gesundheitsministerin Nina Waken ins Kanzleramt wechseln soll. Sie würde da auf Thorsten Frey folgen, der ja wiederum Nachfolger des zurückgetretenen Jens Spahn an der Spitze der Unionsfraktion werden soll. Wakens Posten als Gesundheitsministerin, den soll dann Carsten Linnemann übernehmen. Der ist aktuell noch CDU-Generalsekretär. Aus Regierungskreisen heißt es momentan aber noch, der Bundeskanzler werde die Personalentscheidung bekannt geben, wenn alle offenen Punkte geklärt sind. Das wird wohl erst morgen der Fall sein.
1: Mitten in der Ferienzeit kämpft der Süden Europas gegen Waldbrände. Im Südwesten Frankreichs sind 700 Feuerwehrleute im Einsatz. Mehr als 20.000 Menschen mussten in Sicherheit gebracht werden. Auch auf der italienischen Mittelmeerinsel Sizilien wüten Brände. In Spanien kämpfen Einsatzkräfte gegen mehrere Feuer. Nahe Madrid musste der Zugverkehr unterbrochen werden. Tanken könnte noch einmal teurer werden, denn der Preis für Rohöl der Sorte Brent ist auf $100 für ein Barrel, also 159 Liter gestiegen. Das sind fast 7% mehr als gestern. Getrieben wird der Preis von der erneuten Eskalation im Krieg zwischen den USA und dem Iran. Außerdem haben vom Iran unterstützte Houthi-Milizen erklärt, sie hätten zwei saudi-arabische Tanker im Roten Meer angegriffen. Das könnte zu großen Problemen bei der Ölversorgung führen. Dubai galt bis Anfang März als sicheres Reiseziel, doch dann kam der Krieg zwischen den USA, Israel und dem Iran und damit brach der Tourismus in der Metropole ein. Mit einer besonderen Prämie will Dubai die Besucherzahlen nun wieder ankurbeln. Einwohner, die etwa Verwandte oder Freunde von einem Urlaub überzeugen, bekommen Prämien im Wert von 700 Euro, zum Beispiel Restaurantgutscheine oder Rabatte bei Hotels. Berichten zufolge gingen in den ersten 48 Stunden dieses Programms bereits mehr als 10.000 Bewerbungen ein. Die Zeit, es ist 23.03 Uhr.
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4: Trocken bleibt's, aber frisch wird's heute Nacht bei um die 10 Grad. Und morgen wird's erstmal sonnig und vor allen Dingen weniger windig. Der Samstag startet auch sehr sonnig, aber wenn ihr im Bayerischen Wald wohnt, müsst ihr gerade am Abend mit Gewittern rechnen. Der Sonntag wird dann eher wechselhaft, überall in ganz Bayern mit Sonne, Wolken und auch Regen. Freitag und Sonntag sind bis zu 28 Grad drin. Am Samstag steigen die Temperaturen bis auf 32 Grad.
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4: Um ganz genau 4 Minuten nach 11 mit einer Meldung. Die A3 Nürnberg Richtung Passau ist zwischen Neumarkt in der Oberpfalz und Neumarkt Ost wegen eines defekten LKW gesperrt. Dadurch sind dort 2 Kilometer Stau. Ansonsten eine gute und vor allen Dingen sichere Fahrt wünsche ich euch.
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4: Mit Steffen, der hat uns hier ganz liebe Grüße aus der Nachtschicht geschickt. Er ist so glücklich, weil sein Lieblingskollege heute auch mit dabei ist. Und die beiden starten jetzt rein in ihre Schicht. Und wir sind mit dabei. Für alle, bei denen der Lieblingskollege heute fehlt, dann sind wir einfach für euch da. Schön, dass ihr dabei seid. Milky Chance gibt's gleich und vorher Leonie und Don't Worry.

Fede Le Grand und Put Your Hands Up for Detroit in eurem Hitradio Nummer 1 in Bayern 3. Verena Haselböck kommt aus Wien und der Name Verena Haselböck klingt jetzt nicht nach durchschlagendem Erfolg in der Rap-Szene. Deswegen macht die Musikerin unter dem Namen Verifiziert Musik. Und weil die Wienerin ja eher oder die Wiener generell ja eher für vornehme Zurückhaltung bekannt sind, hat sie den Song Ha-You auch nur F-You genannt. Die Aussage bleibt aber die gleiche, ein ordentlicher Mittelfinger an alle Personen, die nicht gut tun. Egal, wenn ihr euch gerade einen Gedanken dabei vorstellt. Wir strecken ihn jetzt mit Verifiziert zusammen in die Höhe. Ganz, ganz neu, F-You, verifiziert in Bayern 3.

Die Perle hier wurde nochmal richtig aufpoliert. Iggy and the German Kids mit So Hard in Bayern 3, euer Hitradio Nummer 1. Wenn das Leben dir Zitronen gibt, dann mische es mit Wodka-Soda. Was ein bisschen nach Wandtattoo-Spruch klingt, ist eine Zeile aus dem Song Skinny Bitch von Lena. Und der geht gerade jetzt absolut viral. Eigentlich ist er aus dem Jahr 2013, aber ein Fan hat jetzt auf diese Textstelle, also wenn das Leben dir Zitronen gibt, dann mische es mit Wodka-Soda, ein kleines Video gemacht, es auf Social Media gestellt und das als absolute Lebensweisheit von Lena gefeiert. Und da haben ihm sehr viele Fans zugestimmt und auch niemand anderes als Lena selbst hat drunter kommentiert. Und wenn die Königin selbst kommentiert und feiert, dann feiern wir einfach mit, weil der Song auch einfach immer noch sehr, sehr geil ist. Lena und Skinny Bitch.

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0: Um 23.29 Uhr mit einer Meldung für euch. Die A3 Nürnberg Richtung Passau ist zwischen Neumarkt in der Oberpfalz und Neumarkt Ost wegen eines defekten LKW gesperrt. Dadurch sind dort 2 Kilometer Stau. Ansonsten eine gute und vor allen Dingen sichere Fahrt wünsche ich euch.
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0: meist vernachlässigsten Buchstaben im Alphabet und er hat ihn wieder richtig zurückgebracht. Exhibit mit X in eurem Hitradio Nummer 1 in Bayern 3. Und wir buddeln jetzt zusammen ein bisschen.
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0: Denn mit Batch wartet auf euch ein Künstler auf unserem Popradar, der mit seinem Song Monster in die Tiefe will. Der will sehen, was hinter der Alltagsmaske steckt, egal wie es dahinter wirklich aussieht. Also ob dahinter vielleicht auch ein Monster steckt. Eigentlich ist es ja nur eine liebevolle Aufforderung, dass wir alle ein bisschen mehr wir selbst sein sollen. Manchmal Monster, manchmal Fee, egal was. Wir feiern zusammen mit Bad Chief und auf unserem Popradar Monster.

Queen Bee hier für euch um 23.49 Uhr. Beyoncé und Break My Soul in Bayern 3. Was verbindet euch noch mit euren früheren Mitbewohnern, außer schöne Erinnerungen natürlich? Vielleicht der eine Joghurt, der irgendwann angefangen hat zu leben, und viele Partys. Ich würde jetzt mal sagen, wahrscheinlich verbindet euch nicht mehr so viel wie bei den Mighty Dubcats. Die können allerdings von sich auch sagen, naja, uns verbindet immer noch ein Welthit. Ja, denn die beiden waren Mitbewohner und hatten nicht nur den verschimmelten Joghurt, sondern auch eine richtig gute Zeit zusammen, die sie auch dafür genutzt haben, Musik zusammen zu machen. Und daraus ist dieser Welthit geworden, der immer noch richtig, richtig geil ist, nach einer guten Zeit klingt und euch jetzt eine macht. Und mit dem ich mich von euch verabschiede, hoffe, ihr habt morgen einen wundervollen Freitag. Schön, dass ich euch begleiten dürfte.

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1: Um 0 Uhr mit Heike Lüttich. Der bei einer Messerattacke in einer Bankfiliale in Regensburg getötete Mann hat dort gearbeitet. Das hat die Hypo-Vereinsbank am Abend mitgeteilt. Aus München, Christine Kerler.
2: Der Mann wurde bei der Messerattacke schwer verletzt, kam anschließend in eine Klinik und starb dort wenige Stunden später. Unter Tatverdacht steht ein 20-jähriger Deutscher. Ihn konnten Spezialkräfte der Polizei am Abend in dem Gebäude widerstandslos festnehmen. Er blieb unverletzt. Was ihn zu der Tat bewogen haben könnte, muss erst ermittelt werden. Die Ermittler gehen von einem Einzeltäter aus. Die Polizei ermittelt wegen eines Tötungsdelikts und eines versuchten Raubüberfalls. Der Tatverdächtige soll heute dem Haftrichter vorgeführt werden.
1: Die USA verhängen neue Zölle auf Importe aus 60 Ländern. Sie sollen bei 10 bzw. 12,5% liegen und ab heute gelten. Wie das Büro des US-Handelsbeauftragten Greer mitteilt, betrifft das 99% der US-Importe, auch bestimmte Produkte aus der EU. Die USA begründen die Zölle damit, dass diese Staaten zu wenig gegen Zwangsarbeit täten. Die bisherigen Sonderzölle von 10% auf US-Importe laufen heute aus.

0: In Berlin präsentiert Bundeskanzler Merz voraussichtlich am Vormittag seine Personalentscheidungen nach dem Rücktritt von Unionsfraktionschef Spahn. Darunter sind offenbar auch Wechsel, die bisher noch nicht bekannt waren. Aus der Nachrichtenredaktion Klaus Regeneck.
1: Die Deutsche Presseagentur berichtet von einem Personalkarussell und nennt folgende Personalien. Thorsten Frey, der vom Kanzleramtsminister zum Unionsfraktionsvorsitzenden wird. Bundesgesundheitsministerin Warken, die Frey im Kanzleramt ersetzt. Und Carsten Linnemann, bisher CDU-Generalsekretär, als Nachfolger Warkens, also neuer Gesundheitsminister. Außerdem soll Schatzmeisterin Franziska Hoppermann neue CDU-Generalsekretärin werden. Und auch Philipp Amthor zieht laut dpa ins Kanzleramt ein. Der bisherige Staatssekretär im Digitalministerium ist demnach als neuer Bund-Länder-Beauftragter von Friedrich Merz vorgesehen.
0: Wegen eines großen Waldbrands im Südwesten Frankreichs sind mehr als 20.000 Menschen in Sicherheit gebracht worden. Das Feuer wütet in der Nähe des Küstenorts L'Aige-Cap-Ferret an der Atlantikküste. Nach Behördenangaben ist eine Fläche von mehr als 31 Quadratkilometern betroffen. Rund 700 Feuerwehrleute seien im Einsatz, auch Löschflugzeuge würden eingesetzt. Und das Wetter. Heute Nacht ist es meist klar, im Osten kann es aber noch einzelne Schauer und Gewitter geben. Dazu wird es kühl mit Temperaturen zwischen 15 und 5 Grad. Tagsüber dann in der Mitte und im Süden Deutschlands viel Sonne mit höchstens ein paar lockeren Wolken. Nördlich der Mittelgebiete halten sich die Wolken noch etwas länger. Dazu wird es deutlich heißer mit 19 bis 30 Grad. Die Zeit, es wird 0:03 Uhr.
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3: Normaler Verkehr auf den bayerischen Straßen. Wir wünschen weiterhin gute Fahrt.
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1: Jetzt der Anruf bei einem Arbeitsbühnenverleih in Bad Birnbach in Niederbayern.
2: Firma Heintoller.
3: Guten Morgen, Winkler hier. Folgendes, ich brauche eine Arbeitsbühne für Baumarbeiten, sage ich jetzt mal.
2: Was für Hebebühne hätten Sie denn benötigt?
3: Also ich bräuchte halt einfach, also wenn ich ehrlich bin, die Hebebühne ist eigentlich so eine, kennst du das, wie hieß nochmal dieses Holztier da in der griechischen Mythologie, wo sie da die reingelegt haben in Troja, wie hieß das nochmal, wissen Sie, was ich meine?
2: Trojanisches Pferd.
3: Trojanisch, genau. Weil ich will die Baumarbeiten nämlich eigentlich nur vortäuschen und von der Bühne aus den Nachbarn über die Fenster beobachten.
2: Okay.
3: Mhm. Hatten Sie so eine Anfrage noch nicht?
2: Nein, so eine Anfrage hat man noch nicht.
3: Okay. Hintergrund ist der, der poltert über mir immer auf dem Boden rum, als hätte er einen Wanderzirkus zu Gast. Also ich denke da immer an diesen einen Bekannten mit dem italienischen Namen.
2: Ach, ich geh mir gerade nicht drauf.
3: Roccali habe ich gemeint. Und jetzt möchte ich halt mal sehen, was der da immer tut.
2: Okay.
3: Welche Hebebühne wäre denn da geeignet?
2: Also zum Spionieren passende Kategorien haben wir da eigentlich nicht.
3: Nicht.
2: Und natürlich haben die Maschinen auch relativ laut.
3: Schon laut, ah, okay. Weil also Sie können sich vorstellen, in dem Fall müsste ich natürlich, wie heißt es, diese japanischen Kämpfer, wissen Sie, wen ich meine, die immer so heimlich reinschleichen. Wie hießen die nochmal?
2: Ja, Ninjas.
3: Ninjas, genau.
2: Ja, genau.
3: Ja, aber Sie finden es generell eine gute Idee, oder?
2: Generell eine ganz schlechte Idee.
3: Schlechte Idee? Vielleicht habe ich zu viel dieses Sherlock Holmes geguckt, wissen Sie?
2: Ja, gut möglich.
3: Der hat doch so einen Gehilfen auch. Wie hieß der nochmal?
2: Watson.
3: Watson, genau, Dr. Watson. Naja. Okay, also verstehen Sie mich nicht falsch. Ich bin normalerweise auch gar kein neugieriger Nachbar, aber das wollte ich jetzt einfach klären irgendwie. Sie stellen sich jetzt mich vor wie diese Vögel, die glänzende Sachen klauen, die auch so neugierig sind.
2: Die Elster.
3: Die Elster, genau. Ja,
2: ja, genau.
3: Ja. Ja, gut, dann kommen wir da offenbar nicht zusammen.
2: Ja, nein, eher schwierig.
3: Okay, gut. Dann kann ich Sie beruhigen. Ich werde meinem Nachbarn nicht nachspionieren, weil wir haben ganz tolle Nachbarn hier bei Bayern 3.
2: Ah, okay.
3: Hier sind Sebastian Winkler und Steffi Fischer. Hallo.
4: Hi, guten Morgen.
2: Hallo, guten Morgen.
3: Und Sie haben gerade gequizt, ohne es zu wissen.
2: Ah, okay. Ja, gut.
3: 4 richtige Antworten. Es sind 4 Monate Gratis-Kaffee von der Kaffeerösterei Martermühle.
2: Ja, Wahnsinn.
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1: Die A3 Würzburg Richtung Frankfurt ist zwischen Helmstadt und Wertheim-Lenkfurt nach einem Unfall gesperrt.
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2: Wir schreiben das Jahr 2017. Der Franke Benedikt Köstler ist damals gerade mal 17 Jahre alt. Und plötzlich kennt ihn ganz Deutschland durch seinen gigantischen Auftritt bei The Voice of Germany.

0: Mit seiner tiefen, mächtigen Stimme und Mark Forster als Coach sang sich Benedikt bis ins Finale. Auch wenn er nicht gewonnen hat, war schnell klar, vor diesem jungen Talent liegt eine spannende Zukunft. Ein Talent, das seine Eltern schon früh erkannten. Als Kind bekam Benedikt eine E-Gitarre geschenkt, mit der er bei Familienfesten seine ersten Gigs spielte. Auch singen machte ihm einen Mordsspaß.
1: Da gab es in der Nähe von unserem Haus so einen großen Baum und da konnte man relativ gut draufklettern. Da habe ich immer zwei Stöcke genommen und habe auf dem Baum rumgetrommelt und gesungen. Und immer wenn irgendwelche Leute vorbeigekommen sind, habe ich die gefragt, kann ich dir was vorsingen? Und dann habe ich ein bisschen was vorgesungen. Also es war irgendwie schon immer Begleiter in meinem Leben, die Musik.
0: Doch Popstar wollte er damals noch nicht werden. Der jugendliche Benedikt hatte eine andere Leidenschaft.
1: Ich war tatsächlich in Nürnberg in einer Eliteschule des Fußballs, in der Bertolt-Brecht-Schule. Genau, ich habe tatsächlich damals bei Wendelstein gespielt. Das ist vielleicht nicht so bekannt. Wir waren tatsächlich aber zu dem Zeitpunkt eine sehr starke Mannschaft und haben auch bayerisches Finale gegen Augsburg gespielt, haben Bayern München geschlagen da bei dem ein oder anderen Turnier. Aber wie das dann im Jugendfußball ist, das geht dann so ein, zwei Saisons und dann zerschlägt sich das so ein bisschen wieder.
0: Mit 18 zog er vom beschaulichen Burg Tann in Mittelfranken nach Berlin. Um das Musikbusiness zu verstehen, machte er eine Ausbildung beim Management von Mark Forster. Er sang für Fernsehserien, tauchte ein in die Welt der Musikproduktion und komponierte für den Kinofilm »Leben ist jetzt« die »Real Life Guys«. Voriges Jahr beschloss Benedikt, die Zeit ist reif für seinen ersten eigenen Song, Love Me Right. Oh.

0: Man hört es sofort. Benedikt liebt opulente Arrangements und große Gefühle.
1: In unserer Zeit, in der alles immer mehr Fast Food ist, sage ich mal, auch Kunst ist Fast Food immer mehr. Also man kann das ganz schnell produzieren. Jetzt haben wir KI-Song-Generatoren. Also es ist unfassbar viel, was rauskommt und was generisch ist und irgendwie gleich ist und an den Algorithmus angepasst ist. Und Kunst bedeutet doch, eine Emotion und eine Regung auszulösen bei den Leuten. Und deshalb ist sowas wichtiger, glaube ich, als je zuvor.
0: Mit seiner neuen Single zeigt sich der junge Franke von einer anderen Seite. Open Water ist ein positiver Abtempo-Song mit der Botschaft, spezielle Momente einfach zu genießen. Benedikt, ein Musiktipp von Dagmar Golle.
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1: Benedikt aus Burgtann in Mittelfranken. Open Water.
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1: Um 1 Uhr mit Heike Lüttich. Bundeskanzler Merz hat offenbar weitere Personalentscheidungen getroffen. Laut Medienberichten soll die bisherige Schatzmeisterin der CDU, Franziska Hoppermann, neue Generalsekretärin werden. Schon am Mittwoch war bekannt geworden, dass der bisherige Kanzleramtsminister Frei künftig der Unionsfraktion vorsitzen soll. Aus Berlin Markus Sambale.
2: Die Schlüsselstelle im Kanzleramt soll dafür Nina Warken übernehmen, derzeit Gesundheitsministerin. Auf sie hält Merz große Stücke. Das machte er vor kurzem bei der Vorstellung der von Warken vorangetriebenen Krankenhausreform deutlich. Für einen anderen Merz-Vertrauten eröffnet sich jetzt die Chance, doch noch Minister zu werden. Und zwar im Gesundheitsressort für Carsten Linnemann. Offiziell will der Bundeskanzler seine Personalentscheidungen heute bekannt geben.
1: Der in einer Bankfiliale in Regensburg getötete Mann hat dort gearbeitet. Das hat die Hypo-Vereinsbank am Abend mitgeteilt. Am Nachmittag hatte ein 20-Jähriger in der Filiale den Mitarbeiter angegriffen und schwer verletzt. Das Opfer starb später im Krankenhaus. Spezialkräfte haben den Angreifer in der Bank festgenommen. Er soll heute dem Haftrichter vorgeführt werden. Gegen ihn wird wegen eines Tötungsdelikts und eines Raubüberfalls ermittelt. Die USA verhängen neue Zölle auf Importe aus 60 Ländern. Sie sollen bei 10 bzw. 12,5% liegen und ab heute gelten. Wie das Büro des US-Handelsbeauftragten Greer mitteilt, betrifft das 99% der US-Importe, auch bestimmte Produkte aus der EU. Die USA begründen die Zölle damit, dass diese Staaten zu wenig gegen Zwangsarbeit täten. Die bisherigen Sonderzölle von 10% auf US-Importe laufen heute aus.

0: In der Stadt Slowjansk im Osten der Ukraine sind bei einem Angriff mit russischen Gleitbomben mindestens 14 Menschen ums Leben gekommen. 7 Wohnblocks seien beschädigt worden, schreibt der ukrainische Militärgouverneur der Region auf Telegram. Der Ballungsraum um Slowjansk und Kramatorsk ist der letzte große Festungsgürtel, den ukrainische Truppen in der Region Donetsk noch unter Kontrolle halten. Russland hat den vollständigen Rückzug der Ukraine aus dem Gebiet zur Bedingung für Friedensverhandlungen gemacht. Der kroatische Fußballstar Luka Modric hat seinen Vertrag beim AC Mailand verlängert. Der 40-Jährige bleibt noch bis Mitte nächstes Jahr bei dem italienischen Spitzenklub. Modric war 2018 Weltfußballer und hat mit Real Madrid unter anderem 6-mal die Champions League gewonnen. Das Wetter für Deutschland. Heute Nacht meist klar. Im Osten kann es noch einzelne Schauer und Gewitter geben. Dazu wird es kühl mit Temperaturen zwischen 15 und 5 Grad. Tagsüber dann in der Mitte und im Süden viel Sonne mit höchstens ein paar lockeren Wolken. Nördlich der Mittelgebiete bleiben die länger. 19 bis 30 Grad. 1.03 Uhr.
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2: Die A3 Würzburg Richtung Frankfurt ist zwischen Helmstadt und Wertheim-Lengfurt nach einem Unfall gesperrt.
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1: Was haben Oasis, The Beach Boys und die Kelly Family gemeinsam? Alle sind Geschwisterbands. Auch Jakob und Matti Bruckner aus dem Chiemgau sind Brüder und auf der Bühne ein eingeschworenes Team. Ihr Vater, ein Musiklehrer, weckte ihr Interesse, Instrumente zu lernen. 2017 legten sie los mit folkiger Lagerfeuermusik und unter dem Familiennamen

0: ich habe ja vorher als Jakob Bruckner Musik gemacht, aber da war der Matthias auch schon immer der Gitarrist. Also wir hatten das erste Konzert zusammen und dann habe ich auch nie ohne ihn gespielt. Und dann war es irgendwie, haben wir dann glaube ich schon so an die 100 Konzerte runtergerissen gehabt und wir haben dann ganz oft auch nur zu zweit gespielt ohne Band. Und dann war auf der Bühne, habe ich immer gesagt, hey, ich bin Jakob Bruckner und das ist meine fantastische Band, mein Bruder Matti. Und es war irgendwie so lang, wir können einfach so sagen, hey, wir sind Bruckner. So.
1: Und Bruckner kommen an. Zwei Jahre später spielen sie bereits beim Reeperbahn-Festival in Hamburg. Und eine große Plattenfirma klopft an. Im Sommer 2020 erscheint ihr erstes Album hier und landet prompt im oberen Drittel der Albumcharts. Und das mit einem völlig neuen, poppigen Sound.
2: Da standen ein paar Synthies rum und wir haben einfach mal drauf losgetippt. Und
3: es war schon auch so ein bisschen eine bewusste Überlegung. Ne? Also wir wollten schon mehr weiter weg von diesem Singer-Songwriter-Sound und wollten auch ein bisschen anders wahrgenommen werden und ein bisschen dreckiger werden und so. Und ich glaube, das hat ziemlich gut funktioniert mit der Platte.
4: Wir sind auf alle Fälle dreckiger geworden.
3: Genau. Auf jeden Fall weniger.
4: Drei Männer, zwei Monate in einem Raum, wir sind definitiv dreckiger.
3: Oh Gott, mal das.
1: Album Nummer 2, Zerrissen, geht in die Charts. Mit Songs, in denen sie ihre Bandkrise während Corona verarbeiten. Keine Konzerte, nur Musik auf Social Media. Darauf hatten Jakob und Matti eigentlich keine Lust. Zum Glück sind diese Zeiten aber vorbei. Heute leben die Bruckner-Brüder in einer Fünfer-WG südlich von München. Trotz vieler Konzerte in deutschen Metropolen zieht es sie auch immer wieder in den Chiemgau.
0: Es klingt so ein bisschen cheesy, Gott sei Dank, aber keine Ahnung. Wir haben so geile Berge und Seen, wir sind damit aufgewachsen irgendwie. Wenn man es dann mal lange genug nicht hat, dann vermisst man es schon krass.

0: man dann heimkommt und so ein paar Tage irgendwie mit den Mountainbikes rumheizt und an der frischen Luft ist und dann wieder so merkt, wie man wieder so offen wird und emotional, dann checkt man halt, wie wichtig das ist für inneren Frieden und mentale Gesundheit.
1: 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In der Zwischenzeit können wir ihre neue Single in Dauerschleife hören. Gute Dinge ist ein positiver Song mit ordentlich Tempo und ein Mutmacher in schwierigen Zeiten. Bruckner, ein Tipp von Dagmar Golle.
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1: Die A3 Würzburg Richtung Frankfurt ist zwischen Helmstadt und Wertheim-Lenkfurt nach einem Unfall gesperrt.
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2: Und Omas sind in Italien allgemein sehr wichtig, ne? Sie sind auch sehr mächtig. Die sind ein bisschen unsere Ärzte auch. Ne? Omas sind ein bisschen Ärzte in Italien. Ne? Wir haben eine Sache, nämlich die heißt Remedio della Nonna, so übersetzt, so Omas Lösung. Ne? Und das ist immer eine Lösung zu einem Gesundheitsproblem. Die ist absolut nicht auf Wissenschaft basiert und meistens gefährlich tatsächlich. Aber das machen alle mit, ne? Nur weil Oma gesagt hat. Es fing schon ganz früh bei Kleinigkeiten an. Zum Beispiel, ich habe immer Antibiotika 3 Stunden vor der vorgeschriebenen Zeit genommen, um die Bakterien zu überraschen.
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1: Um 2 Uhr mit Heike Lüttich. 60 Länder müssen ab heute früh einen neuen Zoll auf Importe in die USA zahlen. Das Büro des US-Handelsbeauftragten Greer hat mitgeteilt, das gilt für 99% der US-Importe, auch für bestimmte Produkte aus der EU. Auf Waren aus Ländern, die angemessene Gesetze gegen Zwangsarbeit erlassen haben, werden demnach 10% Abgaben fällig. Wer zu wenig gegen Zwangsarbeit tue, müsse einen höheren Satz von 12,5% zahlen, so das Ministerium. Für die EU werden beide Sätze aufgeführt. Ausgenommen sind Stahl, Aluminium, Gas, Öl oder Düngemittel. US-Präsident Trump hat dem Iran und den jemenitischen Houthi-Rebellen mit massiver militärischer Vergeltung gedroht, nachdem letztere 2 saudische Öltanker im Roten Meer angegriffen haben. Auch Bundeskanzler Merz hat die Angriffe aufs Schärfste verurteilt und gefordert, dass solche Attacken unverzüglich eingestellt werden müssten. Aus der Nachrichtenredaktion Torben Müller.
2: Jede Form einer Seeblockade sei inakzeptabel, so der Bundeskanzler. Die rücksichtslosen Angriffe gefährdeten die Freiheit der Schifffahrt und drohten, die regionale Stabilität weiter zu untergraben. Die von Teheran unterstützten Houthis im Jemen hatten zuvor erklärt, 2 saudi-arabische Öltanker mit Raketen und Drohnen angegriffen zu haben. Die Houthis hatten am Montag eine Seeblockade für Schiffe aus Saudi-Arabien angekündigt. Dennoch fuhren weiter Schiffe durch das Rote Meer. Der Vorfall schürt die Furcht vor einer Ausweitung des Irankrieges.
1: Bundeskanzler Merz will offenbar weitere Posten neu besetzen. Laut Medienberichten soll die bisherige Schatzmeisterin der CDU, Hoppermann, neue Generalsekretärin werden. Bereits am Mittwoch war bekannt geworden, dass Kanzleramtsminister Frei Unionsfraktionschef werden soll. Die bisherige Gesundheitsministerin Warken übernimmt laut Medien seinen Posten im Kanzleramt. Ihr Ministerium wird demnach künftig vom bisherigen CDU-Generalsekretär Linnemann geführt. Merz will seine Personalentscheidung heute offiziell bekannt geben. Bisher sind sie nicht bestätigt. Die spanische Regierung hat für 2 Regionen den sogenannten Notstand nationaler Tragweite ausgerufen. Das Innenministerium hat in der Nacht mitgeteilt, das gelte für die Hauptstadtregion und die nahe Provinz Ávila. Grund sind mehrere Waldbrände. Rings um Madrid haben